0: mit Vergeltungsschlägen. Verlasst unsere Region, wenn ihr sicher sein wollt, erklärte der iranische Außenminister. Man lasse diese Bedrohung nicht unbeantwortet. Dies lässt eine erneute Eskalation des Krieges erwarten, auch wenn theoretisch eine Waffenruhe gilt und seit Wochen Verhandlungen geführt werden. Aus den USA, Tina Eck.
1: Nach dem Feuer in einem Umspannwerk in Reutlingen und dem daraus folgenden großflächigen Stromausfall hat sich der Verdacht auf Brandstiftung erhärtet. Davon gehe man inzwischen vor dem Hintergrund der bisherigen Ermittlungsergebnisse aus, teilten die Generalstaatsanwaltschaft Stuttgart und das Landeskriminalamt mit. Ein oder mehrere bislang noch unbekannte Täter seien nach derzeitigem Stand auf das Gelände eingedrungen, um dort an mehreren Stellen Brände zu legen. Dabei soll Brandbeschleuniger genutzt worden sein. Um fast 500 Euro sollten sich ab Juli die Bezüge der Abgeordneten im Bundestag erhöhen. Nun steht fest, die Diätenerhöhung wird in diesem Jahr gestrichen. Die Fraktionen von Union und SPD haben nach dpa-Informationen beschlossen, noch in dieser Woche einen entsprechenden Gesetzentwurf im Bundestag einzubringen.
2: Die Politiker wollen damit ein Sparsignal an die Bevölkerung senden. Immerhin leben wir alle in schwierigen Zeiten. Auch die Grünen, die AfD und die Linke haben schon ihr Go gegeben. Damit ist das Abstimmungsergebnis im Bundestag also schon klar. Die Diäten orientieren sich normalerweise an der Lohnentwicklung und die war gut, aber gleichzeitig stehen aktuell viele Reformen an. Es sei ein Gebot der Glaubwürdigkeit und der Verantwortung, dass auch die Abgeordneten ihren Beitrag leisteten, hieß es. Ursula Winkler, Nachrichtenredaktion.
1: Die deutschen Fußballerinnen haben zum Abschluss der WM-Qualifikation einen Sieg gefeiert. Beim Gruppenletzten Slowenien gewann die DFB-Auswahl mit 2:0. Das WM-Ticket hatte das deutsche Team sich schon zuvor gesichert.

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1: Ich bin Thomas Brock. Das US-Militär hat nach eigenen Angaben mit Vergeltungsschlägen gegen den Iran begonnen. Diese seien auf Anweisung von US-Präsident Trump und als Reaktion auf den Abschuss eines US-Militärhubschraubers erfolgt, teilte das US-Regionalkommando CENTCOM mit. Nähere Angaben wurden nicht gemacht. Nach Berichten iranischer Medien wurden am Abend in der Hafenstadt Sirik am Golf von Oman Explosionen gemeldet, ohne dass diese eindeutig zugeordnet werden konnten. Beim 500 Milliarden Euro Sondervermögen für Investitionen in die Infrastruktur gibt es aus Expertensicht Handlungsbedarf. Ein Beirat für das Programm legte in Berlin seinen ersten Bericht vor. Finanzminister Klingbeil räumte ein, dass das Tempo bei den Investitionen noch höher werden müsse.
2: Immer wieder hört man, dass die hunderten Milliarden, die für die Infrastruktur bereitstehen, nur langsam abfließen. Auch der Beirat, der das 500 Milliarden Programm begleitet, sieht da Luft nach oben. Finanzminister Klingbeil bat einerseits um Geduld, das Programm laufe ja erst seit rund einem Jahr, sei aber für 12 Jahre ausgelegt. Höheres Tempo sei aber möglich und nötig, so Klingbeil. Helfen soll unter anderem auch ein Bonus- und Malus-System. Die Idee, wer Investitionen schneller umsetzt, könnte mehr Mittel bekommen, wer bummelt, weniger. Ronny Tochau, Nachrichtenredaktion.
1: Sophia und Noah sind weiter die beliebtesten Babynamen. Das hat die Gesellschaft für deutsche Sprache herausgefunden. Ein anderer Name dagegen ist erst im vergangenen Jahr weit nach oben geklettert in der Hitliste.
3: Theo macht einen richtigen Sprung nach vorn, aber auch Emil klettert im Ranking. Doch unterm Strich kleben auf den Kita-Garderoben bei uns wohl doch eher die bekannten Namen. Bei den Mädels sind das neben Sophia, Mia, Lina und Ella, bei den Jungs klar Noah, aber auch Matteo und Leo ist im Kommen. Das hat aber wohl nichts mit dem aktuellen Papst zu tun. Kurze, prägnante Namen, sagen die Forscher, die sind im Trend. Claudia Wächter, Nachrichtenredaktion.
1: Der Bundestag soll in diesem Jahr auf die regelmäßige Diätenerhöhung verzichten. Die Fraktionen von CDU, CSU und SPD haben nach Informationen der Deutschen Presseagentur beschlossen, noch in dieser Woche einen entsprechenden Gesetzentwurf einzubringen. Sie wollen damit in finanziell und wirtschaftlich schwierigen Zeiten ein Sparsignal an die Bevölkerung senden. Die Diätenerhöhung, die sich an der Lohnentwicklung orientiert, hätte in diesem Jahr fast 500 Euro ausgemacht.

0: bin Thomas Brockt. Die schwarz-rote Koalition startet in die entscheidende Reformphase. Bei einem Spitzentreffen im Kanzleramt loten Union und SPD heute zunächst mit Arbeitgebern und Gewerkschaften aus, ob man bei der Einschätzung des Reformbedarfs auf einen gemeinsamen Nenner kommt. Entscheidungen sollen nicht getroffen werden. Dazu ist für den 1. Juli eine Sitzung des Koalitionsausschusses geplant. Ziel ist es, ein großes Reformpaket zu schnüren, das die Bereiche Arbeitsmarkt, Rente, Einkommensteuer und Bürokratieabbau umfasst. Nach dem Abschuss eines US-Militärhubschraubers haben die USA nach eigenen Angaben Vergeltungsschläge auf Ziele im Iran ausgeführt. Die Angriffe erfolgten auf Anordnung von Präsident Trump, erklärte das für den Nahen Osten zuständige Regionalkommando des US-Militärs.
1: Die USA sprechen von einer verhältnismäßigen Antwort auf ungerechtfertigte iranische Aggression. Die Angriffe werden als Selbstverteidigung beschrieben. Der Iran aber droht seinerseits mit Vergeltungsschlägen. Verlasst unsere Region, wenn ihr sicher sein wollt, erklärte der iranische Außenminister, man lasse diese Bedrohung nicht unbeantwortet. Dies lässt eine erneute Eskalation des Krieges erwarten, auch wenn theoretisch eine Waffenruhe gilt und seit Wochen Verhandlungen geführt werden. Aus den USA, Tina Eck.
0: Um fast 500 Euro sollten sich ab Juli die Bezüge der Abgeordneten im Bundestag erhöhen. Nun steht fest, die Diätenerhöhung wird in diesem Jahr gestrichen. Die Fraktionen von Union und SPD haben nach dpa-Informationen beschlossen, noch in dieser Woche einen entsprechenden Gesetzentwurf im Bundestag einzubringen.
2: Die Politiker wollen damit ein Sparsignal an die Bevölkerung senden. Immerhin leben wir alle in schwierigen Zeiten. Auch die Grünen, die AfD und die Linke haben schon ihr Go gegeben. Damit ist das Abstimmungsergebnis im Bundestag also schon klar. Die Diäten orientieren sich normalerweise an der Lohnentwicklung und die war gut, aber gleichzeitig stehen aktuell viele Reformen an. Es sei ein Gebot der Glaubwürdigkeit und der Verantwortung, dass auch die Abgeordneten ihren Beitrag leisteten, hieß es. Ursula Winkler, Nachrichtenredaktion.
0: Die deutschen Fußballerinnen haben zum Abschluss der WM-Qualifikation einen Sieg gefeiert. Beim Gruppenletzten Slowenien gewann die DFB-Auswahl mit 2:0. Das WM-Ticket hatte das deutsche Team sich schon zuvor gesichert.

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1: Einen schönen guten Morgen, die aktuellen Wetterwerte. Havelse am Stadion meldet 10 Grad, dazu ist es klar. Schaumburg, Bekedorf und Walle melden jeweils 11 Grad. Am Morgen ist es in unserer Region verbreitet klar und noch frisch. Im Laufe des Vormittags setzt sich freundliches Wetter durch. Später am Tag ist es oft heiter. Nur im Nienburger Land sind am Nachmittag auch mal kurze Schauer oder ein Gewitter dabei. Die Höchstwerte liegen heute meist zwischen 17 und 19 Grad. In höheren Lagen am Deister und im Weserbergland bleibt es etwas kühler. In der kommenden Nacht lockert es wieder auf. Morgen startet freundlich. Später ziehen vor allem Richtung Deister, Weserbergland und teils am Steinhuder Meer einzelne Schauer durch. Am Freitag zeigt sich der Tag eher grau und zeitweise nass. Am Samstag wird es im Sendegebiet von Meerradio wieder freundlicher und mit 20 bis 21 Grad spürbar wärmer.
2: Nachrichten. Ich bin Thomas Brockt. Das US-Militär hat seine Angriffe auf Ziele im Iran beendet. Das teilte das für den Nahen Osten zuständige Regionalkommando CENTCOM mit. Die Verteidigungsschläge gegen den Iran als Antwort auf den Abschuss eines US-Militärhubschraubers seien abgeschlossen, hieß es. Es seien iranische Luftabwehranlagen, Bodenkontrollstationen und Radaranlagen im Bereich der Straße von Hormuz bombardiert worden. US-Präsident Trump hatte den Iran für den Abschuss des Kampfhubschraubers verantwortlich gemacht und Vergeltung angekündigt. Selten stand eine Gesundheitsministerkonferenz von Bund und Ländern so unter Beschuss wie die heute in Hannover. Bundesweit protestieren Lobbygruppen und Gewerkschaften gegen die geplanten Sparmaßnahmen im Gesundheitssystem.
3: Arztpraxen, Krankenhäuser und die Pharmaindustrie, bei ihnen soll der Rotstift massiv angesetzt werden. Mehr als 16 Milliarden Euro sollen kommendes Jahr durch die Gesundheitsreform eingespart werden, damit rote Zahlen im Gesundheitssystem und höhere Beiträge für die Versicherten verhindert werden. Die Gewerkschaften warnen dagegen vor Krankenhausschließungen, wenn die Kliniken mit weniger Geld auskommen sollen, und der Verband der Hausärzte vor spürbaren Folgen für die Versorgung der Kranken. Thomas Thonfeld, Nachrichtenredaktion.
2: Nach einem Feuer in einem Umspannwerk in Reutlingen und einem daraus folgenden großflächigen Stromausfall hat sich der Verdacht auf Brandstiftung erhärtet. Davon gehe man inzwischen vor dem Hintergrund der bisherigen vorläufigen Ermittlungsergebnisse aus, teilten die Generalstaatsanwaltschaft Stuttgart und das Landeskriminalamt mit.
4: Die Ermittler gehen davon aus, dass ein oder mehrere Täter auf dem Gelände an mehreren Stellen Brände gelegt haben. Dabei soll Brandbeschleuniger verwendet worden sein. Wer hinter der Attacke stehen könnte, ist unklar. Ein Bekennerschreiben hat es nicht gegeben. Doch der Vorfall erinnert an zwei mutmaßlich von Linksextremisten begangene Brandanschläge auf die Stromversorgung in Berlin. Dirk Zeitler, Nachrichtenredaktion.
2: Die Spitzen der Regierungskoalition loten heute mit Arbeitgebern und Gewerkschaften aus, inwieweit es eine gemeinsame Sichtweise auf den Reformbedarf in Deutschland gibt. Dabei soll es zuallererst um den Arbeitsmarkt, aber auch um Sozialreformen, Steuern und Bürokratieabbau gehen. Entscheidungen sind nicht zu erwarten. Die sollen erst in einer Sitzung des Koalitionsausschusses fallen, die für den 1. Juli geplant ist.
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1: Ihr habt freie Fahrt. Derzeit gibt es keine Verkehrsbehinderungen in der Steinhuder Meerregion. Und hier die Blitzer für die Steinhuder Meerregion auf der B215 in Haßbergen, in Marklohe-Lemke am Bremer Berg Ecke am Dobben, in Hannover auf der Arnstraße Ecke Sauerweinstraße, in Hannover-List steht ein Blitzer auf der Walderseestraße Ecke Rubenstraße, in Isernhagen-Altwarmbüchen auf der Botfelder Straße, in Neustadt-Mühlenfelder Land auf der Nöpkerstraße Ecke Roter Weg, in Mellendorf-Geilhof auf der Zellerstraße 110 Meter vor der Feuerwehr, in Meize auf der Geilhofer Straße Ecke Hellwiesen. Die aktuelle Verkehrslage gibt's für euch auch jederzeit online auf der Meerradio-Website und in unserer App. Gute Fahrt!
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1: Einen schönen guten Morgen, die aktuellen Wetterwerte. Havelse am Stadion meldet 10 Grad, dazu ist es klar. Schaumburg-Bekedorf und Walle melden jeweils 11 Grad. Am Morgen ist es in unserer Region verbreitet klar und noch frisch. Im Laufe des Vormittags setzt sich freundliches Wetter durch. Später am Tag ist es oft heiter. Nur im Nienburger Land sind am Nachmittag auch mal kurze Schauer oder ein Gewitter dabei. Die Höchstwerte liegen heute meist zwischen 17 und 19 Grad. In höheren Lagen am Deister und im Weserbergland bleibt es etwas kühler. In der kommenden Nacht lockert es wieder auf. Morgen startet freundlich. Später ziehen vor allem Richtung Deister, Weserbergland und teils am Steinhuder Meer einzelne Schauer durch. Am Freitag zeigt sich der Tag eher grau und zeitweise nass. Am Samstag wird es im Sendegebiet von Meerradio wieder freundlicher und mit 20 bis 21 Grad spürbar wärmer.
2: Nachrichten. Ich bin Thomas Brockt. Das US-Militär hat seine Angriffe auf Ziele im Iran beendet. Das teilte das für den Nahen Osten zuständige Regionalkommando CENTCOM mit. Die Verteidigungsschläge gegen den Iran als Antwort auf den Abschuss eines US-Militärhubschraubers seien abgeschlossen, hieß es. Es seien iranische Luftabwehranlagen, Bodenkontrollstationen und Radaranlagen im Bereich der Straße von Hormuz bombardiert worden. US-Präsident Trump hatte den Iran für den Abschuss des Kampfhubschraubers verantwortlich gemacht und Vergeltung angekündigt. Selten stand eine Gesundheitsministerkonferenz von Bund und Ländern so unter Beschuss wie die heute in Hannover. Bundesweit protestieren Lobbygruppen und Gewerkschaften gegen die geplanten Sparmaßnahmen im Gesundheitssystem.
3: Arztpraxen, Krankenhäuser und die Pharmaindustrie, bei ihnen soll der Rotstift massiv angesetzt werden. Mehr als 16 Milliarden Euro sollen kommendes Jahr durch die Gesundheitsreform eingespart werden, damit rote Zahlen im Gesundheitssystem und höhere Beiträge für die Versicherten verhindert werden. Die Gewerkschaften warnen dagegen vor Krankenhausschließungen, wenn die Kliniken mit weniger Geld auskommen sollen, und der Verband der Hausärzte vor spürbaren Folgen für die Versorgung der Kranken. Thomas Thonfeld, Nachrichtenredaktion.
2: Nach einem Feuer in einem Umspannwerk in Reutlingen und einem daraus folgenden großflächigen Stromausfall hat sich der Verdacht auf Brandstiftung erhärtet. Davon gehe man inzwischen vor dem Hintergrund der bisherigen vorläufigen Ermittlungsergebnisse aus, teilten die Generalstaatsanwaltschaft Stuttgart und das Landeskriminalamt mit.
4: Die Ermittler gehen davon aus, dass ein oder mehrere Täter auf dem Gelände an mehreren Stellen Brände gelegt haben. Dabei soll Brandbeschleuniger verwendet worden sein. Wer hinter der Attacke stehen könnte, ist unklar. Ein Bekennerschreiben hat es nicht gegeben. Doch der Vorfall erinnert an zwei mutmaßlich von Linksextremisten begangene Brandanschläge auf die Stromversorgung in Berlin. Dirk Zeitler, Nachrichtenredaktion.
2: Die Spitzen der Regierungskoalition loten heute mit Arbeitgebern und Gewerkschaften aus, inwieweit es eine gemeinsame Sichtweise auf den Reformbedarf in Deutschland gibt. Dabei soll es zuallererst um den Arbeitsmarkt, aber auch um Sozialreformen, Steuern und Bürokratieabbau gehen. Entscheidungen sind nicht zu erwarten. Die sollen erst in einer Sitzung des Koalitionsausschusses fallen, die für den 1. Juli geplant ist.
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1: Ihr habt freie Fahrt. Derzeit gibt es keine Verkehrsbehinderungen in der Steinhuder Meerregion. Und hier die Blitzer für die Steinhuder Meerregion auf der B215 in Haßbergen, in Marklohe-Lemke am Bremer Berg Ecke am Dobben, in Hannover auf der Arnstraße Ecke Sauerweinstraße, in Hannover-List steht ein Blitzer auf der Walderseestraße Ecke Rubenstraße, in Isernhagen-Altwarmbüchen auf der Botfelder Straße, in Neustadt-Mühlenfelder-Land auf der Nöpkerstraße Ecke Roter Weg, in Mellendorf-Geilhof auf der Zellerstraße 110 Meter vor der Feuerwehr, in Meize auf der Geilhofer Straße Ecke Hellwiesen. Die aktuelle Verkehrslage gibt's für euch auch jederzeit online auf der Meerradio-Website und in unserer App. Gute Fahrt!
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1: Hallo, momentan messen wir in Hannover an der Eilenriede 10 Grad, dazu ist es klar. In Nordseel sind es ebenfalls 10 Grad, Unterlöß meldet 9 Grad. Am Morgen ist es meist klar oder locker bewölkt und noch frisch. Im Laufe des Vormittags setzt sich in der Steinhuder Meerregion freundliches Wetter durch. Später ziehen nur vereinzelt dichtere Wolken durch. Im Nienburger Land sind am Nachmittag auch kurze Schauer oder ein Gewitter nicht ganz ausgeschlossen. Heute bleibt es insgesamt angenehm, mit Höchstwerten zwischen 17 und 19 Grad. In der Nacht lockert es wieder auf. Morgen startet zunächst freundlich, später werden die Wolken zahlreicher und am Abend fällt stellenweise etwas Regen. Am Freitag zeigt sich der Himmel eher grau, dazu wird es zeitweise nass. Am Samstag wird es wieder spürbar freundlicher und wärmer, mit 20 bis 21 Grad. In höheren Lagen am Deister und im Weserbergland bleibt es dabei etwas kühler.
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2: Ich bin Babette Büchner. In der Nacht haben sich die USA und der Iran erneut gegenseitig angegriffen. Auslöser war der Abschuss eines amerikanischen Kampfhubschraubers durch den Iran.
3: Die USA sprechen von einer verhältnismäßigen Antwort auf ungerechtfertigte iranische Aggression. Die Angriffe werden als Selbstverteidigung beschrieben. Der Iran aber droht seinerseits mit Vergeltungsschlägen. Verlasst unsere Region, wenn ihr sicher sein wollt, erklärte der iranische Außenminister. Man lasse diese Bedrohung nicht unbeantwortet. Dies lässt eine erneute Eskalation des Krieges erwarten, auch wenn theoretisch eine Waffenruhe gilt und seit Wochen Verhandlungen geführt werden. Aus den USA, Tina Eck.
2: Die schwarz-rote Koalition startet in die entscheidende Reformphase. Bei einem Spitzentreffen im Kanzleramt loten Union und SPD heute zunächst mit Arbeitgebern und Gewerkschaften aus, ob man bei der Einschätzung des Reformbedarfs auf einen gemeinsamen Nenner kommt. Entscheidungen sollen noch nicht getroffen werden. Dazu ist für den 1. Juli eine Sitzung des Koalitionsausschusses geplant. Um fast 500 Euro sollten sich ab Juli die Bezüge der Abgeordneten im Bundestag erhöhen. Nun steht fest, die Diätenerhöhung wird in diesem Jahr gestrichen. Das haben die Fraktionen von Union und SPD nach dpa-Informationen beschlossen.
4: Die Politiker wollen damit ein Sparsignal an die Bevölkerung senden. Immerhin leben wir alle in schwierigen Zeiten. Auch die Grünen, die AfD und die Linke haben schon ihr Go gegeben. Damit ist das Abstimmungsergebnis im Bundestag also schon klar. Die Diäten orientieren sich normalerweise an der Lohnentwicklung und die war gut, aber gleichzeitig stehen aktuell viele Reformen an. Es sei ein Gebot der Glaubwürdigkeit und der Verantwortung, dass auch die Abgeordneten ihren Beitrag leisteten, hieß es. Fällt die Erhöhung aus, bekommen sie weiter rund 11.800 Euro im Monat. Ursula Winkler, Nachrichtenredaktion.
2: Rund 15.000 Blutkonserven werden täglich in Deutschland benötigt, doch es gibt immer weniger Spender. Besonders die Generation der Babyboomer sei bislang sehr stark vertreten gewesen und viele hätten häufig gespendet, heißt es vom Deutschen Roten Kreuz. Es gebe weniger Junge, die nachkommen. Auch der Sommer stelle wegen der Urlaubszeit immer wieder eine Herausforderung dar.
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1: Es liegen keine Meldungen vor. Gute und sichere Fahrt.
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1: Und hier die Blitzer für die Steinhuder Meerregion. Auf der B215 in Haßbergen steht ein Blitzer. In Isernhagen-Altwarmbüchen wird auf der Botfelder Straße geblitzt. In Marklohe-Lemke steht ein Blitzer am Bremer Berg, Ecke am Dobben. In Neustadt-Mühlenfelder Land wird auf der Nöpker Straße, Ecke Roter Weg kontrolliert. In Hannover-List steht ein Blitzer auf der Walderseestraße, Ecke Rubensstraße. In Mellendorf-Geilhof wird auf der Zellerstraße 110 Meter vor der Feuerwehr geblitzt. In Meize steht ein Blitzer auf der Geilhofer Straße, Ecke Hellwiesen. Die aktuelle Verkehrslage gibt es für euch auch jederzeit online auf der Meerradio-Website und in unserer App. Gute Fahrt!
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5: Na, dass wir jetzt schon in die zweite Hälfte der Woche reinstarten, habe ich persönlich nichts gegen. Na, lieb, dass er fragt. Ich bin zwar wirklich gerne früh morgens schon wach, aber das Wochenende habe ich immer noch mal so ein kleines Ticken lieber. Naja, wir starten aber trotz alledem motiviert rein in den Donnerstag. Wir sind zur Stelle, nicht nur wir, Clisou auch, jedes Jahr. Schönen guten Morgen.

0: Hier ist mehr Radio. Hätten wir doch nur mehr Zeit. Mal so eine Stunde oder ein paar Minuten. Beim Fußball gibt's ja auch hin und wieder mal so eine kleine Overtime. Und ich meine, jeder freut sich über eine Minute mehr Chancen, was zu richten, beziehungsweise was zu schießen. Aber wer hat sich eigentlich mal ausgedacht, dass eine Stunde 60 Minuten hat? Warum nicht 100 Minuten? Die Antwort, die kennt der Kollege David Himmelreich.
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2: Immer wenn es in Europa ums Gewicht geht oder um Länge oder um Volumen, dann liegt's am Dezimalsystem. Nur die Zeitmessung macht da eine Ausnahme mit dem Wert 60. Da haben die Babylonier vor 4000 Jahren einiges zu beigetragen. Ihnen war die Idee beim Sternegucken gekommen und die haben sich quasi in das 60er-System verliebt. Durch die 12 Mondphasen zerlegten die Babylonier das Jahr in 12 Monate zu je 30 Tagen. Es dauerte dann noch ein paar Jahrtausende, bis sich Monate, Wochen und Tage so zurechtgerüttelt hatten mit Schaltjahr und geraden und ungeraden Monaten, dass es keine zeitlichen Verschiebungen mehr gegeben hatte und jedes Jahr auch gleich lang war. Erst im 17. Jahrhundert mit der Einführung von Uhren hatten dann auch die Stunden und Minuten endlich eine verbindlich gleiche Länge. Immer unterschiedlich lang sind die Beiträge auf mehrradio.de in unserer Mehrradio-Audiothek, aber trotzdem wahnsinnig gut. Hört da einfach mal rein.
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1: Guten Morgen. Momentan sind es in Neustadt-Suttorf und Husum jeweils 10 Grad, in Laatzen im Park der Sinne 11 Grad, dazu ist es klar. Heute startet die Steinhuder Meerregion freundlich und teils noch klar in den Tag. Im Laufe des Vormittags setzt sich verbreitet heiteres Wetter durch. Später wird es angenehm mit 17 bis 19 Grad. In der Nacht bleibt es meist freundlich. Morgen beginnt es erneut freundlich, ehe im Tagesverlauf einzelne Schauer durchziehen. Dazu wird es etwas frischer mit 16 bis 17 Grad. Am Freitag zeigt sich der Himmel zunächst eher grau, später lockert es wieder auf und die Temperaturen steigen spürbar an. Am Samstag geht es dann wieder freundlicher und insgesamt etwas wärmer weiter. Etwas kühler bleibt es heute in höheren Lagen am Deister und im Weserbergland. Im flacheren Land lockert es länger auf.
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2: Ich bin Babette Büchner. In der Nacht haben sich die USA und der Iran erneut gegenseitig angegriffen. Auslöser war der Abschuss eines amerikanischen Kampfhubschraubers durch den Iran.
3: Die USA sprechen von einer verhältnismäßigen Antwort auf ungerechtfertigte iranische Aggression. Die Angriffe werden als Selbstverteidigung beschrieben. Der Iran aber droht seinerseits mit Vergeltungsschlägen. Verlasst unsere Region, wenn ihr sicher sein wollt, erklärte der iranische Außenminister. Man lasse diese Bedrohung nicht unbeantwortet. Dies lässt eine erneute Eskalation des Krieges erwarten, auch wenn theoretisch eine Waffenruhe gilt und seit Wochen Verhandlungen geführt werden. Aus den USA, Tina Eck.
2: Die schwarz-rote Koalition startet in die entscheidende Reformphase. Bei einem Spitzentreffen im Kanzleramt loten Union und SPD heute zunächst mit Arbeitgebern und Gewerkschaften aus, ob man bei der Einschätzung des Reformbedarfs auf einen gemeinsamen Nenner kommt. Entscheidungen sollen noch nicht getroffen werden. Dazu ist für den 1. Juli eine Sitzung des Koalitionsausschusses geplant. Um fast 500 Euro sollten sich ab Juli die Bezüge der Abgeordneten im Bundestag erhöhen. Nun steht fest, die Diätenerhöhung wird in diesem Jahr gestrichen. Das haben die Fraktionen von Union und SPD nach dpa-Informationen beschlossen.
4: Die Politiker wollen damit ein Sparsignal an die Bevölkerung senden. Immerhin leben wir alle in schwierigen Zeiten. Auch die Grünen, die AfD und die Linke haben schon ihr Go gegeben. Damit ist das Abstimmungsergebnis im Bundestag also schon klar. Die Diäten orientieren sich normalerweise an der Lohnentwicklung und die war gut, aber gleichzeitig stehen aktuell viele Reformen an. Es sei ein Gebot der Glaubwürdigkeit und der Verantwortung, dass auch die Abgeordneten ihren Beitrag leisteten, hieß es. Fällt die Erhöhung aus, bekommen sie weiter rund 11.800 Euro im Monat. Ursula Winkler, Nachrichtenredaktion.
2: Rund 15.000 Blutkonserven werden täglich in Deutschland benötigt, doch es gibt immer weniger Spender. Besonders die Generation der Babyboomer sei bislang sehr stark vertreten gewesen und viele hätten häufig gespendet, heißt es vom Deutschen Roten Kreuz. Es gebe weniger Junge, die nachkommen. Auch der Sommer stelle wegen der Urlaubszeit immer wieder eine Herausforderung dar.
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1: Es liegen keine Meldungen vor. Gute und sichere Fahrt. Und hier die Blitzer für die Steinhuder Meerregion. Auf der B65 in Hohenhameln-Meer um. Auf der B215 in Haßbergen. In Isernhagen, Altwarmbüchen, auf der Bodfelder Straße. In Hannover-List steht ein Blitzer auf der Walterseestraße, Ecke Rubensstraße. In Marklohe-Lemke am Bremer Berg, Ecke am Dobben. In Neustadt-Mühlenfelder Land auf der Nöpkerstraße, Ecke Roter Weg. In Meize auf der Geilhofer Straße, Ecke Hellwiesen. Und in Mellendorf-Geilhof auf der Zellerstraße, 110 Meter vor der Feuerwehr. Die aktuelle Verkehrslage gibt es für euch auch jederzeit online auf der Meerradio-Website und in unserer App. Gute Fahrt!
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meine Stimme, oder? Gentleman mit Ahoi. Hier ist mehr Radio Mittwoch. Halbe Woche im Sack, halbe Woche müssen wir noch. Kein Problem, kriegen wir locker hin. Das ist Moonlight Siren, There She Goes. Ich bin's René. Schönen guten Morgen.

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1: Guten Morgen aus der Meerradio-Wetterredaktion. Momentan messen wir in Algermissen 11 Grad, dazu ist es klar. Großenhaldorn am Steinhuder Meer und Balge melden jeweils 10 Grad. Heute früh startet die Steinhuder Meerregion oft noch klar oder leicht heiter. Im Laufe des Vormittags setzt sich verbreitet freundliches Wetter durch. Später am Tag wird es oft klar bis leicht bewölkt. Dazu wird es angenehm mit 17 bis 19 Grad. In der Nacht bleibt es meist trocken. Morgen zeigt sich das Wetter zunächst freundlich. Am Nachmittag sind örtlich auch mal kurze Schauer dabei. Insgesamt wird es leicht kühler. Am Freitag startet es eher grau und teils nass. Später lockert es auf und es wird wieder milder mit 19 bis 21 Grad. Etwas frischer bleibt es in den höheren Lagen am Deister und im Weserbergland.
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2: Ich bin Babette Büchner. In der Nacht haben sich die USA und der Iran erneut gegenseitig angegriffen. Das US-Militär sprach von Selbstverteidigung wegen des Abschusses eines amerikanischen Kampfhubschraubers. Irans Militär sprach dagegen von einem fadenscheinigen Vorwand. Inzwischen hat das US-Militär seine Angriffe beendet. Offiziell gilt im Iran-Krieg seit 2 Monaten eine Waffenruhe. Wird es ein Sommer der Reformen? Die Bundesregierung hat sich einiges vorgenommen. Zur Vorbereitung treffen sich die Spitzen der Regierungskoalition heute mit Vertretern der Gewerkschaften und Arbeitgeber.
3: Die Zeit drängt. Bis zur Sommerpause will die Bundesregierung liefern und ein Reformpaket schnüren. Stand jetzt ist eine Einigung aber noch meilenweit entfernt. Stichwort flexiblere Arbeitszeiten etwa. Unterschiedlicher Meinung sind Schwarz-Rot auch beim Thema Steuern. Die SPD will die Erbschaftssteuer reformieren, die Union lehnt das kategorisch ab. Die Bundesregierung hofft, dass Wirtschaftsverbände und Gewerkschaften heute Abend mit gemeinsamen Vorschlägen in die Reformdebatte einsteigen. Ausgang der Gespräche völlig offen. David Riemer, Nachrichtenredaktion.
2: Selten stand eine Gesundheitsministerkonferenz von Bund und Ländern so unter Beschuss wie die heute in Hannover. Bundesweit protestieren Lobbygruppen und Gewerkschaften gegen die geplanten Sparmaßnahmen im Gesundheitssystem.
4: Arztpraxen, Krankenhäuser und die Pharmaindustrie, bei ihnen soll der Rotstift massiv angesetzt werden. Mehr als 16 Milliarden Euro sollen kommendes Jahr durch die Gesundheitsreform eingespart werden, damit rote Zahlen im Gesundheitssystem und höhere Beiträge für die Versicherten verhindert werden. Die Gewerkschaften warnen dagegen vor Krankenhausschließungen, wenn die Kliniken mit weniger Geld auskommen sollen, und der Verband der Hausärzte vor spürbaren Folgen für die Versorgung der Kranken. Einige wollen deshalb aus Protest zum Beispiel auch Plätze im Wartezimmer sperren. Thomas Thonfeld, Nachrichtenredaktion.
2: Die ohnehin schon angespannte Atmosphäre in Großbritannien ist durch eine Bluttat weiter angeheizt worden. Nachdem ein Mann bei einem Messerangriff schwer verletzt worden war, kam es in der nordirischen Hauptstadt Belfast zu gewaltsamen Protesten. Mehrere Fahrzeuge wurden in Brand gesetzt. Der mutmaßliche Täter stammt aus dem Sudan. Mehrere hundert Menschen versammelten sich Berichten zufolge in der Stadt, um gegen Einwanderung zu demonstrieren.
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1: Es liegen keine Meldungen vor. Gute und sichere Fahrt.
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1: Und hier die Blitzer für die Steinhuder Meerregion. Auf der B65 in Hohenhameln Meer um. Auf der B215 in Haßbergen. In Isernhagen Altwarmbüchen auf der Botfelder Straße. In Hannover-List steht ein Blitzer auf der Walderseestraße Ecke Robensstraße. In Marklohe-Lemke am Bremer Berg Ecke am Dobben. In Neustadt-Mühlenfelder Land auf der Nöpkerstraße Ecke Roter Weg. In Meize auf der Geilhofer Straße Ecke Hellwiesen. Und in Mellendorf-Geilhof auf der Zellerstraße 110 Meter vor der Feuerwehr. Mehr zum Verkehr in der Region findet ihr wie immer auch online und in unserer Meerradio-App. Kommt gut durch.
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5: Ja, heute wird's voll in Hannover. Zur Gesundheitsministerkonferenz werden mehrere tausend Beschäftigte aus Krankenhäusern, Pflegeeinrichtungen und sozialen Diensten erwartet. Sie protestieren gegen die Reformpläne der Bundesregierung für die Kranken- und Pflegeversicherung. Die Sorge: weniger Geld für Kliniken und Pflegeeinrichtungen und damit auch weniger Spielraum für bessere Bezahlung und gute Arbeitsbedingungen. Die Kundgebung, die beginnt am Mittag auf dem Platz der Menschenrechte vor dem neuen Rathaus.

0: und zwar in Garbsen. Hier ist mehr Radio. Am Mittwoch, am Freitag, ja, da steht wieder der Citylauf an. Die Anmeldungen, die laufen schon richtig gut und nach mehr als 2300 Teilnehmern im letzten Jahr hofft man natürlich auf einen neuen Rekord. Was euch erwartet, wie der Tag abläuft, erklärt Ina Fedrich vom Garbsener SC.
1: Dieses Jahr haben wir uns was Besonderes ausgedacht. Wir haben uns überlegt, dass wir die sportlichste Schule Garbsens nominieren wollen und es gibt neu ein Unternehmenscup.
0: Na, wenn ich mir vorstelle, das Mehrradio-Team muss da an den Start, na Prostkatze. Aber keine Sorge, das Ganze ist natürlich nicht nur was für Profiläufer, da kann nun wirklich jeder mitmachen.
1: Alle sind herzlich eingeladen, dieses Erlebnis zu teilen, egal ob sie regelmäßig joggen, ob sie Profiläuferin oder Läufer sind, ob sie noch nie gelaufen sind. Es gibt verschiedene Distanzen und da kann man sich genau das auswählen, was man glaubt zu schaffen. Dabei sein ist alles.
0: Also, übermorgen wird wieder gelaufen in Garbsen und wer noch dabei sein möchte, ja, der kann doch heute sich kostenlos anmelden. Am Freitag kostet die Nachmeldung dann 3 €. Also ich würde sagen, Laufschuhe schnüren und wenn ihr mit dem Auto unterwegs seid, denkt an die Sperrung rund ums Rathaus. Alle Infos dazu gibt's zum Nachlesen für euch, aber natürlich auch nochmal online auf garbsen.de. Ich bin Svenny Oliver, einen schönen guten Morgen.

0: durch den Mittwoch. Hier ist Mehr Radio. Ich grüße euch rund um Stein oder Meer. Da läuft's aktuell, das Stadtradeln. Und ich sag mal so, wer beim richtigen Radrennen schon mal dabei war oder irgendwie zugeschaut hat, der kennt das Bild. Durchtrainierte Beine, ja, und meistens komplett rasiert. Aber warum eigentlich? Ist das nur fürs Tempo oder steckt da mehr dahinter? Ich habe den Kollegen David Himmelreich da mal drauf angesetzt.
1: Also ich kann's mir für mich persönlich jetzt erstmal nicht vorstellen, mir freiwillig die Haare an den Beinen zu rasieren. Also vor allem, liebe Frauen, hier auch nochmal vielen Dank für euren nahezu täglichen Einsatz in dem Bereich. Warum machen das aber Fahrradfahrer, vor allem Profis? Bei vielen Hobbyradpiloten ist das schon der erste Grund. Die Profis machen das, dann muss das ja was bringen. Ist so ein bisschen wie die Fußballschuhe zu kaufen, die mein Lieblingsspieler trägt. Die müssen ja gut sein. Sind sie meistens auch, aber ein besserer Fußballer wird man dann trotzdem nicht. Meistens zumindest. Aber warum machen die Profis das jetzt mit der Beinbehaarung? These 1, Windschlüpfrigkeit. Wenn die Haare weg sind, haben wir weniger Luftwiderstand. Ja, naja, ja, irgendwie schon. Es wurde tatsächlich hochtechnisch ausgemessen, dass glatt rasierte Beine auf 10 Kilometern eine Sekunde Zeit sparen. Wahnsinn. Wenn ihr auf den 10 Kilometern aber den Mund zu lange offen habt oder die Hose nicht eng genug ist, hat sich der Zeitgewinn dann auch schnell erledigt.
0: Es hat sich jetzt gerade so angehört, als hättest du da noch was.
1: Es gibt tatsächlich durchaus schlüssige Begründungen, vor allem für die Profis und Vielfahrer. Aktuell zum Beispiel das Auftragen von Sonnencreme. Das funktioniert bei haarlosen Beinen besser. Allerdings schützt der natürliche Pelz durchaus auch an sich vor der Sonne. Aber naja, dann lassen sich die glatten Beine auch viel besser massieren. Ist viel angenehmer und tut weniger weh. Dann der für mich sinnvollste, beste und ernst gemeinteste Grund, die bessere Heilung von Verletzungen. Kommt zu einem Sturz, lässt sich die Wunde auf einem glatt rasierten Bein erstens besser reinigen, zweitens kann es nicht zu Infektionen durch schmutzige Haare kommen und im Nachgang lassen sich Pflaster von glatten Beinen einfacher und meistens ohne Schmerzen wieder abreißen. Aber der Hauptgrund dafür, warum die Beine bei vielen Hobbysportlern rasiert sind, ist die Optik. Die krassen Muskeln sehen bei glatten Beinen einfach geiler aus.
0: Ach, ich sag mal ganz ehrlich, so viel könnte ich mich gar nicht rasieren, dass da plötzlich irgendwelche Wadenmuskeln zum Vorschein kommen. Euch auf jeden Fall weiterhin ganz, ganz viel Spaß beim Stadtradeln. Sammelt fleißig Kilometer für eure Stadt, für eure Firma oder auch einfach fürs Gute.

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1: Guten Morgen aus der Meerradio Wetterredaktion. Momentan messen wir in Loccum beim Kloster, Gozhorn und Walsrode jeweils 12 Grad. Dazu ist es verbreitet klar. Über der Steinhuder Meerregion startet der Morgen freundlich und noch recht frisch. Im Laufe des Vormittags setzt sich verbreitet heiteres bis sonniges Wetter durch. Dazu weht nur schwacher bis leichter Wind. Heute Nachmittag bleibt es angenehm mit viel Helligkeit, ehe der Abend oft klar oder nur locker bewölkt ausklingt. In der Nacht bleibt es meist freundlich. Morgen zeigt sich das Wetter zunächst erneut freundlich, später ziehen aber stellenweise dichtere Wolken auf und vereinzelt kurze Schauer durch. Die Temperaturen liegen heute Nachmittag meist zwischen 17 und 19 Grad. Morgen werden eher 15 bis 17 Grad erreicht. Am Freitag startet es eher grau und teils nass, später lockert es auf und es wird spürbar wärmer. Am Samstag folgt dann wieder verbreitet freundliches Wetter.
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3: Ich bin Babit Büchner. In der Nacht haben sich die USA und der Iran erneut gegenseitig angegriffen. Das US-Militär sprach von Selbstverteidigung wegen des Abschusses eines amerikanischen Kampfhubschraubers. Irans Militär sprach dagegen von einem fadenscheinigen Vorwand. Inzwischen hat das US-Militär seine Angriffe beendet. Offiziell gilt im Irankrieg seit 2 Monaten eine Waffenruhe. Wird es ein Sommer der Reformen? Die Bundesregierung hat sich einiges vorgenommen. Zur Vorbereitung treffen sich die Spitzen der Regierungskoalition heute mit Vertretern der Gewerkschaften und Arbeitgeber.
4: Die Zeit drängt. Bis zur Sommerpause will die Bundesregierung liefern und ein Reformpaket schnüren. Stand jetzt ist eine Einigung aber noch meilenweit entfernt. Stichwort flexiblere Arbeitszeiten etwa. Unterschiedlicher Meinung sind Schwarz-Rot auch beim Thema Steuern. Die SPD will die Erbschaftssteuer reformieren, die Union lehnt das kategorisch ab. Die Bundesregierung hofft, dass Wirtschaftsverbände und Gewerkschaften heute Abend mit gemeinsamen Vorschlägen in die Reformdebatte einsteigen. Ausgang der Gespräche völlig offen. David Riemer, Nachrichtenredaktion.
3: Selten stand eine Gesundheitsministerkonferenz von Bund und Ländern so unter Beschuss wie die heute in Hannover. Bundesweit protestieren Lobbygruppen und Gewerkschaften gegen die geplanten Sparmaßnahmen im Gesundheitssystem.
5: Arztpraxen, Krankenhäuser und die Pharmaindustrie, bei ihnen soll der Rotstift massiv angesetzt werden. Mehr als 16 Milliarden Euro sollen kommendes Jahr durch die Gesundheitsreform eingespart werden, damit rote Zahlen im Gesundheitssystem und höhere Beiträge für die Versicherten verhindert werden. Die Gewerkschaften warnen dagegen vor Krankenhausschließungen, wenn die Kliniken mit weniger Geld auskommen sollen, und der Verband der Hausärzte vor spürbaren Folgen für die Versorgung der Kranken. Einige wollen deshalb aus Protest zum Beispiel auch Plätze im Wartezimmer sperren. Thomas Thonfeld, Nachrichtenredaktion.
3: Die ohnehin schon angespannte Atmosphäre in Großbritannien ist durch eine Bluttat weiter angeheizt worden. Nachdem ein Mann bei einem Messeangriff schwer verletzt worden war, kam es in der nordirischen Hauptstadt Belfast zu gewaltsamen Protesten. Mehrere Fahrzeuge wurden in Brand gesetzt. Der mutmaßliche Täter stammt aus dem Sudan. Mehrere hundert Menschen versammelten sich Berichten zufolge in der Stadt, um gegen Einwanderung zu demonstrieren.
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1: Auf der A2 Dortmund Richtung Hannover staut es sich zwischen Bad Nenndorf und Wunstorf-Lute auf 5 Kilometer vor einer Baustelle. Denkt bitte an die Rettungsgasse. Und das sind die 8 aktuellsten Blitzer in der Steinhuder Meerregion. Auf der B215 in Haßbergen, auf der B3 in Hannover-Bult kurz vor der Abfahrt Bult, auf der B6 in Husum-Schessinghausen, auf der B65 in Hohenhameln-Meerum. Dazu ein Blitzer in Altwarmbüchen auf der Botfelder Straße, in Marklohe-Lemke am Bremer Berg Ecke am Dobben, in Neustadt-Mühlenfelder Land auf der Nöpker Straße Ecke Roter Weg und in Mellendorf-Geilhof auf der Zeller Straße 110 Meter vor der Feuerwehr. Alle weiteren Meldungen gibt es wie immer auch im Netz und in unserer Meerradio-App. Gute Fahrt!
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1: Na, und da wird's spannend. Heute und morgen an der Medizinischen Hochschule in Hannover. Hier ist Mehrradio Mittwoch. Hallihallo. Ja, Experten aus mehreren Ländern schauen sich die MHH ganz genau an. Der Grund: Die Hochschule möchte offiziell den Titel Exzellenzuniversität bekommen. Warum das so wichtig ist, ne? Und was auf dem Spiel steht, der Kollege Silas Müller, der weiß Bescheid.
2: Im November 2025 hat die MHH den schriftlichen Antrag für die Bewerbung zur Exzellenzuniversität im bundesweiten Spitzenforschungswettbewerb ganz offiziell eingereicht. In dieser Woche kommt es jetzt drauf an. 13 renommierten internationalen Gutachtern soll in Gesprächen auf insgesamt 3 Campus-Touren gezeigt werden, dass die Hochschule die Ziele und Maßnahmen, die sie in dem Antrag formuliert hat, auch umsetzen wird und auf einen guten Weg ist. Dazu präsentieren Vertreter der MHH auch ihr Zukunftsprogramm mit dem Namen Inspire Future Health. Dabei geht es natürlich nicht nur um den offiziellen Titel als Exzellenzuni, sondern auch um eine Menge Geld. Bis zu 15 Millionen Euro jährlich könnten dann in die Einrichtung fließen und das kommt am Ende ja auch den Patienten zugute. 10 Exzellenzuniversitäten der Förderperiode von 2027 bis 2033 stehen jetzt schon fest. 11 gibt's noch, die den Titel haben wollen. Aber feststeht, von diesen 11 bekommen nur höchstens 5 den Titel.
1: Im Herbst dann die große finale Entscheidung. Dann entscheidet die Kommission von Bund und Ländern. Die Daumen, die sind ganz, ganz kräftig gedrückt.

0: Na, wann das letzte Mal bewusst ein Insekt beobachtet? Das ist verrückte Frage, ne? Und ich meine damit jetzt nicht die Mücke nachts im Schlafzimmer. Hier ist mehr Radio am Mittwoch. Ich grüße euch. Ja? Es ist schon wirklich erstaunlich und spannend, was da im Garten, auf dem Balkon oder im Park so unterwegs ist. Der NABU hat zwar seine Aktion. Insektensommer nach 7 Jahren eingestellt. Beobachtungen können aber weiterhin über die Plattform Naturgucker gemeldet werden. Und vielleicht, sag ich mal so, lohnt sich der Blick tatsächlich mal. Der Sohn vom Kollegen Gottschalk, der ist ja ein großer Insektenfan und begrüßt dann auch gern mal die Kellerassel mit Hallo Kumpel, wer jetzt Lust bekommen hat, selbst mal auf Entdeckungstour zu gehen, der sollte sich dafür die richtige Tageszeit aussuchen, sagt auch Anja Thiessen vom NABU Nienburg.
1: Insekten fliegen nur, wenn es schön ist. Wenn es kalt ist und wenn es regnet, findet man nichts. Und man sollte sich einen windgeschützten Tag aussuchen, also wo es nicht sehr windig ist, am besten, wenn die Sonne scheint.
0: Ja, viele entdecken dabei plötzlich Tiere, die sie vorher noch nie so wirklich bewusst wahrgenommen haben. Das Problem, was genau da gerade auf der Blüte sitzt, das wissen die wenigsten.
1: In Deutschland gibt es über 30.000 Insekten, das kann niemand. Was wir aber können, sind Käfer von Schmetterlingen unterscheiden und Bienen von Blattläusen und jeder kann melden, so gut er kann. Also wenn ich den Schmetterling kenne, dann kann ich sagen, es ist ein kleiner Fuchs. Wenn ich das nicht genau weiß, kann ich sagen, es ist ein Tagfalter. Und wenn ich auch das nicht genau weiß, kann ich sagen, es ist ein Schmetterling.
0: Und wenn ihr euch nicht sicher seid, ne, was da euch gerade über den Weg krabbelt, auch kein Problem. Einfach ein Foto machen, hochladen bei Naturgucker. Und vielleicht wird aus dem nächsten Spaziergang ja eine kleine Entdeckungstour direkt vor der eigenen Haustür. Und wer weiß, vielleicht begrüßt ihr die nächste Kellerassel dann tatsächlich mit einem freundlichen Hallo Kumpel.

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1: Moin aus der Meerradio-Wetterredaktion. Im Moment melden Neustadt, Evensen, Esdorf bei der Schleuse und Bergdorf jeweils 12 Grad. Dazu ist es verbreitet meist klar. Am Morgen startet es freundlich und oft noch klar. Im Laufe des Vormittags setzt sich verbreitet die Sonne durch. Dazu weht nur ein schwacher bis leichter Wind. Heute Nachmittag bleibt es in der Steinhuder Meerregion meist freundlich und mild, in höheren Lagen etwas kühler. Die Höchstwerte liegen meist zwischen 17 und 19 Grad. In der Nacht bleibt es überwiegend freundlich. Örtlich kann es vor allem Richtung Schaumburger Land und Weserbergland einzelne dichtere Wolken geben. Morgen zeigt sich das Wetter zunächst freundlich, später sind stellenweise kurze Schauer möglich. Insgesamt bleibt es aber meist mild bei 15 bis 18 Grad. Am Freitag startet es eher grau und teils nass, nachmittags lockert es etwas auf. Am Samstag wird es dann spürbar wärmer und wieder freundlicher.
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3: Ich bin Babette Büchner. Die Verhandlungen laufen und es gibt eine Waffenruhe. Trotzdem haben sich die USA und der Iran wieder gegenseitig angegriffen. Als Reaktion auf den Abschuss eines US-Militärhubschraubers bombardierte das US-Militär iranische Luftabwehranlagen, Bodenkontrollstationen und Radaranlagen. Teheran griff daraufhin laut iranischen Medien US-Stützpunkte in der Golfregion und in Jordanien an. Inzwischen hat das US-Militär seine Angriffe wieder beendet. Wird es ein Sommer der Reformen? Die Bundesregierung hat sich einiges vorgenommen. Zur Vorbereitung treffen sich die Spitzen der Regierungskoalition heute mit Vertretern der Gewerkschaften und Arbeitgeber.
4: Bis zur Sommerpause will die Bundesregierung liefern und ein Reformpaket schnüren. Stand jetzt ist eine Einigung aber noch meilenweit entfernt. Stichwort flexiblere Arbeitszeiten etwa. Unterschiedlicher Meinung sind Schwarz-Rot auch beim Thema Steuern. Die SPD will die Erbschaftssteuer reformieren, die Union lehnt das kategorisch ab. Die Bundesregierung hofft, dass Wirtschaftsverbände und Gewerkschaften heute Abend mit gemeinsamen Vorschlägen in die Reformdebatte einsteigen. Ausgang der Gespräche völlig offen. David Riemer, Nachrichtenredaktion.
3: In Deutschland könnte es Engpässe bei Blutkonserven geben, weil der Kreis der Blutspender schrumpft. Es gäbe immer mehr ältere Spender und weniger Junge, die nachkommen, heißt es vom Deutschen Roten Kreuz.
5: In der Generation der Babyboomer ist der Anteil der Menschen, die regelmäßig Blut spenden, besonders groß. Wegen individueller Vorerkrankungen scheiden viele Ältere aber aus dem Pool aus und Jüngere halten sich eher zurück. Deshalb wird der Kreis der Spender kleiner. Ein Problem vor allem bei saisonbedingten Engpässen. Im Sommer, in der Urlaubszeit, wird weniger Blut gespendet als sonst, ähnlich wie in der Grippesaison im Winter. Das DRK ruft deshalb dazu auf, zur Blutspende zu gehen. Auch Menschen in den 30ern und 40ern könnten noch damit anfangen, heißt es. Katrin Müller, Nachrichtenredaktion.
3: Kinder müssen morgen in Mexiko-Stadt nicht zur Schule. Auch an den Unis fällt der Unterricht aus. Die Regierung will bei der Eröffnung der Fußball-WM ein Verkehrschaos verhindern. Bundesbedienstete sollen deshalb ebenfalls nach Möglichkeit von zu Hause arbeiten. Und auch private Unternehmen wurden aufgefordert, das Homeoffice zu ermöglichen. Eröffnet wird die WM morgen um 11.30 Uhr Ortszeit, 19.30 Uhr bei uns, mit einer Feier im legendären Aztekenstadion.
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1: Auf der A2 Dortmund Richtung Hannover staut es sich zwischen Bad Nenndorf und Wunsdorf-Lute auf 8 Kilometern vor einer Baustelle. In der Gegenrichtung gibt es auf Höhe Wunsdorf-Kohlenfeld eine Gefahrenstelle durch einen defekten LKW auf dem Verzögerungsstreifen. Bitte bildet eine Rettungsgasse.
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1: Und das sind die 8 aktuellsten Blitzer in der Steinhuder Meerregion. In Hannover-Bult wird auf der B3 kurz vor der Abfahrt Bult geblitzt. Auf der B65 in Hohenhameln-Meerum steht ein Blitzer. Auf der B188 in Ützebenrode wird kontrolliert. Auf der B215 in Haßbergen steht ein Blitzer. In Ronnenberg-Wettbergen wird auf der B217 geblitzt. In Hannover-List steht ein Blitzer auf der Walderseestraße Ecke Robensstraße. In Sehnde wird auf der Billerbachstraße kontrolliert und in Mellendorf-Geilhof steht ein Blitzer auf der Zellerstraße 110 Meter vor der Feuerwehr. Weitere Blitzer findet ihr natürlich auch online auf der Meerradio-Website und in unserer App. Kommt gut durch.
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6: Na, da würde ich sagen, das Warten hat sich gelohnt. An der KGS Neustadt ist nach rund 1,5 Jahren Bauzeit einiges neu. Neben modernisierten Umkleiden gibt es jetzt auch Beachvolleyballfelder und eine große Skateanlage. Wie cool ist das denn? Und nicht nur die Schülerinnen und Schüler, die profitieren davon. Viele Bereiche können auch nach Schulschluss von allen anderen genutzt werden. Na, da dürfte künftig also mächtig Bewegung drin sein. Gut so.
7: Hier

0: Mittwoch. Ihr seid bei mehr Radio Gold richtig. Ich bin's, René. Hallihallo. Und wer schon mal bei Hannover 96 im Stadion war, ja, nun, der hat sich vielleicht gefragt, hör mal, warum sind die Sitze ja eigentlich fast alle blau? Ich meine, so richtig nach Vereinsfarben sieht das ja nicht aus. Was soll sich jetzt ändern? Die Hans-von-Heiden-Arena bekommt nach und nach neue Sitzscheine und davon haben am Ende nicht nur die Fans was. Der Kollege Silas Müller hat die ganzen Einzelheiten.
1: Vor ein paar Monaten hat Hannover 96 angekündigt, in der Sommerpause 2026, da tauschen wir alle Sitzscheine in unserer Arena. Weg mit den blauen, verblassten Sitzen und freie Fahrt für eine ganz neue und moderne Ausstattung. Da gab es dann sogar eine Abstimmung mit mehr als 30.000 Fans, die sich am Ende für ein Design entschieden haben und genau das kommt jetzt auch. Stück für Stück werden die Sitze jetzt ausgetauscht, sodass pünktlich zum Start der neuen Zweitligasaison dann alles bereit ist. Eine Frage bleibt aber natürlich, wohin mit den alten Sitzen? Hannover 96 sagt dazu, die geben wir an Fans und Vereine aus der Region. Mehr als 70 Vereine haben auch schon zusammen mehr als 6.000 Sitzscheine angefragt. Für die kostenlose Vergabe an Fans gilt, zuerst gibt's Abholtermine für die Dauerkarteninhaber und Mitglieder von Fanclubs und vom Verein. Die finden am 27. und 30. Juni statt.
0: Ja, alle Infos zur Abholung gibt's im Netz auf der Seite von Hannover 96. Ende Juli oder Anfang August wird's dann aber auch noch einen neuen Abholtermin geben, dann offen für alle.

0: eine Nachricht lesen, kurz ans Handy gehen oder doch nochmal schnell was checken. Ja, machen leider immer noch super viele hinterm Steuer. Hier ist Mehrradio Mittwoch. Dabei kann schon ein kurzer Blick aufs Display ganz gefährlich sein. Wie groß das Problem tatsächlich ist, hat der ADAC jetzt untersucht. Katharina Luca hat für uns die Ergebnisse.
1: Es zeigt sich ganz klar, Handyverstöße sind kein Einzelfall, sondern ja eher Alltag im Straßenverkehr. In unserer Verkehrsbeobachtung in Städten mit dem Fokus auf dem fahrenden Verkehr haben knapp 3% der Autofahrer ihr Handy unerlaubt genutzt und immer noch 1,5% der Fahrradfahrer. Rechnet man das aber hoch auf Deutschland und das ganze Jahr, dann sprechen wir hier tatsächlich von einem dreistelligen Millionenbereich, einem hohen dreistelligen Millionenbereich. Die offiziell erfassten Zahlen von rund 400.000 Verstößen, die geahndet werden, sind damit nur die Spitze des Eisbergs.
0: Ja, das klingt jetzt erstmal nicht besonders viel. Ist das wirklich so problematisch?
1: Auf den ersten Blick mögen 3 bzw. 1,5% nicht viel wirken. Tatsächlich ist es das aber. Denn im Straßenverkehr sind ständig viele Fahrzeuge unterwegs und wenn eben jeder 30. durch sein Handy abgelenkt ist, dann bedeutet das ein dauerhaft hohes Risiko für die Verkehrssicherheit. Diese wenigen Prozent führen im Alltag am Ende eben zu tausenden gefährlichen Situationen, muss nicht immer was passieren, gefährlich ist es trotzdem. Wer bei einer Geschwindigkeit von 50 km/h, also im städtischen Umfeld, 2 Sekunden auf sein Handy schaut, der fährt 28 Meter im Blindflug.
0: Ja, was machen die Fahrer denn konkret mit dem Handy? Also telefonieren oder schreiben die eher?
1: In rund 90% der Fälle halten die Autofahrer und auch Fahrradfahrer das Handy tatsächlich in der Hand. Das heißt, es geht den meisten wahrscheinlich nicht ums Telefonieren, sondern häufiger um Nachrichten oder Social Media oder das Bedienen von Apps. Genau das ist aber natürlich die Form, die besonders gefährlich ist, weil damit der Blick und die Aufmerksamkeit stark vom Verkehr abgezogen wird und man somit tatsächlich ja einfach unaufmerksam ist und potenziell eben ein großes Risiko für die Verkehrssicherheit.
0: Ja, gibt es denn Unterschiede zwischen Auto- und Fahrradfahrern?
1: Unterschiede zwischen den Verkehrsteilnehmern gibt es. Autofahrer begehen deutlich häufiger Handyverstöße als jetzt Fahrradfahrer, wie wir in unserer Verkehrsbeobachtung gesehen haben, etwa doppelt so viel. Außerdem sehen wir leichte Unterschiede je nach Fahrzeugtyp, etwa bei Lieferfahrzeugen, die etwas häufiger aufgefallen sind. Insgesamt zeigt sich aber, dass sich das Problem Handy am Steuer und unerlaubte Nutzung durch alle Gruppen im Verkehr durchzieht und eben kein Randphänomen ist.
0: Ja, was folgt daraus aus der Sicht des ADACs? Was muss denn jetzt passieren?
1: Die Zahlen zeigen, dass das ein permanentes Problem im Straßenverkehr ist. In unserer begleitenden Umfrage haben über die Hälfte der Autofahrer angegeben, das Handy schon mal während der Fahrt genutzt zu haben. Also haben wir hier ein strukturelles Problem. Appelle alleine reichen nicht. Deshalb braucht es da womöglich mehr Kontrollen und eine bessere Erfassung von Verstößen, etwa durch Handyblitzer, um am Ende eben die Dunkelziffer zu reduzieren. Gleichzeitig bleibt die wichtigste Botschaft: Finger weg vom Handy am Steuer. Schon wenige Sekunden können hier zu extrem gefährlichen Situationen führen.
0: Ja, eine unterschätzte Gefahr, das Schauen aufs Handy während der Fahrt. Während der Autofahrt, aber auch während des Fahrradfahrens. Es ist wirklich unterschätzt. Am Ende des Tages kann das alles lebensgefährlich sein.

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1: Guten Morgen aus der Meerradio-Wetterredaktion. Im Moment melden Steinhude an der Uferpromenade und Wattlingen jeweils 13 Grad. In Isernhagen sind es 14 Grad. Dazu ist es klar. Am Vormittag startet es meist freundlich mit Auflockerungen. In der Steinhuder Meerregion setzt sich bis zum Mittag verbreitet freundliches und angenehm mildes Wetter durch. Später ziehen nur lockere Wolkenfelder durch. Heute Nachmittag liegen die Höchstwerte meist zwischen 17 und 19 Grad. In den höheren Lagen am Deister und im Weserbergland bleibt es etwas kühler. In der Nacht bleibt es überwiegend klar. Morgen zeigt sich das Wetter zunächst freundlich, im Tagesverlauf werden die Wolken aber dichter und vor allem Richtung Hannover sowie im Bergland sind einzelne Schauer dabei. Am Freitag beginnt es eher grau und zeitweise nass, später lockert es auf. Mit 19 bis 20 Grad wird es etwas wärmer. Am Samstag wird es erneut freundlich und leicht wärmer.
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2: Ich bin Babette Büchner. Die Verhandlungen laufen und es gibt eine Waffenruhe. Trotzdem haben sich die USA und der Iran wieder gegenseitig angegriffen. Als Reaktion auf den Abschuss eines US-Militärhubschraubers bombardierte das US-Militär iranische Luftabwehranlagen, Bodenkontrollstationen und Radaranlagen. Teheran griff daraufhin laut iranischen Medien US-Stützpunkte in der Golfregion und in Jordanien an. Inzwischen hat das US-Militär seine Angriffe wieder beendet. Wird es ein Sommer der Reformen? Die Bundesregierung hat sich einiges vorgenommen. Zur Vorbereitung treffen sich die Spitzen der Regierungskoalition heute mit Vertretern der Gewerkschaften und Arbeitgeber.
3: Bis zur Sommerpause will die Bundesregierung liefern und ein Reformpaket schnüren. Stand jetzt ist eine Einigung aber noch meilenweit entfernt. Stichwort flexiblere Arbeitszeiten etwa. Unterschiedlicher Meinung sind Schwarz-Rot auch beim Thema Steuern. Die SPD will die Erbschaftssteuer reformieren, die Union lehnt das kategorisch ab. Die Bundesregierung hofft, dass Wirtschaftsverbände und Gewerkschaften heute Abend mit gemeinsamen Vorschlägen in die Reformdebatte einsteigen. Ausgang der Gespräche völlig offen. David Riemer, Nachrichtenredaktion.
2: In Deutschland könnte es Engpässe bei Blutkonserven geben, weil der Kreis der Blutspender schrumpft. Es gäbe immer mehr ältere Spender und weniger Junge, die nachkommen, heißt es vom Deutschen Roten Kreuz.
4: In der Generation der Babyboomer ist der Anteil der Menschen, die regelmäßig Blut spenden, besonders groß. Wegen individueller Vorerkrankungen scheiden viele Ältere aber aus dem Pool aus und Jüngere halten sich eher zurück. Deshalb wird der Kreis der Spender kleiner. Ein Problem vor allem bei saisonbedingten Engpässen. Im Sommer, in der Urlaubszeit, wird weniger Blut gespendet als sonst, ähnlich wie in der Grippesaison im Winter. Das DRK ruft deshalb dazu auf, zur Blutspende zu gehen. Auch Menschen in den 30ern und 40ern könnten noch damit anfangen, heißt es. Katrin Müller, Nachrichtenredaktion.
2: Kinder müssen morgen in Mexiko-Stadt nicht zur Schule. Auch an den Unis fällt der Unterricht aus. Die Regierung will bei der Eröffnung der Fußball-WM ein Verkehrschaos verhindern. Bundesbedienstete sollen deshalb ebenfalls nach Möglichkeit von zu Hause arbeiten. Und auch private Unternehmen wurden aufgefordert, das Homeoffice zu ermöglichen. Eröffnet wird die WM morgen um 11.30 Uhr Ortszeit, 19.30 Uhr bei uns, mit einer Feier im legendären Aztekenstadion.
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1: Auf der A2 Dortmund Richtung Hannover zwischen Bad Nenndorf und Wunstorf-Kohlenfeld gibt es eine ungesicherte Unfallstelle auf dem mittleren Fahrstreifen. Es staut sich ab Bad Nenndorf auf 8 Kilometer Länge vor der Baustelle. Denkt bitte an die Rettungsgasse. In Gerden ist die L390 zwischen Burgdorfer Straße und im Bruchfeld gesperrt. Außerdem bleibt in Lebeste die Hauptstraße bis Göxer Straße in beiden Richtungen, weil ein Unfall aufgenommen wird, gesperrt.
5: Und das sind die 8 aktuellsten Blitzer rund ums Steinhuder Meer. Auf der B3 in Hannover-Bult steht ein Blitzer. Kurz vor der Abfahrt Bult. Auf der B65 wird in Hohenhameln mehr rumgeblitzt. Auf der B188 steht ein Blitzer in Uetze-Benrode. Auf der B215 wird in Haßbergen kontrolliert. Auf der B217 steht ein Blitzer in Ronnenberg-Wettbergen. In Hannover-List steht ein Blitzer auf der Walderseestraße Ecke Rubensstraße. In Sehnde wird auf der Billerbachstraße geblitzt. In Mellendorf-Geilhof steht ein Blitzer auf der Zellerstraße, 110 Meter vor der Feuerwehr. Alle weiteren Meldungen gibt's wie immer auch im Netz und in unserer Meerradio-App. Gute Fahrt!
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0: Ihr habt des Öfteren schon bei uns im Programm gehört. Die asiatische Hornisse. Sie breitet sich auch bei uns weiter aus. Hier ist Mehrradio Mittwoch. Ich grüße euch. Und jetzt reagiert die Stadt Wunsdorf mit einem eigenen Infoflyer. Der Kollege Tom Schneider mit den Infos.
1: Die invasive Art beschäftigt Naturschützer, Imker und Behörden schon seit Monaten. Erst im Frühjahr ist in Mardorf am Steinhuder Meer ein Gründungsnest entdeckt worden. Außerdem gab es zuletzt Funde in Neustadt und Hannover-Bodfeld. Die Region Hannover rechnet in diesem Jahr mit weiteren Sichtungen. Damit Bürgerinnen und Bürger die Tiere besser erkennen können, hat die Stadt Wunsdorf jetzt eine Informationsbroschüre veröffentlicht. Darin steht, wie die asiatische Hornisse aussieht, warum sie für Honig und Wildbienen problematisch ist und an wen man sich bei einer Sichtung wenden kann. Die Hornisse gilt als invasive Art und breitet sich seit einigen Jahren in Deutschland immer weiter aus. Für Menschen ist sie nach Angaben der Region Hannover grundsätzlich nicht gefährlicher als eine Wespe oder heimische Hornisse. Sorgen macht sie vor allem Imkern, weil sie gezielt Bienen jagt. Wer glaubt, eine asiatische Hornisse entdeckt zu haben, sollte möglichst ein Foto machen und die Sichtung melden, damit sich die Ausbreitung in der Region zumindest verlangsamen lässt.

0: Fußballsommer. Meine Damen und Herren, er steht vor der Tür. Die Vorfreude bei den Fans aus aller Welt auf die WM in Kanada, Mexiko und in den USA. Sie steigt. Morgen geht es endlich los. Sonntag dann das erste Spiel unserer deutschen Elf. Höchste Zeit, sich auch mal so ein bisschen einzudecken mit Fanartikel zum Beispiel. Unser Kollege Julian Degler. Welche Fanartikel sind denn zum WM-Start denn jetzt im Trend?
1: In diesem Jahr verschenken viele Unternehmen Gratis-Shirts zur WM mit ihrem Logo. Vor 2 Jahren war das Vergleichsportal Check24 damit sehr erfolgreich. Die Shirts waren auf den Fanmeilen allgegenwärtig und auf diesen Trend springen jetzt andere auf. Und zu den Klassikern zählen natürlich Sonnenbrillen, Hüte, Fähnchen, Flaggen oder auch Blumenketten in Schwarz-Rot-Gold.
0: So, und wenn ich jetzt auch ein offizielles WM-Trikot haben möchte, der DFB-Elf, was kostet das?
1: Ja, wer das offizielle WM-Heimtrikot der Nationalmannschaft zu den Spielen tragen möchte, muss tiefer in die Tasche greifen. Das Heimtrikot mit den schwarz-rot-goldenen Streifen kostet im DFB-Fanshop 100 Euro. Das gleiche gilt für das Auswärtstrikot in Blau mit türkisfarbenen Elementen. Die beiden Kindertrikots liegen jeweils bei 75 Euro. Das Aufwärmtrikot ist übrigens etwas erschwinglicher und liegt für Erwachsene bei 70 Euro.
0: Ja, vielen Dank, Kollege Julian Degler. Bei mir im Studio, der Kollege Gottschalk. Gottschalk, sag mal, bist du eigentlich so Team Public Viewing oder schaust du mal lieber ganz entspannt vom heimischen Sofa? Wie bist du da so eingestellt?
2: Schwierig. Also unter Umständen ist so ein Public Viewing ja durchaus mal schön. Ich kann mich dran erinnern, vor ein paar Jahren war ich mit meiner Frau auf Mallorca. Da gab es die Kinder noch nicht. Das war generell ein bisschen einfacher alles. Und dann sind wir da angekommen und am Abend direkt einfach nur aus dem Zimmer runter und da war eine Bar und da haben wir Public Viewing gemacht. Das war natürlich ganz fantastisch. Vor vielen, vielen Jahren habe ich mal Flirtversuche gestartet, ganz offiziell für einen anderen Sender auf Public Viewing Veranstaltungen. Das war eher so
0: semi-gut.
2: Semi.
0: Ja?
2: Gab Positives, gab aber auch viel Negatives. Vor allem beim Deutschlandspiel, es war ein bisschen kritisch, egal. Insgesamt muss ich sagen, es kommt so ein bisschen auf die Location an. Und auf die Leute, die so mit dabei sind. Ist ja wie überall. Wenn zu viele Assis sind, dann wird's scheiße.
0: Das stimmt. Ich war mal
2: zu Hause.
0: Dieses eine, wann sind wir Weltmeister geworden? Du weißt, ich habe ja keine Ahnung vom Fußball.
2: 2010. Oder 14? Jetzt erzähle ich auch Mist hier.
0: Ja. Naja, da auf jeden Fall, wo wir Weltmeister geworden sind. In diesem Jahr habe ich auf ein Schützenfest in Hannover das Ganze geschaut.
2: Ja.
0: In einem rappelvollen Schützenfestzelt. Ich kann dir gar nicht sagen, wie toll das war. Also diese Stimmung da drin. Und jetzt mittlerweile denke ich mir, ach nö. Also entweder lieber einfach gar nichts gucken, vielleicht einfach ein bisschen shoppen gehen, weil ist ja eh alles leer. Mhm. Gut, ich meine, in diesem Jahr ist das eh ein bisschen anders, weil ich meine, die Uhrzeiten sind ja auch ein bisschen anders diesmal.
2: Das stimmt. 2014 war es übrigens. Ich komme mit den Zahlen auch immer. Vor allem, es gab ja auch Songs, die das immer besungen haben, die dann einfach, ne, Olli Pocher.
0: Waka waka ma hey.
2: Nein, ich meine den Sieg der deutschen Nationalmannschaft.
0: 54, 74, 90, 2014
2: jetzt in dem Fall. 14. Weil sie hatten es auch mit 2010 und so. Und das hat sich irgendwie eingebrannt. Nein, 2014 sind wir das letzte Mal Weltmeister geworden. Und dann müssen wir natürlich 2026 jetzt noch anhängen.
0: So, um Gottes Willen. André, also, was wir eigentlich wissen wollten von unseren verehrten Hörern. Wie sie vorhaben, dieses Jahr die WM zu schauen.
2: Sagt uns das jetzt.
0: Gerne auch einfach mal eine Sprachnachricht reinschicken. Die Telefonnummer, die sollte ja mittlerweile bekannt sein bei euch allen. 50, 32, 36. Also die ist wirklich einfach. Selbst ich merke sie mir, André.

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1: Moin. Derzeit melden Evalo und Düshorn am Dorfteich jeweils 14 Grad. Dazu ist es verbreitet klar. In Neustadt-Bordenau sind es 13 Grad. Am Vormittag zeigt sich das Wetter in der Steinhuder Meerregion freundlich mit lockeren Wolken. Bis zum Nachmittag bleibt es meist heiter und trocken. Dazu weht nur ein schwacher bis leichter Wind. Heute werden verbreitet milde 17 bis 19 Grad erreicht. In höheren Lagen bleibt es etwas kühler. Morgen startet es noch freundlich, später ziehen regional auch mal dichtere Wolken und vereinzelt kurze Schauer durch. Insgesamt bleibt es aber meist mild bei 15 bis 17 Grad. Am Freitag beginnt der Tag eher grau und stellenweise nass. Nachmittags lockert es zeitweise auf und es wird spürbar wärmer. Am Samstag setzt sich dann wieder freundlicheres Wetter durch.
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2: Ich bin Babette Büchner. Wird es ein Sommer der Reformen? Vor einem Treffen der Koalitionsspitzen mit Gewerkschaften und Arbeitgebern steigt der Druck auf Union und SPD.
3: Beim gemeinsamen Spargelessen am Abend haben Spitzenpolitiker von Union und SPD nochmal Einigkeit demonstriert. Im Kanzleramt dürfte es dann aber weniger harmonisch zugehen. Beim Treffen mit den Arbeitgebern und Gewerkschaften soll es vor allem um die Themen Arbeitsmarkt, Sozialreformen, Steuern und Bürokratieabbau gehen. Auch die Wirtschaftsweise Veronika Grimm drängt auf grundlegende Reformen. Demnach befindet sich die deutsche Wirtschaft in einer langen Schwächephase. Wegen der Ölkrise infolge des Irankriegs wird wohl auch für dieses Jahr nur ein Mini-Wachstum erwartet. Katrin Müller, Nachrichtenredaktion.
2: Die Verhandlungen laufen und es gibt eine Waffenruhe. Trotzdem haben sich die USA und der Iran wieder gegenseitig angegriffen. Das US-Militär bombardierte iranische Luftabwehranlagen, Bodenkontrollstationen und Radaranlagen. Nach US-Angaben war das eine Reaktion auf den Abschuss eines US-Hubschraubers. Teheran griff daraufhin laut iranischen Medien US-Stützpunkte in der Golfregion und in Jordanien an. Selten stand eine Gesundheitsministerkonferenz von Bund und Ländern so unter Beschuss wie die heute in Hannover. Bundesweit protestieren Lobbygruppen und Gewerkschaften gegen die geplanten Sparmaßnahmen im Gesundheitssystem.
4: Arztpraxen, Krankenhäuser und die Pharmaindustrie, bei ihnen soll der Rotstift massiv angesetzt werden. Mehr als 16 Milliarden Euro sollen kommendes Jahr durch die Gesundheitsreform eingespart werden, damit rote Zahlen im Gesundheitssystem und höhere Beiträge für die Versicherten verhindert werden. Die Gewerkschaften warnen dagegen vor Krankenhausschließungen, wenn die Kliniken mit weniger Geld auskommen sollen, und der Verband der Hausärzte vor spürbaren Folgen für die Versorgung der Kranken. Einige wollen deshalb aus Protest zum Beispiel auch Plätze im Wartezimmer sperren. Thomas Thonfeld, Nachrichtenredaktion.
2: In der nordirischen Hauptstadt Belfast hat es am Abend gewaltsame Proteste gegeben. Mehrere Fahrzeuge wurden in Brand gesetzt. Medienberichten zufolge wurden auch Häuser angezündet. Zu den Demonstrationen hatte unter anderem ein rechtsextremer Aktivist aufgerufen. Auslöser war die Veröffentlichung eines Videos von einem Messerangriff, bei dem ein Mann schwer verletzt wurde. Tatverdächtig ist ein Mann aus dem Sudan.
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1: Auf der A2 Dortmund Richtung Hannover gibt es zwischen Lauenau und Wunsdorf Lute einen 8 Kilometer langen Stau vor der Baustelle nach einem vorausgegangenen Unfall. Wenn ihr euch auskennt, umfahrt das Gebiet weiträumig. In der Gegenrichtung wird zwischen Bad Nenndorf und Wunsdorf Kohlenfeld auf dem Standstreifen ein Unfall aufgenommen. Auf der B65 zwischen Siebentrappen und Erichshof besteht Gefahr durch eine ungesicherte Unfallstelle auf der Nenndorfer Landstraße in beiden Richtungen im Kreuzungsbereich. In Gerden ist die L390 zwischen Burgdorfer Straße und im Bruchfeld sowie die Leveste Hauptstraße bis Göxer Straße in beiden Richtungen wegen einer Unfallaufnahme gesperrt. In Lehrte ist die L412 zwischen Imkerweg und Steinwedeler Kirchweg sowie die immensen Bauernstraße bis Lüneburger Straße in beiden Richtungen ebenfalls wegen einer Unfallaufnahme gesperrt.
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1: Diese 8 Blitzer habt ihr uns zuletzt gemeldet. In Hannover-Bult steht ein Blitzer auf der B3, kurz vor der Abfahrt Bult. Auf der B65 in Hohenhameln-Mehrum wird kontrolliert. Auf der B188 in Uetze-Benrode steht ein Blitzer. Auf der B215 in Haßbergen wird geblitzt. In Ronnenberg-Wettbergen steht ein Blitzer auf der B217. Außerdem wird auf der B443 in Sehende kontrolliert. In Hemmingen-Devese steht ein Blitzer auf der Form Dorfe. In Hannover-List steht einer auf der Walderseestraße Ecke Rubenstraße. Alle weiteren Meldungen findet ihr wie immer auch auf der Meerradio-Website und in unserer App. Kommt gut durch.
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5: Nee, einfach ist das nun wirklich nicht, ne? Ich meine, irgendwann musst du einen Namen aussuchen, der im besten Fall ein ganzes Leben lang funktioniert. Also eine große und wichtige Entscheidung. Und trotzdem gibt's ja auch Namen, die einfach immer ziehen. Noah und Emma waren auch im letzten Jahr die beliebtesten Babynamen in Niedersachsen. Die beiden verteidigen damit ihre Spitzenplätze und zeigen, dass Klassiker bei vielen Eltern weiterhin hoch im

Ja, eine ganz wilde Geschichte, muss man sagen. Also manche versuchen wirklich alles, um sich ein Bahnticket zu sparen. Ein 19-Jähriger soll sich als Polizist ausgegeben haben, um kostenlos mit dem ICE unterwegs zu sein. Bei der Fahrkartenkontrolle wurde der Zugbegleiter allerdings ein wenig misstrauisch. Und als die Bundespolizei in Laatzen eingreifen wollte, machte sich der junge Mann dann sogar auch noch zu Fuß aus dem Staub. Weit ist er aber nicht gekommen. Jetzt wird unter anderem wegen Betrugs und Amtsanmaßung gegen ihn ermittelt. Also am Ende des Tages keine gute Idee gewesen.

0: doch nur ein wenig mehr zahlt. So eine Stunde, ein paar Minuten. Beim Fußball gibt es ja auch immer Overtime. Und jeder freut sich über eine Minute mehr Chancen, was zu richten, beziehungsweise irgendwie ein Tor zu schießen. Aber wer hat sich denn eigentlich ausgedacht, dass eine Stunde 60 Minuten hat? Warum sind es nicht 100 Minuten? Aus der Redaktion weiß sich jemand ganz besonders Bescheid, denn der war auf Spurensuche. Der hat die Bücher durchwälzt, Kollege David Himmelreich. Na klar.
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2: Immer wenn es in Europa ums Gewicht geht oder um Länge oder um Volumen, dann liegt's am Dezimalsystem. Nur die Zeitmessung macht da eine Ausnahme mit dem Wert 60. Da haben die Babylonier vor 4000 Jahren einiges zu beigetragen. Ihnen war die Idee beim Sternegucken gekommen und die haben sich quasi in das 60er-System verliebt. Durch die 12 Mondphasen zerlegten die Babylonier das Jahr in 12 Monate zu je 30 Tagen. Es dauerte dann noch ein paar Jahrtausende, bis sich Monate, Wochen und Tage so zurechtgerüttelt hatten mit Schaltjahr und geraden und ungeraden Monaten, dass es keine zeitlichen Verschiebungen mehr gegeben hatte und jedes Jahr auch gleich lang war. Erst im 17. Jahrhundert mit der Einführung von Uhren hatten dann auch die Stunden und Minuten endlich eine verbindlich gleiche Länge. Immer unterschiedlich lang sind die Beiträge auf mehrradio.de in unserer Mehrradio-Audiothek, aber trotzdem wahnsinnig gut. Hört da einfach mal rein.
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1: Einen schönen guten Morgen, die aktuellen Wetterwerte. Hodenhagen meldet 14 Grad, dazu ist es klar. Drakenburg beim Rittergut meldet 15 Grad. Am Vormittag wechseln sich Wolken und freundliche Abschnitte ab. Im weiteren Verlauf lockert es in der Steinhuder Meerregion häufiger auf. Dazu bleibt es meist trocken und angenehm bei 17 bis 19 Grad. In der Nacht lockern die Wolken vielerorts weiter auf. Am Donnerstag startet es freundlich, später ziehen regional auch mal kurze Schauer durch. Insgesamt bleibt es aber eher mild bei 15 bis 17 Grad. Am Freitag ist es zunächst oft grau und stellenweise nass. Am Nachmittag wird es freundlicher und etwas wärmer. Am Samstag setzt sich der freundliche Trend fort. In höheren Lagen bleibt es etwas kühler.
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3: Ich bin Babette Büchner. Wird es ein Sommer der Reformen? Vor einem Treffen der Koalitionsspitzen mit Gewerkschaften und Arbeitgebern steigt der Druck auf Union und SPD.
4: Beim gemeinsamen Spargelessen am Abend haben Spitzenpolitiker von Union und SPD nochmal Einigkeit demonstriert. Im Kanzleramt dürfte es dann aber weniger harmonisch zugehen. Beim Treffen mit den Arbeitgebern und Gewerkschaften soll es vor allem um die Themen Arbeitsmarkt, Sozialreformen, Steuern und Bürokratieabbau gehen. Auch die Wirtschaftsweise Veronika Grimm drängt auf grundlegende Reformen. Demnach befindet sich die deutsche Wirtschaft in einer langen Schwächephase. Wegen der Ölkrise infolge des Irankriegs wird wohl auch für dieses Jahr nur ein Mini-Wachstum erwartet. Katrin Müller, Nachrichtenredaktion.
3: Die Verhandlungen laufen und es gibt eine Waffenruhe. Trotzdem haben sich die USA und der Iran wieder gegenseitig angegriffen. Das US-Militär bombardierte iranische Luftabwehranlagen, Bodenkontrollstationen und Radaranlagen. Nach US-Angaben war das eine Reaktion auf den Abschuss eines US-Hubschraubers. Teheran griff daraufhin laut iranischen Medien US-Stützpunkte in der Golfregion und in Jordanien an. Selten stand eine Gesundheitsministerkonferenz von Bund und Ländern so unter Beschuss wie die heute in Hannover. Bundesweit protestieren Lobbygruppen und Gewerkschaften gegen die geplanten Sparmaßnahmen im Gesundheitssystem.
5: Arztpraxen, Krankenhäuser und die Pharmaindustrie, bei ihnen soll der Rotstift massiv angesetzt werden. Mehr als 16 Milliarden Euro sollen kommendes Jahr durch die Gesundheitsreform eingespart werden, damit rote Zahlen im Gesundheitssystem und höhere Beiträge für die Versicherten verhindert werden. Die Gewerkschaften warnen dagegen vor Krankenhausschließungen, wenn die Kliniken mit weniger Geld auskommen sollen, und der Verband der Hausärzte vor spürbaren Folgen für die Versorgung der Kranken. Einige wollen deshalb aus Protest zum Beispiel auch Plätze im Wartezimmer sperren. Thomas Thonfeld, Nachrichtenredaktion.
3: In der nordirischen Hauptstadt Belfast hat es am Abend gewaltsame Proteste gegeben. Mehrere Fahrzeuge wurden in Brand gesetzt. Medienberichten zufolge wurden auch Häuser angezündet. Zu den Demonstrationen hatte unter anderem ein rechtsextremer Aktivist aufgerufen. Auslöser war die Veröffentlichung eines Videos von einem Messeangriff, bei dem ein Mann schwer verletzt wurde. Tatverdächtig ist ein Mann aus dem Sudan.
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1: Auf der A2 Dortmund Richtung Hannover zwischen Bad Nenndorf und Wunsdorf-Kohlenfeld wird auf dem Standstreifen ein Unfall aufgenommen. Es staut sich auf 7 Kilometern ab Bad Nenndorf. Denkt bitte an die Rettungsgasse. Auf der B6 Hannover Richtung Nienburg zwischen Neustadt-Himmelreich und Aschenkrug ist der rechte Fahrstreifen durch einen defekten LKW blockiert. Der Südschnellweg, also die B65 in Hannover, ist zwischen Brabeckstraße und Kreuz Seelhorst auf dem rechten Fahrstreifen wegen eines Feuerwehreinsatzes gesperrt. In Gerden ist die L390 zwischen Burgdorfer Straße und im Bruchfeld, also die Hauptstraße bis Göxer Straße, in beiden Richtungen wegen einer Unfallaufnahme gesperrt. In Lehrte ist die L412 zwischen Imkerweg und Steinwedeler Kirchweg, also die Bauernstraße bis Lüneburger Straße, in beiden Richtungen nur ein Fahrstreifen abwechselnd frei. Der Verkehr wird an der Unfallstelle vorbeigeführt.
6: Und das sind die 8 aktuellsten Blitzer in der Steinhuder Meerregion. In Hannover-Bult steht ein Blitzer auf der B3 kurz vor der Abfahrt Bult. Auf der B214 in Gilten-Nordrebber wird kontrolliert. Auf der B217 in Ronnenberg-Wettbergen steht ebenfalls ein Blitzer. In Hannover-List steht ein Blitzer auf der Walderseestraße, Ecke Rubensstraße. In Meize wird auf der Geilhofer Straße, Ecke Hellwiesen geblitzt. In Mellendorf-Geilhof steht ein Blitzer auf der Zellerstraße, 110 Meter vor der Feuerwehr. In Hemmingen-Devese wird auf der Form Dorfe kontrolliert. Und auf der B215 in Haßbergen steht auch ein Blitzer. Alle weiteren Meldungen findet ihr wie immer auch auf der Meerradio-Website und in unserer App. Kommt gut durch.
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Na, und das ist eine Nachricht, die in Ronnenberg wohl niemand gerne hört. Mehr Radio am Mittwoch. Ich grüße euch. Die Stadt hat eine Haushaltssperre verhängt. Grund sind unerwartete Einnahmeausfälle von mehr als 3 Millionen Euro. Jetzt soll unter anderem bei Personal und Sachkosten gespart werden. Gibt aber auch eine gute Nachricht und eine Nachricht, wo man doch sich direkt wieder beruhigt zurücklegen kann. Schulen und Kitas sind von den Kürzungen erstmal ausgenommen. Na, immerhin.

0: ganz ehrlich, wir werden alle nicht jünger. Manchmal fühlt man sich schon irgendwie mit 40 oder 50 wie 80. Habe ich mal gehört. Aber stimmt denn das überhaupt, dass Altsein automatisch heißt krank und gebrechlich? Darüber haben wir mit dem Sportwissenschaftler Professor Dr. Ingo Froböse gesprochen.
1: Ja, rein gar nichts. Also Altsein hat nichts mit Krankheiten zu tun. Denn man kann auch gesund sterben und vor allen Dingen auch gesund alt werden. Es ist immer eine Frage dessen, wie gehe ich eigentlich damit um? Nietzsche hat mal gesagt, alt ist für mich zu werden und Gesundheit, dass ich mit meinen kleinen Gebrechlichkeiten wunderbar klarkomme. Das ist eine Frage der Sicht. Und letztendlich ist so, dass man den meisten lebensstilbedingten Erkrankungen davonlaufen kann, wenn man denn etwas für sich selber tut. Die Fitness hat man selber in der Hand und ist Garant dafür, dass viele Probleme auftauchen. Das Alter ist keine Krankheit und wird sie auch nicht beschleunigen.
0: Vieles schieben wir ja aufs Alter, aber was sind denn normale Wehwehchen? Und wann wird's wirklich eine Alterserscheinung? Genau das hat der Professor uns auch erklärt.
1: Also grundsätzlich, Wehwehchen tauchen natürlich sehr frühzeitig auf, spätestens dann, wenn sich erst die ersten Körperveränderungen im Spiegel darstellen. Nehmen wir mal das Körpergewicht. Wenn das in die Höhe geht, ist das schon ein Wehwehchen, weil sich dadurch Stoffwechselveränderungen ergeben. Diabetes, Fettstoffwechselstörung, die Gelenke leiden. Natürlich auch, weil sich die Gelenke eben abnutzen in der Form, als dass wir ständig darauf rumlaufen oder sie auch unterfordern. Also wir haben lebensstilbedingte Erkrankungen und das sind insbesondere eben Stoffwechselerkrankungen, die das Leben uns so schwer machen.
0: Also jetzt Butter bei die Fische. Wie helfen wir unserem Körper bis ins hohe Alter fit zu bleiben?
1: Ja, so früh wie möglich beginnen. Das ist das, was wir tun sollen. Wir sollten also heute direkt damit beginnen. Und das bedeutet also am besten zwei Dinge. Insbesondere etwas für die Muskeln tun, weil die Muskeln schwinden. Nur was genutzt wird, entwickelt sich. Was ungenutzt wird, das verkümmert. Und ein bisschen Ausdauer, Herz-Kreislauf-Training. Das sind die beiden Komponenten, die ich so früh wie möglich selbst im Alltag immer integriert einfach machen sollte.
0: Alter hat ja auch immer was mit Verschleiß zu tun. Vor allem die Gelenke laden ja ordentlich mit. Gibt es sportliche Übungen, die unseren Körper davor schützen?
1: Ja, wenn hier die Muskulatur im Mittelpunkt natürlich steht, das ist sie wirklich, dann heißt es natürlich, Muskeltraining zu betreiben. Muskeln müssen und dürfen nicht in Watte gepackt werden. Und das bedeutet also intensives Muskeltraining. Die Muskeln dürfen ruhig auch mal schmerzen. Das ist genau die richtige Strategie. Weil Muskeln erhalten uns selbstständig und mobil und leisten letztendlich auch, was den Stoffwechsel betrifft, ganz viel Aktivität. Und vor allen Dingen schützen sie zum Beispiel auch unsere Gelenke.
0: Mit ein bisschen täglicher Bewegung können wir dafür sorgen, dass wir länger fit und agil bleiben. Alle Infos zum Nachlesen, wie wir das schaffen, gibt's natürlich nochmal online auf

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1: Moin. Im Moment melden Essel und Lindwedel jeweils 15 Grad. In Heessen sind es 14 Grad. Dazu ist es klar. Am Vormittag wechseln sich Wolken und freundliche Abschnitte ab. In der Steinhuder Meerregion setzt sich bis zum Nachmittag vielerorts ein freundlicher Mix durch. Dazu weht nur leichter Wind. Heute Abend bleibt es meist locker bewölkt. In der Nacht wird es dann wieder frischer mit 8 bis 11 Grad. Morgen startet freundlich. Später sind örtlich auch mal kurze Schauer dabei. Insgesamt bleibt es aber überwiegend mild. Am Freitag zeigt sich der Tag zunächst eher grau. Nachmittags lockert es zeitweise auf und es wird mit 19 bis 20 Grad etwas wärmer. Am Samstag geht der freundliche Trend weiter. In höheren Lagen am Deister und im Weserbergland bleibt es etwas kühler.
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2: Ich bin Babit Büchner. Die nächsten Wochen bis zur Sommerpause werden zur Bewährungsprobe für die Regierungskoalition. Bis Anfang Juli will sie ein großes Reformpaket schnüren. Bei einem Spitzentreffen am Abend sollen auch Arbeitgeber und Gewerkschaften zu Wort kommen. CDU-Generalsekretär Linnemann ging im NTV Frühstadt davon aus, dass alle dabei das gleiche Lagebild haben.
3: Wir haben keine Bodenschätze, wir haben was in der Birne, die müssen wir nutzen. Und wir müssen nach vorne kommen. Und das hat was mit der Wettbewerbsfähigkeit zu tun. Und um die ist es nicht mehr gut bestellt. Und wenn wir das alle teilen heute Abend, dass wir wieder wettbewerbsfähiger werden müssen und vielleicht auch das ein oder andere Instrument, die eine oder andere Maßnahme teilen, was dafür gemacht werden muss im Bereich Steuern, Energie, Bürokratie, dann wären wir einen Schritt weiter.
2: Entscheidungen sollen heute Abend nicht getroffen werden. Neben Kuwait und Bahrain ist auch Jordanien trotz der eigentlich geltenden Waffenruhe im Irankrieg unter Beschuss geraten. Die Flugabwehr habe 5 iranische Raketen abgefangen, teilten Jordaniens Streitkräfte mit. Das US-Militär hatte in der Nacht als Reaktion auf einen Hubschrauberabschuss erneut Ziele im Iran angegriffen. Teheran griff daraufhin nach eigenen Angaben amerikanische Militärstützpunkte in der Golfregion an. In Deutschland könnte es Engpässe bei Blutkonserven geben, weil der Kreis der Blutspender schrumpft. Es gäbe immer mehr ältere Spender und weniger junge, die nachkommen, heißt es vom Deutschen Roten Kreuz.
4: In der Generation der Babyboomer ist der Anteil der Menschen, die regelmäßig Blut spenden, besonders groß. Wegen individueller Vorerkrankungen scheiden viele Ältere aber aus dem Pool aus und Jüngere halten sich eher zurück. Ein Problem vor allem bei saisonbedingten Engpässen. Im Sommer, in der Urlaubszeit, wird weniger Blut gespendet als sonst, ähnlich wie in der Grippesaison im Winter. Das DRK ruft deshalb dazu auf, zur Blutspende zu gehen. Auch Menschen in den 30ern und 40ern könnten noch damit anfangen, heißt es. Katrin Müller, Nachrichtenredaktion.
2: Die US-Regierung rechnet zur Fußball-WM trotz der Diskussionen über hohe Reisekosten und die politische Lage im Land mit einem Besucherrekord. Die USA bereiteten sich auf eine Veranstaltung mit dem Umfang von 78 Super Bowls vor, sagte der US-Tourismusbeauftragte Nick Adams. Es gäbe in der Zeit rund 1 Million zusätzliche Sitzplätze auf Flugverbindungen zwischen Europa und den USA.
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1: Auf der A2 Dortmund Richtung Hannover zwischen Bad Nenndorf und Wunstorf-Lute stockt der Verkehr auf einer Strecke von 6 Kilometern vor einer Baustelle. Auf der B6 Hannover Richtung Nienburg ist zwischen Neustadt-Himmelreich und Aschenkrug der rechte Fahrstreifen durch einen defekten LKW blockiert. Auf dem Südschnellweg, der B65 in Hannover, ist zwischen Brabeckstraße und Kreuz-Seelhorst der rechte Fahrstreifen gesperrt. Es wird ein Unfall aufgenommen. In Gerden ist zwischen Burgdorfer Straße und im Bruchfeld die L390 sowie die Hauptstraße bis Göxer Straße in beiden Richtungen gesperrt, ebenfalls weil ein Unfall aufgenommen wird. In Lehrte zwischen Imkerweg und Steinwedeler Kirchweg auf der L412 ist in Immensen, Bauernstraße bis Lüneburger Straße in beiden Richtungen jeweils nur ein Fahrstreifen abwechselnd frei. Der Verkehr wird an der Unfallstelle vorbeigeführt.
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1: Und das sind die 8 aktuellsten Blitzer rund ums Steinhuder Meer. In Hannover-Bult wird auf der B3 kurz vor der Abfahrt Bult geblitzt. Auf der B65 in Hohenhameln-Meer umsteht ein Blitzer. Auf der B188 in Oetze-Benrode wird kontrolliert. Auf der B215 in Haßbergen steht ein Blitzer. Auf der B217 in Ronnenberg-Wettbergen wird geblitzt. In Hannover-List steht ein Blitzer auf der Walderseestraße Ecke Rubensstraße. In Hemmingen-Devese wird auf der Formdorfe kurz vor der Feuerwehr geblitzt. In Garbsen-Osterwald steht ein Blitzer auf der Robert-Koch-Straße Oberende Ecke Sommerweg. Alle weiteren Meldungen gibt es wie immer auch im Netz und in unserer Meerradio-App. Gute Fahrt!
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5: Ja, heute wird's voll in Hannover. Zur Gesundheitsministerkonferenz werden mehrere tausend Beschäftigte aus Krankenhäusern, Pflegeeinrichtungen und sozialen Diensten erwartet. Sie protestieren gegen die Reformpläne der Bundesregierung für die Kranken- und Pflegeversicherung. Die Sorge, weniger Geld für Kliniken und Pflegeeinrichtungen und damit auch weniger Spielraum für bessere Bezahlung und gute Arbeitsbedingungen. Die Kundgebung, die beginnt am Mittag auf dem Platz der Menschenrechte vor dem neuen Rathaus.

0: Schlittschuhe raus, und zwar in Garbsen. Hier ist mehr Radio. Am Mittwoch, am Freitag, ja, da steht wieder der Citylauf an. Die Anmeldungen, die laufen schon richtig gut, und nach mehr als 2300 Teilnehmern im letzten Jahr hofft man natürlich auf einen neuen Rekord. Was euch erwartet, wie der Tag abläuft, erklärt Ina Fedrich vom Garbsener SC.
1: Dieses Jahr haben wir uns was Besonderes ausgedacht. Wir haben uns überlegt, dass wir die sportlichste Schule Garbsens nominieren wollen, und es gibt neu ein Unternehmenscup.
0: Na, wenn ich mir vorstelle, das Mehrradio-Team musste an den Start, na Prost, Katze. Aber keine Sorge, das Ganze ist natürlich nicht nur was für Profiläufer, da kann nun wirklich jeder mitmachen.
1: Alle sind herzlich eingeladen, dieses Erlebnis zu teilen, egal ob sie regelmäßig joggen, ob sie Profiläuferin oder Läufer sind, ob sie noch nie gelaufen sind. Es gibt verschiedene Distanzen, und da kann man sich genau das auswählen, was man glaubt zu schaffen. Dabei sein ist alles.
0: Also, übermorgen wird wieder gelaufen in Garbsen, und wer noch dabei sein möchte, ja, der kann doch heute sich kostenlos anmelden. Am Freitag kostet die Nachmeldung dann 3 €. Also ich würde sagen, Laufschuhe schnüren, und wenn ihr mit dem Auto unterwegs seid, denkt an die Sperrung rund ums Rathaus. Alle Infos dazu gibt's zum Nachlesen für euch, aber natürlich auch

0: Mittwoch, hier ist Meerradio. Ich grüße euch rund um Stein oder Meer, da läuft's aktuell, das Stadtradeln. Und ich sag mal so, wer beim richtigen Radrennen schon mal dabei war oder irgendwie zugeschaut hat, der kennt das Bild. Durchtrainierte Beine, ja, und meistens komplett rasiert. Aber warum eigentlich? Ist das nur fürs Tempo oder steckt da mehr dahinter? Ich habe den Kollegen David Himmelreich da mal drauf angesetzt.
1: Also ich kann's mir für mich persönlich jetzt erstmal nicht vorstellen, mir freiwillig die Haare an den Beinen zu rasieren. Also vor allem, liebe Frauen, hier auch nochmal vielen Dank für euren nahezu täglichen Einsatz in dem Bereich. Warum machen das aber Fahrradfahrer, vor allem Profis? Bei vielen Hobbyradpiloten ist das schon der erste Grund. Die Profis machen das, dann muss das ja was bringen. Ist so ein bisschen wie die Fußballschuhe zu kaufen, die mein Lieblingsspieler trägt, die müssen ja gut sein. Sind sie meistens auch, aber ein besserer Fußballer wird man dann trotzdem nicht, meistens zumindest. Aber warum machen die Profis das jetzt mit der Beinbehaarung? These 1, Windschlüpfrigkeit. Wenn die Haare weg sind, haben wir weniger Luftwiderstand. Ja, naja, ja, irgendwie schon. Es wurde tatsächlich hochtechnisch ausgemessen, dass glatt rasierte Beine auf 10 Kilometern eine Sekunde Zeit sparen. Wahnsinn. Wenn ihr auf den 10 Kilometern aber den Mund zu lange offen habt oder die Hose nicht eng genug ist, hat sich der Zeitgewinn dann auch schnell erledigt.
0: Es hat sich jetzt gerade so angehört, als hättest du da noch was.
1: Es gibt tatsächlich durchaus schlüssige Begründungen, vor allem für die Profis und Vielfahrer. Aktuell zum Beispiel das Auftragen von Sonnencreme, das funktioniert bei haarlosen Beinen besser. Allerdings schützt der natürliche Pelz durchaus auch an sich vor der Sonne. Aber naja, dann lassen sich die glatten Beine auch viel besser massieren. Ist viel angenehmer und tut weniger weh. Dann der für mich sinnvollste, beste und ernst gemeinteste Grund, die bessere Heilung von Verletzungen. Kommt zu einem Sturz, lässt sich die Wunde auf einem glatt rasierten Bein erstens besser reinigen, zweitens kann es nicht zu Infektionen durch schmutzige Haare kommen und im Nachgang lassen sich Pflaster von glatten Beinen einfacher und meistens ohne Schmerzen wieder abreißen. Aber der Hauptgrund dafür, warum die Beine bei vielen Hobbysportlern rasiert sind, ist die Optik. Die krassen Muskeln sehen bei glatten Beinen einfach geiler aus.
0: Ach, ich sag mal ganz ehrlich, so viel könnte ich mich gar nicht rasieren, dass da plötzlich irgendwelche Wadenmuskeln zum Vorschein kommen. Euch auf jeden Fall weiterhin ganz, ganz viel Spaß beim Stadtradeln. Sammelt fleißig Kilometer für eure Stadt, für eure Firma oder auch

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1: Schönen Vormittag aus der Meerradio-Wetterredaktion. Im Moment melden Buchholz an der Aller 16 Grad, Ronnenberg an der Deisterpforte und Radesdorf jeweils 15. Dazu ist es in Radesdorf meist klar. Im Sendegebiet von Meerradio ist es am Vormittag noch oft grau und frisch. Im Laufe des Vormittags lockert es aber mehr und mehr auf. Später zeigt sich verbreitet die Sonne bei leichtem bis teils spürbarem Wind. Heute Abend bleibt es meist trocken, nur vereinzelt sind kurze Schauer möglich. Der Blick auf die nächsten Tage. Morgen geht es nach einem frischen Start mit freundlichen Abschnitten weiter. Am Nachmittag ziehen stellenweise Schauer durch. Dazu werden meist um 8 Grad am Morgen und bis 18 Grad am Nachmittag erreicht. Am Freitag startet der Tag eher grau und zeitweise nass. Später wird es freundlicher und mit 12 bis 20 Grad etwas wärmer. Am Samstag setzt sich dann wieder freundlicheres Wetter durch. In höheren Lagen am Deister und im Weserbergland bleibt es etwas kühler.
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1: Auf der A2 Dortmund Richtung Hannover zwischen Bad Nenndorf und Wunsdorf-Lute stockt der Verkehr auf einer Strecke von 6 Kilometern vor einer Baustelle. Auf der B6 Hannover Richtung Nienburg ist zwischen Neustadt-Himmelreich und Aschenkrug der rechte Fahrstreifen durch einen defekten LKW blockiert. B65 Südschnellweg in Hannover zwischen Brabeckstraße und Kreuz Seelhorst ist der rechte Fahrstreifen gesperrt. Es wird ein Unfall aufgenommen. In Gerden ist die L390 zwischen Burgdorfer Straße und im Bruchfeld sowie die Hauptstraße bis Göxer Straße in beiden Richtungen gesperrt, ebenfalls wegen einer Unfallaufnahme. In Lehrte auf der L412 zwischen Imkerweg und Steinwedeler Kirchweg sowie in Immensen auf der Bauernstraße bis Lüneburger Straße ist in beiden Richtungen jeweils nur ein Fahrstreifen abwechselnd frei. Der Verkehr wird an der Unfallstelle vorbeigeführt. Und das sind die 8 aktuellsten Blitzer in der Steinhuder Meerregion. In Hannover-Bult steht ein Blitzer auf der B3 kurz vor der Abfahrt Bult. Auf der B65 in Hohenhameln-Meerum wird geblitzt. Auf der B188 in Uetze-Benrode steht ein Blitzer. Auf der B217 in Ronnenberg-Wettbergen wird kontrolliert. In Lehrte-Alten steht ein Blitzer auf der Hannoverschen Straße kurz vor dem Restaurant. In Neustadt wird auf der Leinstraße auf Höhe des Bauhofs geblitzt. In Hemmingen-Devese steht ein Blitzer auf der Vormdorfe kurz vor der Feuerwehr. Und in Mellendorf-Geilhof steht ein Blitzer auf der Zellerstraße 110 Meter vor der Feuerwehr. Weitere Blitzer findet ihr natürlich auch online auf der Meerradio-Website und in unserer App. Kommt gut durch.
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0: da wird's spannend. Heute und morgen an der Medizinischen Hochschule in Hannover. Hier ist Mehrradio Mittwoch. Hallihallo. Ja, Experten aus mehreren Ländern schauen sich die MHH ganz genau an. Der Grund: Die Hochschule möchte offiziell den Titel Exzellenzuniversität bekommen. Warum das so wichtig ist, ne? Und was auf dem Spiel steht, der Kollege Silas Müller, der weiß Bescheid.
1: Im November 2025 hat die MHH den schriftlichen Antrag für die Bewerbung zur Exzellenzuniversität im bundesweiten Spitzenforschungswettbewerb ganz offiziell eingereicht. In dieser Woche kommt es jetzt drauf an. 13 renommierten internationalen Gutachtern soll in Gesprächen auf insgesamt 3 Campus-Touren gezeigt werden, dass die Hochschule die Ziele und Maßnahmen, die sie in dem Antrag formuliert hat, auch umsetzen wird und auf einen guten Weg ist. Dazu präsentieren Vertreter der MHH auch ihr Zukunftsprogramm mit dem Namen Inspire Future Health. Dabei geht es natürlich nicht nur um den offiziellen Titel als Exzellenzuni, sondern auch um eine Menge Geld. Bis zu 15 Millionen Euro jährlich könnten dann in die Einrichtung fließen und das kommt am Ende ja auch dem Patienten zugute. 10 Exzellenzuniversitäten der Förderperiode von 2027 bis 2033 stehen jetzt schon fest. 11 gibt es noch, die den Titel haben wollen, aber feststeht, von diesen 11 bekommen nur höchstens 5 den Titel.
0: Im Herbst dann die große finale Entscheidung, dann entscheidet

0: Freunde, na, wann das letzte Mal bewusst ein Insekt beobachtet? Das ist eine verrückte Frage, ne? Und ich meine damit jetzt nicht die Mücke nachts im Schlafzimmer. Hier ist mehr Radio am Mittwoch. Ich grüße euch. Ja? Es ist schon wirklich erstaunlich und spannend, was da im Garten, auf dem Balkon oder im Park so unterwegs ist. Der NABU hat zwar seine Aktion Insektensommer nach 7 Jahren eingestellt, Beobachtungen können aber weiterhin über die Plattform Naturgucker gemeldet werden. Und vielleicht, sag ich mal so, lohnt sich der Blick tatsächlich mal. Der Sohn vom Kollegen Gottschalk, der ist ja ein großer Insektenfan und begrüßt dann auch gerne mal die Kellerassel mit Hallo Kumpel, wer jetzt Lust bekommen hat, selbst mal auf Entdeckungstour zu gehen, der sollte sich dafür die richtige Tageszeit aussuchen, sagt auch Anja Thiessen vom NABU Nienburg.
1: Insekten fliegen nur, wenn es schön ist. Wenn es kalt ist und wenn es regnet, findet man nichts. Und man sollte sich einen windgeschützten Tag aussuchen, also wo es nicht sehr windig ist, am besten, wenn die Sonne scheint.
0: Ja, viele entdecken dabei plötzlich Tiere, die sie vorher noch nie so wirklich bewusst wahrgenommen haben. Das Problem, was genau da gerade auf der Blüte sitzt, das wissen die wenigsten.
1: In Deutschland gibt es über 30.000 Insekten, das kann niemand. Was wir aber können, sind Käfer von Schmetterlingen unterscheiden und Bienen von Blattläusen und jeder kann melden, so gut er kann. Also wenn ich den Schmetterling kenne, dann kann ich sagen, es ist ein kleiner Fuchs. Wenn ich das nicht genau weiß, kann ich sagen, es ist ein Tagfalter. Und wenn ich auch das nicht genau weiß, kann ich sagen, es ist ein Schmetterling.
0: Und wenn ihr euch nicht sicher seid, ne, was da euch gerade über den Weg krabbelt, auch kein Problem. Einfach ein Foto machen, hochladen bei Naturgucker. Und vielleicht wird aus dem nächsten Spaziergang ja eine kleine Entdeckungstour direkt vor der eigenen Haustür. Und wer weiß, vielleicht begrüßt ihr die nächste Kellerassel dann tatsächlich mit einem freundlichen Hallo Kumpel.

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1: Hallo, momentan messen wir in Rehburg Lockum beim Klosterwald 16 Grad, in Lauenhagen 15 und in Warmsen 17 Grad.

0: ist es verbreitet, meist klar. Am Vormittag ist es noch oft grau, später lockert es etwas auf. In der Steinhuder Meerregion zeigt sich der Tag insgesamt freundlich, mit einzelnen hellen Abschnitten und nur schwachem bis leichtem Wind. Heute Abend ziehen wieder mehr Wolken auf, in der Nacht bleibt es meist trocken und frisch bei 8 bis 11 Grad. Morgen geht es ähnlich weiter, erst viele Wolken, tagsüber dann hier und da freundlich. Im südlichen Heidekreis sind am Nachmittag auch einzelne Schauer dabei. Am Freitag startet es eher trüb und stellenweise nass, später wird es wieder freundlicher und mit 19 bis 21 Grad etwas milder. Am Samstag setzt sich der freundliche Trend fort, in höheren Lagen am Deister und im Weserbergland bleibt es etwas kühler.
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2: Ich bin Babit Büchner. Die nächsten Wochen bis zur Sommerpause werden zur Bewährungsprobe für die Regierungskoalition. Bis Anfang Juli will sie ein großes Reformpaket schnüren. Bei einem Spitzentreffen am Abend sollen auch Arbeitgeber und Gewerkschaften zu Wort kommen. CDU-Generalsekretär Linnemann ging im NTV Frühstadt davon aus, dass es dabei auch Differenzen geben wird.
3: Am Ende wird es die Politik sein, die die Entscheidung zu tragen hat. Die Gewerkschaften werden nicht jubeln, auch bei vielen Themen die Arbeitgeberverbände nicht. Wir sind in der Verantwortung. Aber die Sozialpartnerschaft ist ein hohes Gut in Deutschland. Und dass wir nicht nur im Gespräch sind, sondern versuchen auch einen Pfad zusammen zu beschreiben, glaube ich, halte ich für wichtig.
2: Entscheidungen sollen heute Abend nicht getroffen werden. Neben Kuwait und Bahrain ist auch Jordanien trotz der eigentlich geltenden Waffenruhe im Iran-Krieg unter Beschuss geraten. Die Flugabwehr habe 5 iranische Raketen abgefangen, teilten Jordaniens Streitkräfte mit. Das US-Militär hatte in der Nacht als Reaktion auf einen Hubschrauberabschuss erneut Ziele im Iran angegriffen. Teheran griff daraufhin nach eigenen Angaben amerikanische Militärstützpunkte in der Golfregion an. Der Mai hat weltweit für Rekorde gesorgt. Der vergangene Monat war laut dem Copernicus-Klimadienst weltweit der zweitwärmste seit Beginn der Aufzeichnungen. Eine intensive Hitzewelle führte vor allem in Europa zu Wetterkapriolen.
4: Erst kalt, dann plötzlich sehr heiß. Laut Klimadienst gab es im Mai eine der intensivsten Hitzewellen, die jemals so früh im Jahr in Westeuropa beobachtet wurden. Mehrere Temperaturrekorde wurden gebrochen. Unter extremen Bedingungen litten vor allem Frankreich, Großbritannien, Irland und Portugal. Insgesamt sehen die Forscher den Trend bestätigt, dass die Erderwärmung in Europa schneller vorangeht und Wetterextreme zunehmen. Katrin Müller, Nachrichtenredaktion.
2: Ein immer größerer Teil der neuen Wohngebäude in Deutschland wird mit Wärmepumpen beheizt. Knapp 3/4 der rund 59.000 Wohngebäude, die 2025 fertiggestellt wurden, nutzen hauptsächlich Wärmepumpen für Heizenergie, teilte das Statistische Bundesamt mit. Anders sieht es im Bestand aus. Hier dominiert weiter Erdgas. Mehr als die Hälfte der Wohngebäude wird damit beheizt. Bei rund einem Viertel kommt außerdem Heizöl zum Einsatz.
0: 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Auf der A2 Dortmund Richtung Hannover zwischen Bad Nenndorf und Wunsdorf-Lute stockt der Verkehr auf einer Strecke von 4 Kilometern vor einer Baustelle. B6 Hannover Richtung Nienburg zwischen Neustadt-Himmelreich und Aschenkrug ist der rechte Fahrstreifen durch einen defekten LKW blockiert. Auf dem B65, dem Südschnellweg in Hannover, ist zwischen Brabeckstraße und Kreuz-Seelhorst der rechte Fahrstreifen gesperrt. Es wird ein Unfall aufgenommen. In Gerden ist zwischen Burgdorfer Straße und im Bruchfeld die L390 sowie in Leveste die Hauptstraße bis Göxer Straße in beiden Richtungen gesperrt. Auch hier wird ein Unfall aufgenommen. In Lehrte ist zwischen Imkerweg und Steinwedeler Kirchweg auf der L412 sowie in Immensen auf der Bauernstraße bis Lüneburger Straße in beiden Richtungen jeweils nur ein Fahrstreifen abwechselnd frei. Der Verkehr wird an der Unfallstelle vorbeigeführt.
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0: Und das sind die 8 aktuellsten Blitzer in der Steinhuder Meerregion. In Hannover-Bult wird auf der B3 kurz vor der Abfahrt Bult geblitzt. Auf der B65 in Hohenhameln-Meer umsteht ein Blitzer. Auf der B188 in Uetze-Benrode wird kontrolliert. Auf der B217 in Ronnenberg-Wettbergen steht ebenfalls ein Blitzer. In Hannover-Südstadt wird auf dem alten Bekener Damm auf Höhe der Schule geblitzt. In Hemmingen-Devese steht ein Blitzer auf der Formdorfe, kurz vor der Feuerwehr. In Lehrte-Alten wird auf der Hannoverschen Straße kurz vor dem Restaurant geblitzt. Und in Wunsdorf-Großenheidorn steht ein Blitzer auf der Dorfstraße Ecke Klosterstraße. Weitere Blitzer findet ihr natürlich auch online auf der Meerradio-Website und in unserer App. Kommt gut durch!
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5: Na, da würde ich sagen, das Warten hat sich gelohnt. An der KGS Neustadt ist nach rund anderthalb Jahren Bauzeit einiges neu. Neben modernisierten Umkleiden gibt es jetzt auch Beachvolleyballfelder und eine große Skateanlage. Wie cool ist das denn? Und nicht nur die Schülerinnen und Schüler, die profitieren davon. Viele Bereiche können auch nach Schulschluss

0: Durch den Mittwoch. Ihr seid bei mehr Radio Gold richtig. Ich bin's, René. Hallihallo. Und wer schon mal bei Hannover 96 im Stadion war, ja, du, der hat sich vielleicht gefragt, hör mal, warum sind die Sitze ja eigentlich fast alle blau? Ich meine, so richtig nach Vereinsfarben sieht das ja nicht aus. Was soll sich jetzt ändern? Die Hans-von-Heiden-Arena bekommt nach und nach neue Sitzscheine und davon haben am Ende nicht nur die Fans was. Der Kollege Silas Müller hat die ganzen Einzelheiten.
1: Vor ein paar Monaten hat Hannover 96 angekündigt, in der Sommerpause 2026, da tauschen wir alle Sitzscheine in unserer Arena. Weg mit den blauen, verblassten Sitzen und freie Fahrt für eine ganz neue und moderne Ausstattung. Da gab es dann sogar eine Abstimmung mit mehr als 30.000 Fans, die sich am Ende für ein Design entschieden haben und genau das kommt jetzt auch. Stück für Stück werden die Sitze jetzt ausgetauscht, sodass pünktlich zum Start der neuen Zweitligasaison dann alles bereit ist. Eine Frage bleibt aber natürlich, wohin mit den alten Sitzen? Hannover 96 sagt dazu, die geben wir an Fans und Vereine aus der Region. Mehr als 70 Vereine haben auch schon zusammen mehr als 6.000 Sitzscheine angefragt. Für die kostenlose Vergabe an Fans gilt, zuerst gibt's Abholtermine für die Dauerkarteninhaber und Mitglieder von Fanclubs und vom Verein. Die finden am 27. und 30. Juni statt.
0: Ja, alle Infos zur Abholung gibt's im Netz auf der Seite von Hannover 96. Ende Juli oder Anfang August wird's dann aber auch noch einen neuen Abholtermin geben. Dann

0: Nachricht lesen, kurz ans Handy gehen oder doch nochmal schnell was checken. Ja, machen leider immer noch super viele hinterm Steuer. Hier ist Mehrradio Mittwoch. Dabei kann schon ein kurzer Blick aufs Display ganz gefährlich sein. Wie groß das Problem tatsächlich ist, hat der ADAC jetzt untersucht. Katharina Luca hat für uns die Ergebnisse.
1: Es zeigt sich ganz klar, Handyverstöße sind kein Einzelfall, sondern ja eher Alltag im Straßenverkehr. In unserer Verkehrsbeobachtung in Städten mit dem Fokus auf dem fahrenden Verkehr haben knapp 3% der Autofahrer ihr Handy unerlaubt genutzt und immer noch 1,5% der Fahrradfahrer. Rechnet man das aber hoch auf Deutschland und das ganze Jahr, dann sprechen wir hier tatsächlich von einem dreistelligen Millionenbereich, einem hohen dreistelligen Millionenbereich. Die offiziell erfassten Zahlen von rund 400.000 Verstößen, die geahndet werden, sind damit nur die Spitze des Eisbergs.
0: Ja, das klingt jetzt erstmal nicht besonders viel. Ist das wirklich so problematisch?
1: Auf den ersten Blick mögen 3 bzw. 1,5% nicht viel wirken. Tatsächlich ist es das aber. Denn im Straßenverkehr sind ständig viele Fahrzeuge unterwegs und wenn eben jeder 30. durch sein Handy abgelenkt ist, dann bedeutet das ein dauerhaft hohes Risiko für die Verkehrssicherheit. Diese wenigen Prozent führen im Alltag am Ende eben zu tausenden gefährlichen Situationen, muss nicht immer was passieren, gefährlich ist es trotzdem. Wer bei einer Geschwindigkeit von 50 km/h, also im städtischen Umfeld, 2 Sekunden auf sein Handy schaut, der fährt 28 Meter im Blindflug.
0: Ja, was machen die Fahrer denn konkret mit dem Handy? Also telefonieren oder schreiben die eher?
1: In rund 90% der Fälle halten die Autofahrer und auch Fahrradfahrer das Handy tatsächlich in der Hand. Das heißt, es geht den meisten wahrscheinlich nicht ums Telefonieren, sondern häufiger um Nachrichten oder Social Media oder das Bedienen von Apps. Genau das ist aber natürlich die Form, die besonders gefährlich ist, weil damit der Blick und die Aufmerksamkeit stark vom Verkehr abgezogen wird und man somit tatsächlich ja einfach unaufmerksam ist und potenziell eben ein großes Risiko für die Verkehrssicherheit.
0: Ja, gibt es denn Unterschiede zwischen Auto- und Fahrradfahrern?
1: Unterschiede zwischen den Verkehrsteilnehmern gibt es. Autofahrer begehen deutlich häufiger Handyverstöße als jetzt Fahrradfahrer, wie wir in unserer Verkehrsbeobachtung gesehen haben, etwa doppelt so viel. Außerdem sehen wir leichte Unterschiede je nach Fahrzeugtyp, etwa bei Lieferfahrzeugen, die etwas häufiger aufgefallen sind. Insgesamt zeigt sich aber, dass sich das Problem Handy am Steuer und unerlaubte Nutzung durch alle Gruppen im Verkehr durchzieht und eben kein Randphänomen ist.
0: Ja, was folgt daraus aus der Sicht des ADACs? Was muss denn jetzt passieren?
1: Die Zahlen zeigen, dass das ein permanentes Problem im Straßenverkehr ist. In unserer begleitenden Umfrage haben über die Hälfte der Autofahrer angegeben, das Handy schon mal während der Fahrt genutzt zu haben. Also haben wir hier ein strukturelles Problem. Appelle alleine reichen nicht. Deshalb braucht es da womöglich mehr Kontrollen und eine bessere Erfassung von Verstößen, etwa durch Handyblitzer, um am Ende eben die Dunkelziffer zu reduzieren. Gleichzeitig bleibt die wichtigste Botschaft: Finger weg vom Handy am Steuer. Schon wenige Sekunden können hier zu extrem gefährlichen Situationen führen.
0: Ja, eine unterschätzte Gefahr, das Schauen aufs Handy während der Fahrt. Während der Autofahrt, aber auch während des Fahrradfahrens. Ja? Es ist wirklich unterschätzt. Am Ende des Tages kann das alles lebensgefährlich sein.

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1: Moin aus der Meerradio-Wetterredaktion. Momentan messen wir in Garbsen am Schwarzer See und in Nienstedt jeweils 17 Grad. In Seeende sind es 16. In Nienstedt ist es meist klar. Am Mittag ist es noch oft grau, nur vereinzelt lockert es schon etwas auf. Im weiteren Verlauf zeigt sich häufiger die Sonne. Dazu weht zeitweise ein spürbarer Wind. In der Steinhuder Meerregion geht der Tag meist freundlich zu Ende. In der Nacht wird es dann wieder freundlicher. Morgen startet es frisch mit 8 bis 11 Grad. Tagsüber bleibt es freundlich bis leicht wechselhaft und insgesamt angenehm. Am Freitag wird es trotz dichterer Wolkenfelder zeitweise freundlicher und spürbar wärmer. Später sind auch wieder nasse Phasen dabei. Am Samstag setzt sich der freundliche Trend fort bei 19 bis 21 Grad. Etwas kühler bleibt es in höheren Lagen.
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1: Auf der A2 Dortmund Richtung Hannover zwischen Bad Nenndorf und Wunstorf-Lute stockt der Verkehr auf 3 Kilometern vor einer Baustelle. Auf der B6 Hannover Richtung Nienburg ist zwischen Neustadt-Himmelreich und Aschenkrug der rechte Fahrstreifen wegen eines defekten LKW gesperrt. In Hannover auf der B65 zwischen Brabeckstraße und Kreuz Seelhorst ist der rechte Fahrstreifen wegen eines defekten PKW gesperrt. In Gerden ist die L390 zwischen Burgdorfer Straße und im Bruchfeld sowie die Hauptstraße bis Göxerstraße in beiden Richtungen wegen eines Unfalls gesperrt. Und das sind die 8 aktuellsten Blitzer in der Steinhuder Meerregion. Auf der B188 in Ötzebenrode, auf der B215 in Haßbergen, auf der B217 in Ronnenberg-Wettbergen, in Isernhagen, Altwarmbüchen auf der Botfelder Straße, in Lehrte-Ahlten auf der Hannoverschen Straße kurz vor dem Restaurant, in Neustadt auf der Leinstraße auf Höhe des Bauhofs, in Hannover-List steht ein Blitzer auf der Walderseestraße Ecke Robensstraße und in Hemmingen-Devese auf der Vormdorfe kurz vor der Feuerwehr. Weitere Blitzer findet ihr natürlich auch online auf der Meerradio-Website und in unserer App. Kommt gut durch.
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0: Ihr habt des Öfteren schon bei uns im Programm gehört. Die asiatische Hornisse. Sie breitet sich auch bei uns weiter aus. Hier ist Mehrradio Mittwoch. Ich grüße euch. Und jetzt reagiert die Stadt Wunsdorf mit einem eigenen Infoflyer. Der Kollege Tom Schneider mit den Infos.
1: Die invasive Art beschäftigt Naturschützer, Imker und Behörden schon seit Monaten. Erst im Frühjahr ist in Mardorf am Steinhuder Meer ein Gründungsnest entdeckt worden. Außerdem gab es zuletzt Funde in Neustadt und Hannover-Bodfeld. Die Region Hannover rechnet in diesem Jahr mit weiteren Sichtungen. Damit Bürgerinnen und Bürger die Tiere besser erkennen können, hat die Stadt Wunsdorf jetzt eine Informationsbroschüre veröffentlicht. Darin steht, wie die asiatische Hornisse aussieht, warum sie für Honig und Wildbienen problematisch ist und an wen man sich bei einer Sichtung wenden kann. Die Hornisse gilt als invasive Art und breitet sich seit einigen Jahren in Deutschland immer weiter aus. Für Menschen ist sie nach Angaben der Region Hannover grundsätzlich nicht gefährlicher als eine Wespe oder heimische Hornisse. Sorgen macht sie vor allem Imkern, weil sie gezielt Bienen jagt. Wer glaubt, eine asiatische Hornisse entdeckt zu haben, sollte möglichst ein Foto machen und die Sichtung melden, damit sich die Ausbreitung in der Region zumindest verlangsamen lässt.

0: wünscht man sich manchmal doch, dass so eine Stunde doch ein paar mehr Minütchen hätte. Und dann gibt's auch wieder Momente, wo man sich denkt, Gott bewahre, lass diese Stunde schnell rumgehen. Aber wer hat denn eigentlich gesagt, dass eine Stunde 60 Minuten haben muss? Warum sind es nicht 100? Kollege David Himmelreich.
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2: Immer wenn es in Europa ums Gewicht geht oder um Länge oder um Volumen, dann liegt's am Dezimalsystem. Nur die Zeitmessung macht da eine Ausnahme mit dem Wert 60. Da haben die Babylonier vor 4000 Jahren einiges zu beigetragen. Ihnen war die Idee beim Sternegucken gekommen und die haben sich quasi in das 60er-System verliebt. Durch die 12 Mondphasen zerlegten die Babylonier das Jahr in 12 Monate zu je 30 Tagen. Es dauerte dann noch ein paar Jahrtausende, bis sich Monate, Wochen und Tage so zurechtgerüttelt hatten mit Schaltjahr und geraden und ungeraden Monaten, dass es keine zeitlichen Verschiebungen mehr gegeben hatte und jedes Jahr auch gleich lang war. Erst im 17. Jahrhundert mit der Einführung von Uhren hatten dann auch die Stunden und Minuten endlich eine verbindlich gleiche Länge. Immer unterschiedlich lang sind die Beiträge auf mehrradio.de in unserer Mehrradio-Audiothek, aber trotzdem wahnsinnig gut. Hört da einfach mal rein.
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1: Euch einen schönen Mittag. Derzeit melden Bissendorf am Heimatmuseum 16 Grad, Niedernwöhren 17 und Wietzen 18 Grad. In Niedernwöhren ist es dazu meist klar. Gegen Mittag ist es meist noch grau und locker windig. Im weiteren Verlauf lockert es zwar etwas auf, insgesamt bleibt es aber eher wechselhaft. In unserer Region sind später auch einzelne Schauer nicht ausgeschlossen. In der Nacht lässt der Wind nach, dazu kühlt es auf etwa 8 bis 12 Grad ab. Morgen geht es zunächst freundlich los, später ziehen wieder mehr Wolken auf und besonders im südlichen Heidekreis sind am Nachmittag kurze Schauer möglich. Am Freitag startet der Tag oft trüb oder nass. Nachmittags sind dann auch freundlichere Abschnitte dabei und es wird mit 19 bis 21 Grad spürbar wärmer. Am Samstag setzt sich der freundliche Trend weiter fort. In höheren Lagen bleibt es dabei etwas kühler.
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3: Ich bin Babette Büchner. Die ukrainische Armee hat in der Nacht Ziele bis tief hinein nach Russland angegriffen. Das Verteidigungsministerium in Moskau sprach von mehr als 300 Drohnen, die abgefangen wurden. Nach Angaben von Präsident Selenskyj wurde unter anderem eine Raffinerie in Samara an der Wolga sowie Ölanlagen im Gebiet Wladimir getroffen. Die russischen Drohnenangriffe in der Nacht trafen am schwersten die grenznahe ukrainische Großstadt Charkiw. Im Juli will die Koalition wichtige Beschlüsse über Reformen für mehr Wirtschaftswachstum in Deutschland fassen. Ein Treffen mit Gewerkschaften und Arbeitgebern soll heute eine Basis schaffen.
4: Beim gemeinsamen Spargelessen am Abend haben Spitzenpolitiker von Union und SPD nochmal Einigkeit demonstriert. Im Kanzleramt dürfte es dann aber weniger harmonisch zugehen. Beim Treffen mit den Arbeitgebern und Gewerkschaften soll es vor allem um die Themen Arbeitsmarkt, Sozialreformen, Steuern und Bürokratieabbau gehen. Auch die Wirtschaftsweise Veronika Grimm drängt auf grundlegende Reformen. Demnach befindet sich die deutsche Wirtschaft in einer langen Schwächephase. Wegen der Ölkrise infolge des Irankriegs wird wohl auch für dieses Jahr nur ein Mini-Wachstum erwartet. Katrin Müller, Nachrichtenredaktion.
3: Immer mehr Menschen in Deutschland halten den Kauf eines Hauses oder einer Wohnung mittlerweile für unbezahlbar. Dabei ist der Wunsch nach Wohneigentum ungebrochen, zeigt eine Umfrage des Finanzierungsvermittlers Interhyp.
5: Bis zum Eigenheim ist das für viele ein langer Weg. Laut der Umfrage brauchte etwa jeder Dritte mehr als 10 Jahre, um genug Geld für Kauf oder Bau zurückzulegen. Gleichzeitig planen Kaufinteressenten inzwischen mit deutlich höheren Budgets als noch vor einem Jahr. Interessant ist aber auch der Blick zurück. Wer bereits gekauft hatte, sagt heute oft, dass der Schritt am Ende leichter war als vorher gedacht. Rund 3/4 der Eigentümer beschreiben den Kauf rückblickend als mittel- bis sehr gut leistbar. Zoe Tassovali, Nachrichtenredaktion.
3: Pro-Palästina-Aktivisten haben Zufahrtsstraßen zur internationalen Luft- und Raumfahrtausstellung am Rande des Hauptstadtflughafens BER blockiert. Die Veranstalter teilten mit, dass Besucher bei der Anfahrt mit erhöhten Wartezeiten und Verzögerungen rechnen müssen. Die Gruppe kritisiert den Auftritt von Rüstungskonzernen bei der ILA. Bis Sonntag werden rund 750 Aussteller aus 37 Ländern erwartet.
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1: Auf der A2 Dortmund Richtung Hannover zwischen Bad Nenndorf und Wunstorf-Lute stockt der Verkehr auf 3 Kilometern vor einer Baustelle. Auf der B6 Hannover Richtung Nienburg ist zwischen Neustadt-Himmelreich und Aschenkrug der rechte Fahrstreifen wegen eines defekten LKW gesperrt. In Gerden ist die L390 zwischen Burgdorfer Straße und im Bruchfeld sowie die Hauptstraße bis Göxer Straße in Leweste in beiden Richtungen gesperrt, weil ein Unfall aufgenommen wird.
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1: Und das sind die 8 aktuellsten Blitzer in der Steinhuder Meerregion. Auf der B188 in Uetzebenrode, auf der B215 in Haßbergen, auf der B217 in Ronnenberg-Wettbergen. In Hannover-Bodfeld steht ein Blitzer auf der Ader-Lessing-Straße. In Hannover-Südstadt wird auf dem alten Bekener Damm auf Höhe der Schule geblitzt. In Hannover-List steht ein Blitzer auf der Wald-Ersee-Straße Ecke-Rubens-Straße. In Lehrte-Alten steht ein Blitzer auf der Hannoverschen Straße kurz vor dem Restaurant und in Neustadt auf der Leinstraße Höhe Bauhof. Weitere Blitzer findet ihr natürlich auch online auf der Meerradio-Website und in unserer App. Kommt gut durch.
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1: Moin aus der Meerradio Wetterredaktion. Derzeit melden Wedemark an der Holländer Windmühle und Letter jeweils 16 Grad. Fassberg meldet 17 Grad, dazu ist es in Fassberg bewölkt. Im Sendegebiet von Meerradio wechseln sich am frühen Nachmittag Wolken und freundliche Abschnitte ab. Bis zum Abend bleibt es meist trocken, nur vereinzelt kann es später in höheren Lagen am Deister oder im Weserbergland kurz nass werden. Dazu weht ein zeitweise spürbarer Wind. In der Nacht lässt der Wind nach, die Luft kühlt auf etwa 8 bis 12 Grad ab. Morgen zeigt sich der Tag überwiegend freundlich. Nachmittags sind vor allem im südlichen Heidekreis einzelne Schauer möglich. Am Freitag startet der Tag eher grau und stellenweise nass. Später lockert es auf und es wird mit 19 bis 20 Grad etwas wärmer. Am Samstag setzt sich dann wieder freundlicheres Wetter durch.
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1: Auf der A2 Dortmund Richtung Hannover zwischen Bad Nenndorf und Wunstorf-Lute stockt der Verkehr auf 3 Kilometern vor einer Baustelle. Auf der B6 Hannover Richtung Nienburg ist zwischen Neustadt-Himmelreich und Aschenkrug der rechte Fahrstreifen wegen eines defekten LKW gesperrt. Und das sind die 8 aktuellsten Blitzer in der Steinhuder Meerregion. Auf der B188 in Uetze-Benrode wird geblitzt, außerdem auf der B214 in Gilten-Nordrebber und auf der B215 in Haßbergen. Dazu ein Blitzer in Sehnde auf der Billerbachstraße und in Isernhagen-Altwarmbüchen auf der Bodfelder Straße. In Wunstorf-Großenheidorn steht ein Blitzer auf der Dorfstraße. In Neustadt wird auf der Leinstraße auf Höhe des Bauhofs kontrolliert. Und in Uetze-Hägewiesen steht ein Blitzer auf der Sägemühlenstraße in der Nähe der Metzgerei. Weitere Blitzer findet ihr natürlich auch online auf der Meerradio-Website und in unserer App. Kommt gut durch.
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1: Mellendorf in der Ortsmitte und Winsen an der Aller melden jeweils 17 Grad. In Neustadt-Laderholz sind es 16 Grad. Dazu ist es verbreitet trocken. Am frühen Nachmittag dominiert erst einmal noch dichteres Grau. Im weiteren Verlauf lockert es aber mehr und mehr auf. Dazu weht nur ein leichter bis zeitweise spürbarer Wind. In der Steinhuder Meerregion bleibt es heute insgesamt angenehm mit Höchstwerten von 17 bis 19 Grad. Morgen geht es ähnlich weiter. Erst noch viele Wolken, später wieder freundliche Abschnitte. In höheren Lagen wird es etwas kühler. Am Freitag startet der Tag eher grau und teils nass. Nachmittags wird es dann wieder freundlicher und leicht windiger. Am Samstag setzt sich wieder häufiger die Sonne durch. Insgesamt also freundlicher und etwas wärmer.
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2: Ich bin Babit Büchner. Die Bundesregierung will die Luftfahrtbranche in Deutschland stärken. Dazu wurde im Kabinett eine Strategie beschlossen. Die Luftfahrt sei global und langfristig ein Wachstumsmarkt, heißt es im Beschlusstext.
3: Wegen gestiegener Kerosinpreise, aber auch relativ hoher Kosten am Standort Deutschland, stehen viele Airlines und Flughäfen hierzulande unter Druck. Die Bundesregierung verspricht der Branche mehr Unterstützung. Neben bereits beschlossenen Maßnahmen wie der Senkung der Ticketsteuer werde sie sich auch weiterhin langfristig für international wettbewerbsfähige Standorte Kosten einsetzen, heißt es in der Strategie. Darin geht es aber auch um klimaschonenderes Fliegen und stabile

0: viele Lieferketten, zum Beispiel beim Flugbenzin. Katrin Müller, Nachrichtenredaktion.
1: Im Juli will die Koalition wichtige Beschlüsse über Reformen für mehr Wirtschaftswachstum in Deutschland fassen. Ein Treffen mit Gewerkschaften und Arbeitgebern soll heute eine Basis schaffen. CDU-Generalsekretär Linnemann ging im NTV-Frühstart davon aus, dass alle das gleiche Lagebild haben, es aber Differenzen geben wird.
2: Am Ende wird es die Politik sein, die die Entscheidung zu tragen hat. Die Gewerkschaften werden nicht jubeln, auch bei vielen Themen, die Arbeitgeberverbände nicht. Wir sind in der Verantwortung, aber die Sozialpartnerschaft ist ein hohes Gut in Deutschland. Und dass wir nicht nur im Gespräch sind, sondern versuchen auch einen Pfad zusammen zu beschreiben, glaube ich, halte ich für wichtig.
1: Entscheidungen sollen heute Abend nicht getroffen werden. Die ukrainische Armee hat in der Nacht Ziele tief in Russland angegriffen. Das Verteidigungsministerium in Moskau sprach von mehr als 300 Drohnen, die abgefangen wurden. Russischen Telegram-Kanälen zufolge wurden unter anderem eine Raffinerie in Samara an der Wolga sowie Ölanlagen im Gebiet Wladimir getroffen. Der ukrainische Präsident Selenskyj bestätigte die Angriffe. Die Ukraine wiederum meldete russische Drohnenangriffe und Verletzte in der Großstadt Kharkiv. Nachdem der somalische Schiedsrichter Omar Atar nicht in die USA einreisen durfte, haben die Behörden jetzt einen konkreten Grund genannt. Die Überprüfung am Flughafen habe Verbindungen zu mutmaßlichen Mitgliedern terroristischer Organisationen ergeben, teilte ein Vertreter der US-Regierung dem Nachrichtensender CNN mit. Zurück in seine Heimat wurde Atar unterdessen begeistert empfangen. Er kündigte an, dass er bei der nächsten Fußball-WM dabei sein wird.
3: 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Auf der A2 Dortmund Richtung Hannover zwischen Bad Nenndorf und Wunstorf-Lute stockt der Verkehr auf 4 Kilometern vor einer Baustelle. Auf der A352 Hannover-West Richtung Hannover-Nord ist zwischen Langenhagen-Kaltenweide und Dreieck Hannover-Nord die Eckverbindung Hannover gesperrt. Der Standstreifen ist gesperrt und es wird ein Unfall aufgenommen. Auf der B6 Hannover Richtung Nienburg ist zwischen Neustadt-Himmelreich und Aschenkrug der rechte Fahrstreifen wegen eines defekten LKW gesperrt. Hier kommen die 8 aktuellsten Blitzer für die Steinhuder Meerregion. Auf der B188 in Ötze-Benrode und auf der B215 in Haßbergen wird kontrolliert. Dazu auf der B217 in Ronnenberg-Wettbergen. In Neustadt steht ein Blitzer auf der Leinstraße auf Höhe des Bauhofs. In Mellendorf-Geilhof auf der Zellerstraße 110 Meter vor der Feuerwehr. In Hannover-List steht ein Blitzer auf der Waldersee-Straße Ecke Rubenstraße. Außerdem in Hemmingen-Dewese auf der Straße vorm Dorfe, kurz vor der Feuerwehr. Und in Hannover-Botfeld auf der Ader-Lessing-Straße. Weitere aktuelle Blitzer in der Region gibt es auch jederzeit online und in unserer Meerradio-App. Gute Fahrt!
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1: Schönen Nachmittag aus der Meerradio-Wetterredaktion. Momentan messen wir in Haste am Skatepark 18 Grad, dazu ist es trocken. Flughafen Hannover und Burgdorf melden jeweils 17 Grad. In unserer Region bleibt es am frühen Nachmittag meist grau, nur vereinzelt lockert es schon etwas auf. Im weiteren Verlauf zeigen sich mehr freundliche Abschnitte, dazu weht nur schwacher bis leichter Wind. In der Nacht wird es vielerorts trocken und oft aufgelockert. Die Tiefstwerte liegen meist zwischen 9 und 12 Grad. Morgen startet heiter, später setzt sich ein Mix aus Wolken und Sonne durch. Insgesamt bleibt es angenehm mit 16 bis 19 Grad. Am Freitag beginnt der Tag eher trüb und stellenweise nass. Am Nachmittag lockert es wieder etwas auf. Am Samstag wird es dann spürbar heiterer und etwas wärmer. In höheren Lagen bleibt es tagsüber etwas kühler.
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1: Auf der A2 in Richtung Dortmund zwischen Bad Nenndorf und Wunstorf-Lute stockt der Verkehr auf 4 Kilometern vor einer Baustelle. In Richtung Braunschweig auf der A2 zwischen Hämeler Wald und Lehrte Ost liegen Reifenteile auf der Fahrbahn. Bitte seid vorsichtig. Die Ausfahrt Großburg-Wedel auf der A7 Richtung Hamburg ist wegen einer Tagesbaustelle und Mäharbeiten betroffen. Fahrt hier langsam. Auf der A302 Hannover-West Richtung Hannover-Nord ist zwischen Langenhagen-Kaltenweide und dem Dreieck Hannover-Nord die Eckverbindung Hannover gesperrt. Der Standstreifen ist ebenfalls gesperrt. Es wird ein Unfall aufgenommen. Werfen wir einen Blick auf die 8 aktuellsten Blitzer rund ums Steinhuder Meer. Auf der B214 in Celle-Neustadt-Hese und auf der B215 in Haßbergen wird geblitzt. Dazu auf der B217 in Ronnenberg-Wettbergen. In Hannover-List steht ein Blitzer auf der Walderseestraße Ecke Rubensstraße. In Neustadt wird auf der Leinstraße auf Höhe des Bauhofs kontrolliert. In Mellendorf-Geilhof auf der Zellerstraße 110 Meter vor der Feuerwehr. Außerdem in Hemmingen-Dewese auf der Straße vorm Dorfe kurz vor der Feuerwehr. Und in Uetze-Hägewiesen auf der Sägemühlenstraße nähe Metzgerei. Alle weiteren Meldungen findet ihr wie immer auch auf der Meerradio-Website und in unserer App. Kommt gut durch.
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1: Euch einen schönen Nachmittag. Bokelo bei der Kita und Linzburg melden jeweils 17 Grad. In Diepenau sind es 18 Grad, dazu ist es vielerorts trocken. Über der Steinhuder Meerregion hält sich am Nachmittag noch ein meist grauer Himmel. Dazu ist es überwiegend mild. Nur in höheren Lagen am Deister bleibt es etwas frischer. Und im weiteren Verlauf lockert es von Westen her stellenweise auf. Am Abend klingt das Wetter weiter ab. Die Nacht verläuft dann meist trocken und locker bewölkt. Morgen geht es nach frischem Start mit heiteren Abschnitten weiter. Später zeigt sich häufiger die Sonne bei Höchstwerten zwischen 16 und 19 Grad. Am Freitag startet der Tag eher grau und teils nass. Am Nachmittag wird es wieder aufgelockerter und mit 18 bis 19 Grad angenehm. Danach setzt sich der freundlichere Trend fort. Besonders in den höheren Lagen von Deister und Weserbergland bleibt es aber oft etwas kühler.
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2: Ich bin Lea Matschulat. Schnelleres Internet für Millionen Menschen. Die Bundesregierung will den Glasfaserausbau beschleunigen. Dafür hat das Kabinett eine Reform des Telekommunikationsgesetzes beschlossen.
3: Ein Problem heute. Oft endet die Glasfaserleitung schon im Keller oder vor dem Haus. Künftig sollen Anbieter deshalb leichter auch die letzten Meter bis in die Wohnung verlegen dürfen. Außerdem sollen Genehmigungen schneller erteilt werden, damit Bauarbeiten früher starten können. Auch entlang von Bahnstrecken soll der Ausbau von Mobilfunknetzen einfacher werden. Die Bundesregierung hofft, dass Haushalte und Unternehmen so schneller an leistungsfähige Internetanschlüsse kommen. Zoe Tassovali, Nachrichtenredaktion.
2: Das Bundeskabinett hat außerdem eine Strategie beschlossen, um die Luftfahrtindustrie zu stärken. Der britische Premierminister Starmer hat die rassistischen Krawalle in Belfast aufs Schärfste verurteilt. Starmer nannte die Szenen in einem Beitrag auf X schockierend und inakzeptabel. Er kündigte ein hartes Durchgreifen an.
4: Vermummte, gewalttätige Randalierer zogen in der Nacht durch Belfast, zündeten Autos und sogar Häuser an, in denen Familien wohnten. Verängstigte Bewohner mussten gerettet werden. Die Polizei hatte alle Mühe, die Randalierer in Schach zu halten. Hunderte Menschen hatten sich zuvor versammelt, um gegen Migranten und Einwanderung zu demonstrieren. Hintergrund ist eine Messerattacke in der nordirischen Hauptstadt, bei der ein 30-jähriger Mann ein Auge verlor. Der inzwischen gefasste, mutmaßliche Täter soll aus dem Sudan stammen. Ein Video des brutalen Angriffs war in sozialen Medien verbreitet worden. Aus London, Philipp Detlefs.

0: Die ukrainische Armee hat vergangene Nacht Ziele bis tief hinein nach Russland angegriffen. Das Verteidigungsministerium in Moskau sprach von mehr als 300 Drohnen, die abgefangen wurden. Russischen Telegram-Kanälen zufolge wurde unter anderem eine Raffinerie sowie Ölanlagen getroffen. Der ukrainische Präsident Selenskyj bestätigte die Angriffe. Die russischen Drohnenangriffe vergangene Nacht trafen am schwersten die grenznahe ukrainische Stadt Kharkiv. Am BER nahe Berlin beginnt heute die internationale Luft- und Raumfahrtausstellung. Pro-Palästina-Aktivisten hatten am Morgen für Aufregung gesorgt, weil sie sich an zwei Orten auf die Straße geklebt und damit den Zugang zur Messe versperrt hatten. Die Straßen sind mittlerweile wieder frei.
1: 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Auf der A2 Dortmund Richtung Hannover stockt der Verkehr zwischen Bad Nenndorf und Wunstorf-Lute auf 4 Kilometern vor der Baustelle. Auf der A7 Hannover Richtung Hamburg wird an der Ausfahrt Großburg-Wedel wegen Mäharbeiten langsam gefahren. Auf der A352 Hannover West Richtung Hannover Nord ist zwischen Langenhagen-Kaltenweide und dem Dreieck Hannover Nord die Eckverbindung Hannover gesperrt, weil ein Unfall aufgenommen wird. Außerdem ist der Standstreifen gesperrt. Werfen wir einen Blick auf die 8 aktuellsten Blitzer rund ums Steinhuder Meer. Auf der B215 in Haßbergen und auf der B217 in Ronnenberg-Wettbergen wird kontrolliert. In Neustadt steht ein Blitzer auf der Leinstraße auf Höhe des Bauhofs. In Hannover-List auf der Walterseestraße Ecke Rubensstraße. Dazu in Hemmingen-Devese auf der Straße vorm Dorfe kurz vor der Feuerwehr. Weiter geht es in Laatzen-Mitte auf der Langeweihe Ecke Lorzingweg und auf der B188 in Uetze-Benrode. Zum Schluss noch ein Blitzer in Hannover-Bodfeld auf der Ader-Lessingstraße. Alle weiteren Meldungen findet ihr wie immer auch auf der Mehrradio-Website und in unserer App. Kommt gut durch.
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4: Einen schönen Mittwochnachmittag, kurz nach 2. Wir haben es am Wochenende auch mitbekommen, wie ein Kabel ganze Stränge lahmlegen kann. Ganze Betriebe in Neustadt im Gewerbegebiet. Kleiner Stromausfall am Wochenende. Jetzt legt ein einziges Kabel die ganze Justiz still. In Niedersachsen sind heute viele Gerichte nur eingeschränkt arbeitsfähig. Der Grund ist offenbar ein beschädigtes Datenkabel zwischen dem IT-Dienstleister Dataport in Hamburg und den Rechenzentren in Hannover und auch Celle. Die Folgen ziemlich drastisch. Elektronische Akten lassen sich nicht öffnen, E-Mails können nicht verschickt werden und Verhandlungen müssen teilweise ausfallen. Besonders bemerkenswert, nach Angaben des Justizministeriums gibt es für diese Verbindung offenbar keine Ersatzleitung. Fällt die Strecke aus, so wie jetzt, wird's sofort kritisch. Und genau das zeigt ein Problem, das immer wieder auftaucht in Deutschland. Viele wichtige digitale Systeme sind inzwischen komplett vom Netz abhängig. Wenn dann irgendwo was kaputt geht, dann stehen plötzlich Behörden, Unternehmen, ganze Bereiche des öffentlichen Lebens still. Deutsche Bahn. Für dringende Fälle wird jetzt händisch gearbeitet. Wenn alles wieder normal läuft oder wann, dann das ist bisher offen. Ne? Wann habt ihr zuletzt gemerkt, wie abhängig wir inzwischen von funktionierender Technik sind? Ne? Viele Sachen kriegt man ja auch erst mit, dass sie da sind, wenn sie nicht mehr funktionieren. Ne? Beim Kartenzahlen, beim Internetausfall zu Hause oder vielleicht bei der Arbeit.

0: Das ist Ed Sheeran, das ist euer Dienstagnachmittag. Nee, es ist Mittwoch. Naja, schade drum. Hier ist mehr Radio für euch. Mensch, ich bin aber auch heute, mal ist bei mir im Kopf Dienstag, mal ist Donnerstag, aber selten ist Mittwoch. Steht aber hier vor mir, Mittwoch, 10. Juni. Schön, dass ihr mit dabei seid. Heute und morgen wird's spannend an der MHH in Hannover. Experten aus mehreren Ländern schauen sich die MHH nämlich ganz genau an. Der Grund, die Hochschule, die möchte offiziell den Titel Exzellenzuniversität bekommen. Warum das so wichtig ist und was auf dem Spiel steht, das weiß der Kollege Silas Müller.
1: Im November 2025 hat die MHH den schriftlichen Antrag für die Bewerbung zur Exzellenzuniversität im bundesweiten Spitzenforschungswettbewerb ganz offiziell eingereicht. In dieser Woche kommt es jetzt drauf an. 13 renommierten internationalen Gutachtern soll in Gesprächen auf insgesamt 3 Campus-Touren gezeigt werden, dass die Hochschule die Ziele und Maßnahmen, die sie in dem Antrag formuliert hat, auch umsetzen wird und auf einem guten Weg ist. Dazu präsentieren Vertreter der MHH auch ihr Zukunftsprogramm mit dem Namen Inspire Future Health. Dabei geht es natürlich nicht nur um den offiziellen Titel als Exzellenzuni, sondern auch um eine Menge Geld. Bis zu 15 Millionen Euro jährlich könnten dann in die Einrichtung fließen und das kommt am Ende ja auch den Patienten zugute. 10 Exzellenzuniversitäten der Förderperiode von 2027 bis 2033 stehen jetzt schon fest. 11 gibt's noch, die den Titel haben wollen, aber feststeht, von diesen 11 bekommen nur höchstens 5 den Titel.
0: Ja, die finale Entscheidung gibt's dann im Herbst. Dann entscheidet die Kommission von Bund und Ländern. Exzellent Radio, das sind wir. 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

0: ist ein Nachmittag, mehr Radio ist dran, jetzt im Garten oder noch im Büro, fleißig bei der Arbeit. Wir sind da für jede Lebenslage um gleich 14:45. Es ist eine Fußball-WM der Superlative, die morgen startet. 3 Gastgeberländer, 48 Mannschaften und 104 Spiele. So viel wie noch nie. Wer guckt die eigentlich alle? Und es ist auch eine WM der Neuheiten diesmal, denn einige Regeln und Traditionen werden sich ändern, weiß Thomas Bremser. Die erste Neuerung fängt schon vor dem Spiel an. Bei der Nationalhymne, Thomas, welche Bilder werden wir da sehen am Fernseher?
1: Ja, zumindest keine singenden oder stummen 11 Spieler auf dem Feld, die die Kamera nach und nach zeigt. Bei der WM sollen auch alle Auswechselspieler mit auf den Platz kommen zur Hymne. Das sind über 50. Die sollen sich um das Banner im Mittelkreis versammeln und dann werden die Hymnen abgespielt. Zum Handschlag der Spielführer und Mannschaftsfoto sind die Ersatzspieler dann nicht mehr auf dem Feld. Später im Turnier, vermutlich bei den K.O.-Spielen, werden beim Einlaufen auch noch Pyro und roter Rauch zu sehen sein. Das Ganze verwundert ja eigentlich nicht, denn die FIFA setzte mehr und mehr auf Show.
0: Ja, es gibt ja auch während des Spiels eine Besonderheit. Das Spiel, das könnte deutlich länger dauern. Warum?
1: Ja, einige Stadien sind zwar klimatisiert, aber in anderen kann es teilweise richtig heiß werden. Mhm. Deshalb gibt es bei jedem Spiel 2 Trinkpausen, unabhängig vom Wetter. Die Pausen gehen 3 Minuten und werden eingelegt etwa zur Halbzeit der jeweiligen Halbzeit. Das Spiel wird also quasi in 4 Viertel unterteilt, wie beim American Football. Ob die FIFA das jetzt nur für die Spieler macht, daran kann man zweifeln. Während der Pausen dürfen die Fernsehsender nämlich Werbung zeigen. Lohnt sich für die also auch.
0: Ja, definitiv. Welche neuen Regeln wird es denn bei der WM geben?
1: Die Schiedsrichter sollen härter durchgreifen, wenn Spieler Zeit schinden. Für Einwürfe haben die Spieler 8 Sekunden Zeit. Der Schiedsrichter kann die letzten Sekunden per Hand-Countdown anzeigen. Und auch wenn Spieler ausgewechselt werden, soll das innerhalb von 10 Sekunden passieren. Sonst darf die Mannschaft eine Minute lang nur zu 10 spielen. Wenn Spieler verletzt auf dem Boden liegen und behandelt werden, müssen sie danach vom Feld und eine Minute draußen warten. Und der Videoassistent kann jetzt auch Ecken überprüfen, wenn danach Tore fallen, und auch gelbe Karten, wenn die zu Gelb-Rot führen.
0: Also der hat deutlich mehr zu tun und insgesamt müssen wir uns an die ein oder andere Sache sicherlich gewöhnen, aber wir gucken erstmal. Morgen geht's los bei der WM in den USA, Kanada und Mexiko.

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1: Im Moment melden Wunsdorf, Seelze und Liebenau jeweils 18 Grad. Dazu ist es vielerorts trocken. Der Nachmittag zwischen Heide, Leine und Weser bringt einen Mix aus Wolken und Auflockerungen. Bis zum Abend bleibt es meist trocken. Später lockert es an den meisten Orten noch etwas auf, bei nur schwachem bis leichtem Wind. In der Nacht wird es frisch, mit Tiefstwerten zwischen 9 und 12 Grad. Morgen geht es nach kühlem Start wieder heiter weiter, mit längeren hellen Abschnitten. Am Nachmittag bleibt es meist trocken. Dazu erreichen wir 16 bis 19 Grad. Am Freitag startet der Tag eher grau und stellenweise nass, später lockert es wieder öfter auf. Am Samstag setzt sich dann vielerorts besseres Wetter durch. In höheren Lagen am Deister und im Weserbergland bleibt es zeitweise etwas kühler.
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1: Auf der A2 Dortmund Richtung Hannover staut es sich zwischen Bad Nenndorf und Wunsdorf-Lute auf 6 Kilometern vor der Baustelle. Bitte die Rettungsgasse bilden. Auf der A7 Hannover Richtung Kassel stockt es zwischen dem Dreieck Hannover Süd und Hildesheim auf 6 Kilometern. Auf der A7 Hannover Richtung Hamburg gibt es an der Ausfahrt Großburg-Wedel eine Tagesbaustelle mit Mäharbeiten. Dort fahrt ihr bitte langsam. Auf der A352 Hannover West Richtung Hannover Nord ist zwischen Langenhagen-Kaltenweide und dem Dreieck Hannover Nord die Eckverbindung Hannover gesperrt, weil ein Unfall aufgenommen wird. Außerdem ist der Standstreifen gesperrt. Frisch gemeldet, das sind die 8 aktuellsten Blitzer in der Region. Auf der B214 in Gilten-Nordribber und auf der B215 in Haßbergen wird kontrolliert. Dazu in Hannover-Brotfeld auf der Ader-Lessing-Straße und in Hannover auf der Straße am Klagesmarkt. In Hannover-Davenstedt steht ein Blitzer auf der Straße Davenstedter Holz. In Hannover-List wird auf der Waldersee-Straße geblitzt, Ecke Rubensstraße. Außerdem in Markluhe-Lemke am Bremer Berg, Ecke am Dobben und in Hemmingen-Dewese auf der Straße vorm Dorfe, kurz vor der Feuerwehr. Weitere Blitzer in der Region stehen natürlich auch auf der Meerradio-Website und in unserer App. Gute Fahrt!
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entspannter Mittwochnachmittag. Hier ist Meerradio für euch. 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Oder der Song fehlt euch noch oder der kann raus. 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

0: Das ist der Mittwochnachmittag. Ich bin heute, René, irgendwie schon auf Donnerstag. Ich weiß gar nicht, warum.
1: Das ist eine gute Frage.
0: Vielleicht ist der Wunschvater des Gedankens, dass die WM endlich losgeht.
1: Hau!
0: Ja, und Ruck. Wo eine Tür sich öffnet, schließt sich eine andere, hätte ich beinahe gesagt. Aber was halten wir eigentlich davon, dass bei den Kollegen vom Verkaufsfernsehen, von Channel 21 aus Hannover am Sonntag Schluss ist?
1: Ja, traurig. Als ich das gelesen habe, da dachte ich mir auch, um Gottes Willen. Ich hatte da zweimal eine Jobanfrage, dass ich da als Produktexperte Gebäck, Teegebäck oder Schokolade hätte verkaufen sollen.
0: Das wurde mir
1: sehr schmackhaft gemacht. Da wurden mir nette Sümmchen geboten, aber irgendwie habe ich mich im Verkaufsfernsehen doch nicht gesehen.
0: Aber kannst du mal sehen, nette Sümmchen, ne? Irgendwo ist die Kohle hin. Insolvent sind sie, aber die sagen selber, es ist natürlich auch eine Frage des Marktes. Das kennen wir auch. Wir sind ja privat kommerzielles Radio. Das heißt, wir leben nur von Werbung. Wir kriegen kein Geld von niemandem. Niemand hat uns was zu schenken. Deswegen macht gerne Werbung bei uns, denn wir wollen natürlich weiterhin für euch da sein und eine gute Arbeit machen. Auf der anderen Seite muss ich auch ganz ehrlich sagen, ich habe mal eine Doku gesehen, ich weiß gar nicht mehr, wo das war, ob das die Kollegen vom Öffentlich-Rechtlichen waren oder so, die haben mal irgend so einen Verkaufsmoderator einen Tag lang begleitet und dann dachte ich mir, boah, das ist aber auch ein harter Job.
1: Ralf Köhler wurde da begleitet.
0: Okay, weißt du noch?
1: Genau? Ich weiß es ja ganz genau, weil Ralf ist damals auch der gewesen, der mich da so ein bisschen reinholen wollte zu Channel 21. Was ich ja auch ganz lange nicht wusste, Channel 21 war ja früher mal RTL-Fernsehen, RTL-Shopping, Teleshopping. Ja, also es ist, hat sich immer weiterentwickelt. Es ist ein knackiger Job, muss man sagen.
0: Okay, also Respekt an die Kollegen. Die werden sicherlich irgendwie was finden, ich bin mir nicht sicher. Aber am Sonntag ist auf jeden Fall 18 Uhr der Ofen aus. Die Glotze bleibt schwarz, es kommt Testbild. Keine Ahnung, wie das funktioniert. Ich glaube, das wird eine der wenigen Male sein, wo ich da reinschalte und mir das angucke. Mittlerweile hat sich vieles ja auch zu TikTok und so verlagert. Ja. Ich weiß, in Asien ist das schon ein Riesending. Nach Europa schwappt so nach und nach, dass bei TikTok quasi Verkaufsfernsehen gemacht wird.
1: Na, es gibt da ja schon TikTok-Shop.
0: Also da genau, wird ja mit Anbindung und allem drum und dran. Wahnsinn. Wahnsinn. Also wie sich die Zeiten verändern. Dann doch lieber klassisches Radio und klassische Radiowerbung in ganz tollen, vielen Formaten.
1: Wir sind gerne für euch zur Stelle.

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1: Moin, die aktuellen Wetterwerte. Neustadt bei Froschbrunnen, Schneeren und Uetze melden jeweils 18 Grad. Schaumburg-Beckedorf 19 Grad, dazu ist es verbreitet bewölkt. Heute Nachmittag wechseln sich Wolken und freundliche Abschnitte ab. Bis zum Abend lockert es vielerorts noch etwas auf, dazu weht nur schwacher bis leichter Wind. In der Steinhuder Meerregion geht es in der Nacht dann oft klar oder nur locker bewölkt weiter, mit frischen 9 bis 12 Grad. Morgen zeigt sich das Wetter erneut heiter, mit Sonne und lockeren Wolken. Im flacheren Land wird es etwas milder, in höheren Lagen am Deister bleibt es etwas kühler. Am Freitag startet der Tag zunächst eher grau und stellenweise nass, später sind wieder Auflockerungen drin. Am Samstag setzt sich dann wieder freundlicheres Wetter durch, insgesamt mit leicht steigender Tendenz und am Nachmittag meist 18 bis 19 Grad.
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2: Ich bin Lea Matschulat. Die Bundesregierung will die Luftfahrtbranche in Deutschland stärken. Dazu wurde im Kabinett heute eine Strategie beschlossen. Die Luftfahrt sei global und langfristig ein Wachstumsmarkt, heißt es im Beschlusstext.
3: Wegen gestiegener Kerosinpreise, aber auch relativ hoher Kosten am Standort Deutschland, stehen viele Airlines und Flughäfen hierzulande unter Druck. Die Bundesregierung verspricht der Branche mehr Unterstützung. Neben bereits beschlossenen Maßnahmen wie der Senkung der Ticketsteuer werde sie sich auch weiterhin langfristig für international wettbewerbsfähige Standortkosten einsetzen, heißt es in der Strategie. Darin geht es aber auch um klimaschonenderes Fliegen und stabile Lieferketten, zum Beispiel beim Flugbenzin. Katrin Müller, Nachrichtenredaktion.
2: Außerdem hat das Bundeskabinett eine Strategie für einen schnelleren Ausbau des Glasfasernetzes beschlossen. Die kommenden Wochen bis zur parlamentarischen Sommerpause werden zur entscheidenden Bewährungsprobe für die Regierungskoalition. Bis Anfang Juli will sie ein großes Reformpaket schnüren. Bei einem Spitzentreffen heute Abend sollen auch Arbeitgeber und Gewerkschaften zu Wort kommen.
4: Schon vor dem Treffen wird deutlich, wie unterschiedlich die Vorstellungen sind. Die Linke fordert die Gewerkschaften auf, bei Sozialleistungen und Arbeitnehmerrechten klare rote Linien zu ziehen. Auf der anderen Seite werben Wirtschaftsvertreter für tiefgreifende Reformen. Die Wirtschaftsweise Grimm sagt, Deutschland brauche neue Impulse für Wachstum. Dabei geht es unter anderem um Steuern, den Arbeitsmarkt und die Frage, wie mehr Menschen arbeiten können oder länger im Job bleiben. Zoe Tassovali, Nachrichtenredaktion.
2: Der britische Premierminister Starmer hat die rassistischen Krawalle in Belfast aufs Schärfste verurteilt. Er nannte die Szenen in einem Beitrag auf X schockierend und inakzeptabel und er kündigte ein hartes Durchgreifen an. Die Verantwortlichen würden die volle Härte des Gesetzes zu spüren bekommen. In Oberbayern sind bei einem Busunfall mehrere Menschen verletzt worden, darunter auch Kinder. Ein Reisebus mit Schulkindern kollidierte mit einem Linienbus. Nach bisherigen Erkenntnissen der Polizei wurden mehrere der Kinder mittel bis schwer verletzt. Der Unfall ereignete sich am Mittag auf einer Staatsstraße nahe Hebertshausen im Landkreis Dachau, rund 20 Kilometer nördlich vom Münchner Stadtzentrum.
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1: Auf der A2 Dortmund Richtung Hannover staut es sich zwischen Bad Nenndorf und Wunstorf-Lute auf 6 Kilometern vor der Baustelle. Bitte bildet eine Rettungsgasse. Auf der A7 Hannover Richtung Kassel gibt es zwischen dem Dreieck Hannover Süd und Hildesheim ebenfalls 6 Kilometer Stau. Auf der A352

0: 50 Hannover West Richtung Hannover Nord ist zwischen Langenhagen-Kaltenweide und dem Dreieck Hannover Nord die Eckverbindung Hannover gesperrt, weil ein Unfall aufgenommen wird. Der Standstreifen ist ebenfalls gesperrt. Diese 8 Blitzer habt ihr uns zuletzt gemeldet. Auf der B214 in Gilten-Nordrebber und auf der B215 in Haßbergen wird kontrolliert. In Hannover-Bothfeld steht ein Blitzer auf der Ader-Lessing-Straße. In Hannover-List auf der Waldersee-Straße, Ecke Rubensstraße. Dazu in Neustadt auf der Leinstraße auf Höhe des Bauhofs. In Uetze-Hägewiesen steht ein Blitzer auf der Sägemühlenstraße, Nähe Metzgerei. In Mellendorf-Geilhof auf der Zellerstraße, 110 Meter vor der Feuerwehr. Und in Hannover-Davenstedt im Davenstedter Holz. Weitere Blitzer in der Region stehen natürlich auch auf der Mehrradio-Website und in unserer App. Gute Fahrt!
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3: Man muss dem Kind ja auch manchmal einfach einen Namen geben. Das meine ich nicht im übertragenen Sinne, sondern tatsächlich das eigene Kind. Welcher Name darf es denn sein? Bei uns im Freundeskreis sind auch gerade viele Schwangere und einige, die eben schon ihre Kinder haben. Und da sind ja die Prozesse bis zum Kindesnamen durchaus spannend. Die einen machen Listen, die anderen haben schon ihr Leben lang einen im Kopf und sagen, ja, Stefanie, und er ist auch ganz glücklich. Ja, und andere, die sagen, ich guck mal auf eine Liste, was ist denn so beliebt? Da nehme ich die ersten oder genau die nehme ich nicht. Welche sind es denn? Es gibt Namen, die einfach immer ziehen scheinbar. Noah und Emma waren auch im letzten Jahr die beliebtesten Babynamen in Niedersachsen und sind es wieder. Die beiden verteidigen ihre Spitzenplätze, zeigen Klassiker bei vielen Eltern, sind weiterhin hoch

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0: ist total spannend, wie sportlich wir sind in der Region. Einen wunderschönen guten Tag. Das war ja auch ein guter Beat, um laufen zu gehen oder ein bisschen Fahrrad zu fahren, vielleicht auch zum Boxen. Fill the Beats mit You hier bei Meerradio am Mittwochnachmittag. Laufen ist ja irgendwie überhaupt nicht so mein... Ich komme da irgendwie nicht ran. Es geht mir so wie auch vielen anderen. Aber wiederum gibt es auch viele, die laufen gehen. Wir haben es gesehen in Neustadt zum Beispiel vergangenes Wochenende beim TSV-Lauf. Wir haben ja auch drüber berichtet. Jetzt heißt es nochmal, die Laufschuhe ölen und einfetten in Garbsen. Am Freitag steht der Citylauf an. Die Anmeldungen laufen schon richtig gut und nach mehr als 2300 Teilnehmern im vergangenen Jahr hofft man natürlich auf den nächsten Rekord. Was erwartet euch denn? Wie läuft der Tag ab? Das erklärt uns Ina Fittrich vom Garbsener SC.
1: Dieses Jahr haben wir uns was Besonderes ausgedacht. Wir haben uns überlegt, dass wir die sportlichste Schule Garbsens nominieren wollen und es gibt neu ein Unternehmenscup.
0: Also, wenn ich mir vorstelle, wir als Meerradio-Team sind da. Ja, also ich würde die 500 Meter Strecke, falls es nicht gibt, das würde ich mir noch zutrauen. Aber keine Sorge, das Ganze ist natürlich nicht nur was für Profiläufer und die regelmäßig unterwegs sind, sondern es kann und soll auch jeder mitmachen.
1: Alle sind herzlich eingeladen, dieses Erlebnis zu teilen, egal ob sie regelmäßig joggen, ob sie Profiläuferin oder Läufer sind, ob sie noch nie gelaufen sind. Es gibt verschiedene Distanzen und da kann man sich genau das auswählen, was man glaubt zu schaffen. Dabei sein ist alles.

0: Klassiker, Eric Carmen. Hungry Eyes, die ungarischen Augen. Ja, ich hatte nur eine 3 in Englisch damals. Schön, dass ihr mit dabei seid. Hallo, einen schönen guten Tag an diesem Mittwochnachmittag. Ja, manchmal wünsche ich mir, der Tag hätte irgendwie mehr als 24 Stunden. Ich könnte so viel mehr schaffen und vielleicht auch ein bisschen mehr schlafen. Hätten wir doch nur ein bisschen mehr Zeit. Aber wer hat sich das eigentlich ausgedacht damals? Also, dass eine Stunde zum Beispiel nur 60 Minuten hat. Warum hat der nicht 100? Mehr Radioredakteur David Himmelreich weiß es.
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2: Immer wenn es in Europa ums Gewicht geht oder um Länge oder um Volumen, dann liegt's am Dezimalsystem. Nur die Zeitmessung macht da eine Ausnahme mit dem Wert 60. Da haben die Babylonier vor 4000 Jahren einiges zu beigetragen. Ihnen war die Idee beim Sternegucken gekommen und die haben sich quasi in das 60er-System verliebt. Durch die 12 Mondphasen zerlegten die Babylonier das Jahr in 12 Monate zu je 30 Tagen. Es dauerte dann noch ein paar Jahrtausende, bis sich Monate, Wochen und Tage so zurechtgerüttelt hatten mit Schaltjahr und geraden und ungeraden Monaten, dass es keine zeitlichen Verschiebungen mehr gegeben hatte und jedes Jahr auch gleich lang war. Erst im 17. Jahrhundert mit der Einführung von Uhren hatten dann auch die Stunden und Minuten endlich eine verbindlich gleiche Länge. Immer unterschiedlich lang sind die Beiträge auf mehrradio.de in unserer Mehrradio-Audiothek, aber trotzdem wahnsinnig gut. Hört da einfach mal rein.
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1: Moin. Momentan messen wir in Neustadt-Weelze und Evaloh 19 Grad. In Nienhagen an der Ortsmitte sind es 18 Grad. Dazu ist es dort meist klar. Heute Nachmittag wechseln sich Wolken und freundliche Abschnitte ab. Bis zum Abend lockert es vielerorts noch etwas auf. Dazu weht nur schwacher bis leichter Wind. Rund ums Steinhuder Meer geht es in der Nacht dann oft klar oder nur locker bewölkt weiter mit frischen 9 bis 12 Grad. Morgen zeigt sich das Wetter erneut heiter mit Sonne und lockeren Wolken. In höheren Lagen am Deister bleibt es etwas kühler. Am Freitag startet der Tag zunächst eher grau und stellenweise nass. Später sind wieder Auflockerungen drin. Am Samstag setzt sich dann wieder freundlicheres Wetter durch, insgesamt mit leicht steigender Tendenz und am Nachmittag meist 18 bis 19 Grad.
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1: Auf der A2 Dortmund Richtung Hannover staut es sich zwischen Bad Nenndorf und Wunstorf, Lute, auf 6 Kilometern vor der Baustelle. Bitte bildet die Rettungsgasse. Vorsicht auf der A2 Hannover Richtung Braunschweig zwischen dem Rastplatz Warrelheide und dem Kreuz Hannover-Buchholz. Dort steht ein defektes Fahrzeug, außerdem sind Personen auf der Fahrbahn. Auf der A352 Hannover West Richtung Hannover Nord ist zwischen Langenhagen-Kaltenweide und dem Dreieck Hannover Nord die Eckverbindung Hannover gesperrt, weil ein Unfall aufgenommen wird. Der Standstreifen ist ebenfalls gesperrt. Hier kommen die 8 aktuellsten Blitzer für die Steinhuder Meerregion. Auf der B214 in Gilten-Norddribber und auf der B6 in Neustadt Höhe Dammkrug wird kontrolliert. In Hannover-Bothfeld steht ein Blitzer auf der Ader-Lessing-Straße. In Hannover-List steht einer auf der Waldersee-Straße Ecke Rubensstraße. Dazu ein Blitzer in Isernhagen-Altwarmbüchen auf der Bothfelder Straße. In Neustadt wird auf der Leinstraße auf Höhe des Bauhofs geblitzt. In Uetze-Hägewiesen steht ein Blitzer auf der Sägemühlenstraße Nähe Metzgerei. Und in Mellendorf-Geilhof auf der Zellerstraße 110 Meter vor der Feuerwehr. Weitere aktuelle Blitzer in der Region gibt es auch jederzeit online und in unserer Meerradio-App. Gute Fahrt!
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wieder zeigt sich die Sonne heute Nachmittag ja doch mal und irgendwie komme ich immer wieder im Kopf auf die Idee, dann doch mal ins Freibad zu fahren, bis ich dann wirklich mal mich reinfühle in die Temperaturen und denke, nee, wir warten mal lieber noch eine Woche. Aber Ende nächster Woche spätestens ist der Sommer ja dann so langsam auch wieder am Start bei uns rund um Steinhuder Meer. Zeit also genug, sich ein neues Freibad oder eine Badestelle auszusuchen auf unserer Freibad- und Badestellenkarte im Netz auf meerradio.de. Und falls ihr da was finden oder was vermissen solltet, dann sagt uns Bescheid. Wir ergänzen natürlich gerne. Überhaupt kein Thema. Schönen Mittwochnachmittag. Ich bin's, der Gottschalk. Hi.

0: Smith is a Flower. 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Mal eben schnell die Nachricht lesen, kurz zum Handy, schnell was checken und das auch noch hinterm Steuer. Also Bernd, ich sag nicht, wo er herkommt, hat uns heute Morgen geschrieben, er macht das tatsächlich bei der Arbeit regelmäßig, ist wie mit dem Auto unterwegs und muss manchmal eben schnell noch eine Nachricht lesen, aber hat glücklicherweise ein Auto, das sehr von alleine fährt scheinbar und sagt, ja gut, er fühlt sich schlecht, aber es geht nun mal nicht anders. Und das scheinen wirklich viele zu meinen, denn der ADAC hat das Ganze jetzt mal untersucht. Der kurze Blick aufs Display kann wirklich gefährlich werden. Katharina Luca hat die Ergebnisse für uns.
1: Es zeigt sich ganz klar, Handyverstöße sind kein Einzelfall, sondern ja eher Alltag im Straßenverkehr. In unserer Verkehrsbeobachtung in Städten mit dem Fokus auf dem fahrenden Verkehr haben knapp 3% der Autofahrer ihr Handy unerlaubt genutzt und immer noch 1,5% der Fahrradfahrer. Rechnet man das aber hoch auf Deutschland und das ganze Jahr, dann sprechen wir hier tatsächlich von einem dreistelligen Millionenbereich, einem hohen dreistelligen Millionenbereich. Die offiziell erfassten Zahlen von rund 400.000 Verstößen, die geahndet werden, sind damit nur die Spitze des Eisbergs.
0: Ja, krasse Wurst. Also die Prozentzahlen klingen erstmal nicht so viel, aber die insgesamten Zahlen sind dann schon dann wirklich erschreckend.
1: Auf den ersten Blick mögen 3 bzw. 1,5% nicht viel wirken. Tatsächlich ist es das aber. Denn im Straßenverkehr sind ständig viele Fahrzeuge unterwegs und wenn eben jeder 30. durch sein Handy abgelenkt ist, dann bedeutet das ein dauerhaft hohes Risiko für die Verkehrssicherheit. Diese wenigen Prozent führen im Alltag am Ende eben zu tausenden gefährlichen Situationen, muss nicht immer was passieren, gefährlich ist es trotzdem. Wer bei einer Geschwindigkeit von 50 km/h, also im städtischen Umfeld, 2 Sekunden auf sein Handy schaut, der fährt 28 Meter im Blindflug.
0: Ja, und das kann wirklich sehr schnell sehr kritisch werden, als jemand, der früher mal im Blaulichtmilieu unterwegs war, also gab auch den einen oder anderen Unfall, wo man direkt gesehen hat, okay, da war wohl das Handy schuld, alles nicht schön. In 90% der Fälle halten die Leute tatsächlich das Handy in der Hand, wollen also wirklich eine Nachricht checken oder sonstiges, also weniger telefonieren. Gibt es da Unterschiede zwischen Auto- und Radfahrern?
1: Unterschiede zwischen den Verkehrsteilnehmern gibt es. Autofahrer begehen deutlich häufiger Handyverstöße als jetzt Fahrradfahrer, wie wir in unserer Verkehrsbeobachtung gesehen haben, etwa doppelt so viel. Außerdem sehen wir leichte Unterschiede je nach Fahrzeugtyp, etwa bei Lieferfahrzeugen, die etwas häufiger aufgefallen sind. Insgesamt zeigt sich aber, dass sich das Problem Handy am Steuer und unerlaubte Nutzung durch alle Gruppen im Verkehr durchzieht und eben kein Randphänomen ist.
0: Okay, aber was ist denn dann das Ergebnis? Also was sagt der ADAC, was muss passieren?
1: Die Zahlen zeigen, dass das ein permanentes Problem im Straßenverkehr ist. In unserer begleitenden Umfrage haben über die Hälfte der Autofahrer angegeben, das Handy schon mal während der Fahrt genutzt zu haben. Also haben wir hier ein strukturelles Problem. Appelle alleine reichen nicht. Deshalb braucht es da womöglich mehr Kontrollen und eine bessere Erfassung von Verstößen, etwa durch Handyblitze, um am Ende eben die Dunkelziffer zu reduzieren. Gleichzeitig bleibt die wichtigste Botschaft: Finger weg vom Handy am Steuer. Schon wenige Sekunden können hier zu extrem gefährlichen Situationen führen.
0: Ja, also es ist und bleibt ein Problem. Unser liebes Smartphone, ich kenne das ja auch. Manchmal kann man es einfach nicht lassen, um drauf zu gucken. Da spreche ich jetzt noch nicht mal vom Auto oder Fahrradfahren, sondern so insgesamt. Ne? Wenn ich mir sage, Mensch, ich gucke jetzt mal eine Stunde nicht aufs Telefon, spätestens nach 10 Minuten ist es dann schon wieder passiert.

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1: Moin aus der Meerradio Wetterredaktion. Derzeit melden Bad Nenndorf im Kurpark und Rodenberg jeweils 19 Grad. In Luden sind es 17 Grad, dazu ist es dort klar. Heute Nachmittag bleibt es meist dicht bewölkt, nur ab und zu lockert es etwas auf. Bis zum Abend ändert sich das Wetter rund ums Steinhuder Meer kaum. Dazu weht weiter ein leichter bis stellenweise frischer Wind. In der Nacht kühlt es auf etwa 9 bis 12 Grad ab. Morgen geht es zunächst heiter los, später sind einzelne Schauer möglich. Insgesamt bleibt es aber meist mild bei 16 bis 19 Grad. Am Freitag startet der Tag eher grau und zeitweise nass. Am Nachmittag zeigen sich wieder aufgelockerte Abschnitte. Am Samstag setzt sich dann vielerorts etwas freundlicheres und wärmeres Wetter durch. In höheren Lagen bleibt es dabei etwas kühler.
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2: Ich bin Lea Matschulat. Schnelleres Internet für Millionen Menschen. Die Bundesregierung will den Glasfaserausbau beschleunigen. Dafür hat das Kabinett eine Reform des Telekommunikationsgesetzes beschlossen.
3: Ein Problem heute, oft endet die Glasfaserleitung schon im Keller oder vor dem Haus. Künftig sollen Anbieter deshalb leichter auch die letzten Meter bis in die Wohnung verlegen dürfen. Außerdem sollen Genehmigungen schneller erteilt werden, damit Bauarbeiten früher starten können. Auch entlang von Bahnstrecken soll der Ausbau von Mobilfunknetzen einfacher werden. Die Bundesregierung hofft, dass Haushalte und Unternehmen so schneller an leistungsfähige Internetanschlüsse kommen. Zoe Tassovali, Nachrichtenredaktion.
2: Und die Luftfahrt kann auf mehr Unterstützung hoffen. Das Kabinett brachte eine neue Strategie für diesen Bereich auf den Weg. US-Präsident Trump hat dem Iran nach gegenseitigen Angriffen erneut gedroht. Die iranische Regierung habe zu lange gebraucht, um einen für sie großartigen Deal auszuhandeln. Jetzt müssten sie die Konsequenzen tragen. Das schrieb Trump auf seiner eigenen Plattform mit Blick auf die sich seit Wochen hinziehenden Verhandlungen über ein Rahmenabkommen zwischen den beiden Ländern. Außerdem erklärte Trump einmal mehr, Irans Militär für weitgehend besiegt. In Oberbayern sind bei einem Busunfall mehrere Menschen verletzt worden, vor allem Kinder, so wie es bislang aussieht. Ein Reisebus mit Schulkindern kollidierte mit einem Linienbus.
4: Nach ersten Erkenntnissen geht die Polizei von mehreren mittel- bis schwer verletzten Kindern aus. Die Bild berichtet von mindestens 20 Verletzten. Ein Kind wurde demnach von Rettungskräften reanimiert. Der Unfall passierte den Angaben zufolge am Mittag auf einer Staatsstraße zwischen Hebertshausen und Heimhausen. Nach bisherigen Erkenntnissen prallte der mit Schulkindern besetzte Reisebus mit einem Linienbus zusammen. Warum, ist noch unklar. Fabian Schaffer, Nachrichtenredaktion.
2: Für eine schnellere Aufrüstung in der EU sollen die Genehmigungsverfahren für Verteidigungsprojekte erheblich beschleunigt werden. Eine Einigung zwischen Vertretern des Europaparlaments und Vertretern der Regierungen der Mitgliedstaaten sieht vor, die Höchstdauer von Genehmigungsverfahren auf 102 Arbeitstage festzulegen. Wenn die zuständige Behörde vor Ablauf der Frist keine Entscheidung getroffen hat, soll der Genehmigungsantrag stillschweigend als angenommen gelten.
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1: Auf der A2 Dortmund Richtung Hannover staut es sich zwischen Bad Nenndorf und Wunstorf-Lute auf 6 Kilometern vor der Baustelle. Bitte die Rettungsgasse bilden.

0: der A352 Hannover West Richtung Hannover Nord ist zwischen Langenhagen-Kaltenweide und dem Dreieck Hannover Nord die Eckverbindung Hannover gesperrt, weil ein Unfall aufgenommen wird. Außerdem ist der Standstreifen gesperrt. Hier kommen die 8 aktuellsten Blitzer für die Steinhuder Meerregion. Auf der B6 in Neustadt-Schneren und auf der B215 in Hastbergen wird kontrolliert. In Hannover-Davenstedt, im Davenstädter Holz steht ein Blitzer. In Hannover-List steht einer auf der Walderseestraße Ecke Robenstraße. Dazu in Markluhe-Lemke am Bremer Berg Ecke am Dobben und in Neustadt auf der Leinstraße Höhe Bauhof. Außerdem in Warpe-Nordholz am Grauer Mühlenweg und in Mellendorf-Geilhof auf der Zellerstraße 110 Meter vor der Feuerwehr. Weitere aktuelle Blitzer in der Region gibt's auch jederzeit online und in unserer Mehrradio-App. Gute Fahrt!
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3: Schönen guten Tag an diesem Mittwochnachmittag. Drin die Gesundheitsminister, draußen tausende Demo-Teilnehmer. Vor dem neuen Rathaus in Hannover haben heute Beschäftigte aus Krankenhäusern, Pflegeeinrichtungen und sozialen Berufen gegen die Reform- und Sparpläne der Bundesregierung protestiert. Die Sorge, mehr Druck auf Kliniken und Pflege könnte am Ende die Versorgung verschlechtern. Große Debatten ja auch bei uns im Sendegebiet, wenn es zum Beispiel um Lehrte geht. Während die Ministerinnen und Minister über die Zukunft des Gesundheitssystems beraten, machen die Beschäftigten eins deutlich. Reformen aus ihrer Sicht nur mit ausreichend Geld und Personal, ist das überhaupt irgendwie stemmbar?

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0: und David Guetta an diesem Mittwochnachmittag, der auch ein bisschen gemischt ist, aber viel Sonnenschein mit dabei. Wir freuen uns sehr rund um Steinhuder Meer. Schön, dass ihr mit dabei seid hier bei Meerradio. Die asiatische Hornisse, schon mal gehört, breitet sich weiter bei uns aus. Jetzt reagiert die Stadt Wunsdorf und zwar mit einem eigenen Info-Flyer, Tom Schneider.
1: Die invasive Art beschäftigt Naturschützer, Imker und Behörden schon seit Monaten. Erst im Frühjahr ist in Mardorf am Steinhuder Meer ein Gründungsnest entdeckt worden. Außerdem gab es zuletzt Funde in Neustadt und Hannover-Bodfeld. Die Region Hannover rechnet in diesem Jahr mit weiteren Sichtungen. Damit Bürgerinnen und Bürger die Tiere besser erkennen können, hat die Stadt Wunsdorf jetzt eine Informationsbroschüre veröffentlicht. Darin steht, wie die asiatische Hornisse aussieht, warum sie für Honig und Wildbienen problematisch ist und an wen man sich bei einer Sichtung wenden kann. Die Hornisse gilt als invasive Art und breitet sich seit einigen Jahren in Deutschland immer weiter aus. Für Menschen ist sie nach Angaben der Region Hannover grundsätzlich nicht gefährlicher als eine Wespe oder heimische Hornisse. Sorgen macht sie vor allem Imkern, weil sie gezielt Bienen jagt. Wer glaubt, eine asiatische Hornisse entdeckt zu haben, sollte möglichst ein Foto machen und die Sichtung melden, damit sich die Ausbreitung in der Region zumindest verlangsamen lässt.

0: Joe Cocker und Jennifer Warrens ist das hier bei Mehr Radio. Nochmal ein bisschen schwelgen und vielleicht ja auch die Idee für den nächsten Filmabend. Einen wunderschönen Mittwochnachmittag. Ich bin neulich aufgestanden und hatte so einen komischen Schmerz hinten hinterm Schulterblatt. Ne? Einige, die wissen ganz genau, ja, ich kenne diesen Schmerz. Ich weiß auch nicht, wo er herkommt. Da steht man morgens auf und denkt, ich habe doch jetzt 8 Stunden gelegen. Wie kann das denn passieren? Ja gut, wir kommen alle in ein Alter, würde ich sagen. Ja, aber es ist ja nun mal so, manchmal fühlt man sich schon mit 40 oder 50 wie 80. Aber heißt alt sein automatisch krank und gebrechlich werden? Darüber haben wir mit Sportwissenschaftler Professor Dr. Ingo Frohböse gesprochen.
1: Ja, rein gar nichts. Also Altsein hat nichts mit Krankheiten zu tun. Denn man kann auch gesund sterben und vor allen Dingen auch gesund alt werden. Es ist immer eine Frage dessen, wie gehe ich eigentlich damit um? Nietzsche hat mal gesagt, alt ist für mich zu werden und Gesundheit, dass ich mit meinen kleinen Gebrechlichkeiten wunderbar klarkomme. Das ist eine Frage der Sicht. Und letztendlich ist so, dass man den meisten lebensstilbedingten Erkrankungen davonlaufen kann, wenn man denn etwas für sich selber tut. Die Fitness hat man selber in der Hand und ist Garant dafür, dass viele Probleme auftauchen. Das Alter ist keine Krankheit und wird sie auch nicht beschleunigen.
0: Na okay, aber trotzdem, einige jenseits der 30, die wissen ganz genau, welchen Schmerz ich meine, ne, am Anfang, wenn man aufsteht. Also wir schieben vieles aufs Alter, aber es sind vielleicht auch normale Wehwehchen, ne? Und wann wird's wirklich vielleicht auch eine Altersverschlechterung? Genau das ist ja die Frage.
1: Also grundsätzlich, Wehwehchen tauchen natürlich sehr frühzeitig auf. Spätestens dann, wenn sich erst die ersten Körperveränderungen im Spiegel darstellen. Nehmen wir mal das Körpergewicht. Wenn das in die Höhe geht, ist das schon ein Wehwehchen, weil sich dadurch Stoffwechselveränderungen ergeben. Diabetes, Fettstoffwechselstörung. Die Gelenke leiden. Natürlich auch, weil sich die Gelenke eben abnutzen in der Form, als dass wir beständig darauf rumlaufen oder sie auch unterfordern. Also wir haben Lebensstilbedingungen, Erkrankungen und das sind insbesondere eben Stoffwechselerkrankungen, die das Leben uns so schwer machen.
0: Also da wollen wir doch jetzt aber mal wirklich Tacheles reden, Butter bei die Fische. Wie helfen wir unserem Körper, fit zu bleiben, auch im Alter?
1: Ja, so früh wie möglich beginnen, das ist das, was wir tun sollen. Wir sollten also heute direkt damit beginnen und das bedeutet also am besten 2 Dinge, insbesondere etwas für die Muskeln tun, weil die Muskeln schwinden, nur was genutzt wird, entwickelt sich, was ungenutzt wird, das verkümmert und ein bisschen Ausdauer, Herz-Kreislauf-Training, das sind die beiden Komponenten, die ich so früh wie möglich selbst im Alltag immer integriert einfach machen sollte.
0: Okay, Alter hat ja auch was mit Verschleiß zu tun, sind wir mal ehrlich. Ne? Vor allem die Gelenke, die leiden durchaus. Ich weiß meine auch, weil, ich sag mal, meine Größe nicht ganz zum Gewicht passt. Müsste über 2 Meter sein eigentlich. Gibt es sportliche Übungen, die unseren Körper davor schützen?
1: Ja, wenn hier die Muskulatur im Mittelpunkt natürlich steht, das ist sie wirklich, dann heißt natürlich Muskeltraining zu betreiben. Muskeln müssen und dürfen nicht in Watte gepackt werden. Und das bedeutet also intensives Muskeltraining. Die Muskeln dürfen ruhig auch mal schmerzen. Das ist genau die richtige Strategie, weil Muskeln erhalten uns selbstständig und mobil und leisten letztendlich auch, was den Stoffwechsel betrifft, ganz viel Aktivität und vor allen Dingen schützen sie zum Beispiel auch unsere Gelenke.
0: Ja, sagt der Sportmediziner Professor Frohböse. Vielen Dank, also ein bisschen mehr tägliche Bewegung, das sagt mein Arzt.

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1: Moin. Im Moment melden Essel am Allerufer und Schaumburg-Bekedorf jeweils 19 Grad. In Essel am Allerufer ist es dazu leicht bewölkt. Hilgermissen meldet 17 Grad. Der Nachmittag zeigt sich meist grau, aber noch trocken. Im weiteren Verlauf lockert es hier und da etwas auf. Dazu weht nur schwacher bis leichter Wind. In weiten Teilen unserer Region geht es heute Abend trocken weiter, ehe die Nacht wieder dichter bewölkt und frisch ausfällt, mit Tiefstwerten zwischen 9 und 12 Grad. Morgen startet es heiter, später ziehen mehr Wolken durch und besonders Richtung Hannover Nordwest sowie im Weserbergland sind am Nachmittag einzelne Schauer möglich. Die Höchstwerte liegen meist zwischen 16 und 19 Grad. Am Freitag beginnt es eher trüb, nachmittags wird es wieder freundlicher und etwas milder. Am Samstag setzt sich dann vielerorts freundliches Wetter durch. In höheren Lagen am Deister und im Weserbergland bleibt es meist etwas kühler.
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1: Auf der A2 Dortmund Richtung Hannover staut es sich zwischen Bad Nenndorf und Wunstorf-Lute auf 6 Kilometern vor der Baustelle. Bitte die Rettungsgasse bilden. Auf der A352 Hannover West Richtung Hannover Nord ist zwischen Langenhagen-Kaltenweide und dem Dreieck Hannover Nord die Eckverbindung Hannover gesperrt, weil ein Unfall aufgenommen wird. Außerdem ist der Standstreifen gesperrt. Und das sind die 8 aktuellsten Blitzer in der Steinhuder Meerregion. Auf der B6 in Neustadt wird auf Höhe des Dammkrugs kontrolliert, dazu auf der B6 in Neustadt Schneeren. Auf der B215 in Haßbergen steht ebenfalls ein Blitzer. In Hannover-List wird auf der Walderseestraße kontrolliert, Ecke Robensstraße. In Marklohe-Lemke steht ein Blitzer am Bremer Berg, Ecke am Dobben. Außerdem wird in Neustadt auf der Leinstraße auf Höhe des Bauhofs geblitzt. In Uetze, Hägewiesen steht ein Blitzer auf der Sägemühlenstraße in der Nähe der Metzgerei. Und in Mellendorf-Geilhof steht ein Blitzer auf der Zellerstraße, 110 Meter vor der Feuerwehr. Weitere Blitzer findet ihr natürlich auch online auf der Meerradio-Website und in unserer App. Kommt gut durch.
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0: Your Body.
1: Unser aller Body. An diesem Mittwochnachmittag. Gibt's das? Ich weiß es gar nicht, René.
0: Ich weiß es auch nicht.
1: Ich weiß es auch nicht. Hör mal. Na, freilich nicht.
0: Hör mal.
1: Was ist jetzt los?
0: Weiß ich nicht. Bin irgendwie gut drauf heute.
1: Ja, vielleicht weil Feierabend ist für dich zumindest.
0: Das spielt auf jeden Fall ganz doll mit rein.
1: Das spielt ganz doll mit rein. Morgen früh bist du aber schon wieder da. Ich will deine Laune nicht bremsen, aber du bist natürlich gerne für uns da. Pünktlich ab 6 wieder on air und morgen geht's in den Garten.
0: Ja,
1: hab ich gehört.
0: Die Frage ist, ob wir bei dir in den Garten mal reinschauen wollen. Du bist ja auch jemand, der da auch immer sehr, sehr fleißig dabei ist.
1: Ja, leider.
0: Vor allen Dingen, höre ich auch immer wieder, du fängst irgendwo an, dann ist das fertig und dann muss, also das ist ja ein ja. Hecke. Ist bei dir ja ein großes Thema.
1: Ja, wobei dieses große Thema in diesem Jahr ein bisschen kleiner geworden ist.
0: Wieso gab es einen Heckenbrand?
1: Ja, einmal abgeschnitten.
0: Ach so.
1: Hat der Nachbar gemacht, danke Thomas an dieser Stelle. Ich habe ein bisschen mitgeholfen, aber eigentlich hat er die meisten Sachen gemacht. Und das Thema ist, was ein Thema bei mir im Garten aktuell ist, da haben wir neulich schon mal drüber gesprochen, ist das Thema Rasenmäherroboter.
0: Ja.
1: Weil ich habe einen, der ist irgendwie 7 Jahre alt. Das war einer der ersten und so. Der war auch relativ günstig, muss man sagen, zu dem, was man heute so kriegt. Und der hat halt ein Kabel und ständig ist dieses Kabel gerade irgendwie kaputt irgendwo und bla. Und ich habe eigentlich da keinen Bock mehr drauf. Ich habe aber auch keine Lust, 1.000 Euro für einen neuen auszugeben. Das sehe ich irgendwie nicht.
0: Was machen wir da?
1: Ich habe 2 Kinder, ich bin verheiratet, ich habe kein Geld. So. Und weiß nicht, deswegen bin ich oft im Garten aktuell unterwegs, auf den Knien und gucke nach kaputten Kabelstellen und versuche die irgendwie auszubessern. Ich glaube, ich ziehe das einfach mal in einer Nacht- und Nebel-Aktion neu oder so. Weiß ich nicht.
0: Wir hatten früher bei uns zu Hause so einen Aufsitzrasenmäher.
1: Geil.
0: Es war so ein Gemeinschaftsding. Ja. Wir wohnen ja auf einem Mehrgenerationenhof. Das hat immer Spaß gemacht. Und dann war der irgendwann kaputt und dann musste ich den Rasen mit einem normalen Rasenmäher mähen. Dann war es nicht mehr so cool, weil dann dauerte das alles viel länger. Es war alles viel, viel anstrengender.
1: Ja. Wir haben vorne so ein bisschen Rasen, dann muss ich auch mit dem normalen Rasenmäher ran. Mhm. Mache ich aber gern, finde ich irgendwie, weil macht mir irgendwie Spaß. Das Problem ist halt immer das Wegbringen.
0: Ja.
1: Ne?
0: Aber hast du keinen Kompost?
1: Nee. Vielleicht sollte ich da mal ansetzen.
0: Ja, ist doch eine super Idee.
1: Ja, okay.
0: Gerade auch so Küchensachen, irgendwie Eierschalen, Bananenschalen, kannst du alles super raufwerfen. Ja. Und dann, wenn es dann nämlich losgeht und du wieder fleißig am Tomatenpflanzen bist, kannst du super den Kompost nehmen.
1: Du hast erschreckenderweise recht.
0: Ja.
1: Ja. Ich werde mich damit
0: auseinandersetzen. Ich kenne dich jetzt seit 6 Jahren.
1: Ja, krass. Ich werde mich damit mal auseinandersetzen bei dir. Worum geht's denn im Konkret? Das ist ja schön, wir haben so viele Sachen. Rasen ist morgen ein Tipp.
0: Rasen, es geht morgen um den Rasen. Es geht unter anderem auch so ein bisschen um die Hecke, ums Gebüsch. Wie kann man dem Ganzen jetzt gerade auch im Sommer Herr werden? Und wie kann man unterstützen, dass es dann natürlich auch alles fleißig gedeiht? Das ist ein Thema. Und ansonsten wird es natürlich auch Weltmeisterschaft. Technisch da ein bisschen zur Sache gehen. Habe ich ein bisschen Angst vor, weil wir wissen ja alle, ich bin ja nun wirklich einer in diesem Unternehmen, Mehrradio, das Unternehmen, ja, der wirklich am wenigsten Ahnung hat vom Fußball. Das sind wieder 2 intensive Wochen, die mich wirklich auch arg fordern werden.
1: Zum Glück bin ich im Urlaub. Ansonsten nehme ich Thema Ferien morgen früh Julius Club auch noch in Garbsen und Müllaktion in Langenhagen und Hannover. Also es wird spannend bei René Oliver und wir machen jetzt mal nach 3,5 Minuten hier endlich Musik.
0: So. Aber Garten ist auch ein schönes Thema, da könnte ich lange drüber unterhalten.
1: Wir machen mal einen Podcast.

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1: Moin aus der Meerradio-Wetterredaktion. Im Moment melden Neustadt-Mariensee und Steierberg am Mühlenteich jeweils 19 Grad. Dazu ist es trocken und bewölkt. In Rethem sind es 17 Grad. Am Nachmittag überwiegen dichte Wolken, nur stellenweise lockert es noch etwas auf. Bis heute Abend bleibt es meist trocken. Dazu weht nur schwacher bis leichter Wind. In der Nacht wird es weiter trocken. Die Luft kühlt in der Steinhuder Meerregion auf etwa 9 bis 12 Grad ab. Morgen startet es oft heiter, später ziehen mehr Wolken durch und besonders Richtung Hannover Nordwest und Weserbergland sind auch einzelne Schauer möglich. Tagsüber werden meist 16 bis 19 Grad erreicht. Am Freitag zeigt sich das Wetter zunächst eher grau, am Nachmittag sind aber wieder aufgelockerte Abschnitte dabei. Am Samstag setzt sich dann in weiten Teilen unserer Region wieder etwas wärmeres Wetter durch. In höheren Lagen am Deister und im Weserbergland bleibt es zeitweise etwas kühler.
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3: Ich bin Lea Matschullat. Die Bundesregierung will die Luftfahrtbranche in Deutschland stärken. Dazu wurde im Kabinett eine Strategie beschlossen. Die Luftfahrt sei global und langfristig ein Wachstumsmarkt, heißt es im Beschlusstext.
4: Wegen gestiegener Kerosinpreise, aber auch relativ hoher Kosten am Standort Deutschland, stehen viele Airlines und Flughäfen hierzulande unter Druck. Die Bundesregierung verspricht der Branche mehr Unterstützung. Neben bereits beschlossenen Maßnahmen wie der Senkung der Ticketsteuer werde sie sich auch weiterhin langfristig für international wettbewerbsfähige Standortkosten einsetzen, heißt es in der Strategie. Darin geht es aber auch um klimaschonenderes Fliegen und stabile Lieferketten, zum Beispiel beim Flugbenzin. Katrin Müller, Nachrichtenredaktion.
3: Und das Kabinett brachte auch Gesetzesänderungen für einen schnelleren Ausbau des Glasfasernetzes auf den Weg. Die kommenden Wochen bis zur Sommerpause werden zur entscheidenden Bewährungsprobe für die Regierungskoalition. Bis Anfang Juli will sie ein großes Reformpaket schnüren. Bei einem Spitzentreffen am Abend sollen auch Arbeitgeber und Gewerkschaften zu Wort kommen.
5: Schon vor dem Treffen wird deutlich, wie unterschiedlich die Vorstellungen sind. Die Linke fordert die Gewerkschaften auf, bei Sozialleistungen und Arbeitnehmerrechten klare rote Linien zu ziehen. Auf der anderen Seite werben Wirtschaftsvertreter für tiefgreifende Reformen. Die Wirtschaftsweise Grimm sagt, Deutschland brauche neue Impulse für Wachstum. Dabei geht es unter anderem um Steuern, den Arbeitsmarkt und die Frage, wie mehr Menschen arbeiten können oder länger im Job bleiben. Zoe Tassovali, Nachrichtenredaktion.
3: US-Präsident Trump hat dem Iran nach gegenseitigen Angriffen erneut gedroht. Die iranische Regierung habe zu lange gebraucht, um einen für sie großartigen Deal auszuhandeln. Jetzt müssten sie die Konsequenzen tragen. Das schrieb Trump auf seiner Plattform Truth Social mit Blick auf die sich seit Wochen hinziehenden Verhandlungen über ein Rahmenabkommen zwischen den beiden Ländern. Ein Sprengstoffalarm hat den Betrieb auf einem Kreuzfahrtschiff in Kiel für einige Stunden lahmgelegt. Der Alarm wurde durch eine Ladung ausgelöst, die gegen Mittag an Bord kam. Verdächtig waren 4 Paletten. Ein Teil des Kreuzfahrtschiffes wurde evakuiert. Die Polizei sperrte weiträumig ab. Der Kampfmittelräumdienst rückte an. Gegen 15.15 Uhr gab es schließlich Entwarnung. Die Ware sei ungefährlich. An den Paletten hätten sich möglicherweise Sprengstoffreste befunden, hieß es von der Polizei.
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1: Vorsicht auf der A2 zwischen Hannover-Langenhagen und Hannover-Brodfeld. Dort sind in beiden Richtungen Personen auf der Fahrbahn. Auf der A2 Hannover Richtung Braunschweig gibt es an der Ausfahrt Lehrte ein defektes Fahrzeug und ebenfalls Personen auf der Fahrbahn. Auf der A352 Hannover-West Richtung Hannover-Nord ist zwischen Langenhagen-Kaltenweide und dem Dreieck Hannover-Nord die Eckverbindung Hannover gesperrt, weil ein Unfall aufgenommen wird. Außerdem ist der Standstreifen gesperrt. Hier kommen die 8 aktuellsten Blitzer für die Steinhuder Meerregion. Auf der B6 in Neustadt wird auf Höhe des Dammkoks kontrolliert, dazu auf der B6 in Neustadt Schneeren. Auf der B215 in Haßbergen steht ebenfalls ein Blitzer. In Hannover-List wird auf der Weiterseestraße geblitzt, Ecke Robenstraße. In Marklohe-Lemke steht ein Blitzer

0: Bremer Berg, Ecke am Dobben. Außerdem wird in Neustadt auf der Leinstraße auf Höhe des Bauhofs kontrolliert. In Uetze-Hägewiesen steht ein Blitzer auf der Sägemühlenstraße in der Nähe der Metzgerei. Und in Warpe-Nordholz wird am Grauen Mühlenweg geblitzt. Weitere aktuelle Blitzer in der Region gibt es auch jederzeit online und in unserer Mehrradio-App. Gute Fahrt!
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3: Kurz nach fünf, wir warten natürlich wieder auf den Kollegen Enrico Ostendorf ab 18 Uhr für euch mit den Top 20 hier unterwegs. Aber vorher habe ich noch was für alle Fußballfans, die so ein bisschen Fußballgefühl zu Hause haben wollen und was wirklich, ich sag mal, ja ganz Besonderes. Einmalig eventuell, es gibt ein paar mehr und zwar Sachen für Hannover 96 Fans. Direkt aus der Heinz-von-Heiden-Arena Teile des Einbaus bei euch zu Hause stehen zu haben. Wie das funktioniert, worum es geht, wir klären es gleich nach zwei Songs.

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0: 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Einen wunderschönen guten Tag und zwar für alle Fußballfans von Hannover 96 oder generell Fußballfans eigentlich auch, die sagen, Hannover 96 ist okay. Ja, weil ich glaube, mir Braunschweig-Fans würden das wahrscheinlich nicht haben wollen. Und zwar sitze direkt aus der Heinz-von-Heiden-Arena. Die bekommen nämlich nach und nach neue Sitzschalen. Und am Ende habt ihr vielleicht die Alten zu Hause stehen, Silas Müller.
1: Vor ein paar Monaten hat Hannover 96 angekündigt, in der Sommerpause 2026, da tauschen wir alle Sitzschalen in unserer Arena. Weg mit den blauen, verblassten Sitzen und freie Fahrt für eine ganz neue und moderne Ausstattung. Da gab es dann sogar eine Abstimmung mit mehr als 30.000 Fans, die sich am Ende für ein Design entschieden haben. Und genau das kommt jetzt auch. Stück für Stück werden die Sitze jetzt ausgetauscht, sodass pünktlich zum Start der neuen Zweitligasaison dann alles bereit ist. Eine Frage bleibt aber natürlich, wohin mit den alten Sitzen? Hannover 96 sagt dazu, die geben wir an Fans und Vereine aus der Region. Mehr als 70 Vereine haben auch schon zusammen mehr als 6.000 Sitzschalen angefragt. Für die kostenlose Vergabe an Fans gilt, zuerst gibt's Abholtermine für die Dauerkarteninhaber und Mitglieder von Fanclubs und vom Verein. Die finden am 27. und 30. Juni statt.
0: Ja, also schaut mal auf die Seite von Hannover 96. Ende Juli, Anfang August wird es dann auch noch einen neuen Abholtermin geben. Dann offen und zwar für alle Fans. 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

0: Ein Song, der ohne Sonnenbrille fast schon nicht leben kann, würde ich sagen. Entrance und Ricardo davor ist mit Stayin' Alive. Hier ist mehr Radio, das ist der Mittwochnachmittag. Aktuell läuft der Stadtradeln rund um Stein oder Meer. Und wer schon mal ein Radrennen gesehen hat, der sieht durchtrainierte Beine und das meistens komplett rasiert. Hat das einen Grund? Hat das wirklich Auswirkungen? Ist das nur das Tempo oder steckt mehr dahinter, Kollege David Himmelreich?
1: Also ich kann es mir für mich persönlich jetzt erstmal nicht vorstellen, mir freiwillig die Haare an den Beinen zu rasieren. Also vor allem, liebe Frauen, hier auch nochmal vielen Dank für euren nahezu täglichen Einsatz in dem Bereich. Warum machen das aber Fahrradfahrer, vor allem Profis? Bei vielen Hobbyradpiloten ist das schon der erste Grund. Die Profis machen das, dann muss das ja was bringen. Ist so ein bisschen wie die Fußballschuhe zu kaufen, die mein Lieblingsspieler trägt, die müssen ja gut sein. Sind sie meistens auch, aber ein besserer Fußballer wird man dann trotzdem nicht, meistens zumindest. Aber warum machen die Profis das jetzt mit der Beinbehaarung? These 1, Windschlüpfrigkeit. Wenn die Haare weg sind, haben wir weniger Luftwiderstand. Ja, naja, ja, irgendwie schon. Es wurde tatsächlich hochtechnisch ausgemessen, dass glatt rasierte Beine auf 10 Kilometern eine Sekunde Zeit sparen. Wahnsinn. Wenn ihr auf den 10 Kilometern aber den Mund zu lange offen habt oder die Hose nicht eng genug ist, hat sich der Zeitgewinn dann auch schnell erledigt.
0: Ja, okay. Also die Frage ist, da steckt doch noch mehr drin. Also so klingt das zumindest.
1: Es gibt tatsächlich durchaus schlüssige Begründungen, vor allem für die Profis und Vielfahrer. Aktuell zum Beispiel das Auftragen von Sonnencreme. Das funktioniert bei haarlosen Beinen besser. Allerdings schützt der natürliche Pelz durchaus auch an sich vor der Sonne. Aber naja, dann lassen sich die glatten Beine auch viel besser massieren, ist viel angenehmer und tut weniger weh. Dann der für mich sinnvollste, beste und ernst gemeinteste Grund, die bessere Heilung von Verletzungen. Kommt zu einem Sturz, lässt sich die Wunde auf einem glatt rasierten Bein erstens besser reinigen, zweitens kann es nicht zu Infektionen durch schmutzige Haare kommen und im Nachgang lassen sich Pflaster von glatten Beinen einfacher und meistens ohne Schmerzen wieder abreißen. Aber der Hauptgrund dafür, warum die Beine bei vielen Hobbysportlern rasiert sind, ist die Optik. Die krassen Muskeln sehen bei glatten Beinen einfach geiler aus.
0: Ja, das stimmt natürlich. Also so viel könnte ich allerdings nicht rasieren, dass da jetzt hier die großen Muskeln so, wobei so ein bisschen, wenn ich jetzt gerade so, also vielleicht soll ich ein bisschen mehr Fahrrad fahren. Euch auf jeden Fall viel Spaß beim Stadtradeln. Fleißig Kilometer für Stadt, für Firma oder fürs gute Gewissen sammeln. Das hilft natürlich am Ende nicht nur den Waden.

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1: Neustadt-Laderholz meldet 18 Grad, Apelan beim Schloss 20 und Burgdorf 19 Grad. In Burgdorf ist es dazu locker bewölkt. Heute Abend bleibt es wechselhaft. In unserer Region ziehen örtlich noch Schauer durch, am Steinhuder Meer anfangs auch noch ein Gewitter. Dazu weht nur leichter bis zeitweise spürbarer Wind. In der Nacht lässt der Regen nach, die Wolken lockern etwas auf und die Luft kühlt auf etwa 9 bis 12 Grad ab. Morgen geht es heiter los, später bilden sich erneut einzelne Schauer, besonders Richtung Hannover und Weserbergland. Am Freitag startet der Tag eher grau und zeitweise nass, nachmittags sind aber wieder Auflockerungen drin. Am Samstag setzt sich dann vielerorts besseres Wetter durch, mit Höchstwerten meist zwischen 18 und 19 Grad. In höheren Lagen bleibt es etwas kühler.
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1: Vorsicht auf der A2 zwischen Hannover-Langenhagen und Hannover-Bodfeld. In beiden Richtungen sind Personen auf der Fahrbahn. Auf der A352 Hannover-West Richtung Hannover-Nord ist zwischen Langenhagen-Kaltenweide und dem Dreieck Hannover-Nord die Eckverbindung Hannover gesperrt, weil ein Unfall aufgenommen wird. Außerdem ist der Standstreifen gesperrt. Frisch gemeldet, das sind die 8 aktuellsten Blitzer in der Region. Auf der B6 in Neustadt-Schneeren und auf der B215 in Haßbergen wird aktuell geblitzt. Dazu in Isernhagen-Altwarmbüchen auf der Bodfelder Straße. In Marklohe-Lemke steht ein Blitzer am Bremer Berg, Ecke am Dobben. Weiter geht's in Neustadt auf der Leinstraße auf Höhe des Bauhofs und in Neustadt-Mühlenfelder Land auf der Nöpkerstraße, Ecke Roter Weg. Außerdem wird in Uetze-Elze auf der Plockhorster Straße kontrolliert. In Hannover-List steht ein Blitzer auf der Walderseestraße, Ecke Rubensstraße. Weitere Blitzer in der Region stehen natürlich auch auf der Meerradio-Website und in unserer App. Gute Fahrt!
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0: Ich bin Sir Gottschalk, here for you in dem Moment und gleich Enrico Ostendorf mit den Top 20 natürlich, kurz nach den Nachrichten, Wetter und Verkehr, aber vorher noch ein Mysterium zu klären, in unserem Wissen zu mitnehmen, denn ihr habt uns gefragt und wir haben es natürlich weitergeleitet an den Kollegen David Himmelreich. Warum ist die Zeit so knapp? Also nicht so knapp, aber manchmal könnte der Tag ja irgendwie mehr Stunden haben, die Stunde mehr Minuten. Hat sie aber nicht. Warum sind 60 Minuten eine Stunde?
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2: Immer wenn es in Europa ums Gewicht geht oder um Länge oder um Volumen, dann liegt's am Dezimalsystem. Nur die Zeitmessung macht da eine Ausnahme mit dem Wert 60. Da haben die Babylonier vor 4000 Jahren einiges zu beigetragen. Ihnen war die Idee beim Sternegucken gekommen und die haben sich quasi in das 60er-System verliebt. Durch die 12 Mondphasen zerlegten die Babylonier das Jahr in 12 Monate zu je 30 Tagen. Es dauerte dann noch ein paar Jahrtausende, bis sich Monate, Wochen und Tage so zurechtgerüttelt hatten mit Schaltjahr und geraden und ungeraden Monaten, dass es keine zeitlichen Verschiebungen mehr gegeben hatte und jedes Jahr auch gleich lang war. Erst im 17. Jahrhundert mit der Einführung von Uhren hatten dann auch die Stunden und Minuten endlich eine verbindlich gleiche Länge. Immer unterschiedlich lang sind die Beiträge auf mehrradio.de in unserer Mehrradio-Audiothek, aber trotzdem wahnsinnig gut. Hört da einfach mal rein.
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0: vielerorts bewölkt. Der Abend bei uns rund ums Steinhuder Meer bleibt wechselhaft. Aktuell ziehen noch einzelne Schauer durch. Am Steinhuder Meer ist auch ein Gewitter dabei. Später lässt das unbeständige Wetter aber mehr und mehr nach. In der Nacht lockern die Wolken auf. Dazu wird es frisch mit 9 bis 12 Grad. Morgen startet heiter. Am Nachmittag sind dann wieder einzelne Schauer möglich. Insgesamt bleibt es aber meist mild. Am Freitag zeigt sich der Tag zunächst eher grau und zeitweise nass. Später sind wieder Auflockerungen drin. Am Samstag setzt sich freundlicheres Wetter durch und es wird etwas wärmer, mit Höchstwerten meist zwischen 18 und 19 Grad. In höheren Lagen am Deister und im Weserbergland bleibt es dabei etwas kühler als im übrigen Flachland.
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2: Ich bin Lea Matschulat. Ein Junge ist bei einem Busunfall in Oberbayern ums Leben gekommen. Zwei weitere Kinder und eine Lehrerin sind schwer verletzt. Mehrere Menschen mussten mit leichten Verletzungen behandelt werden. In Hebertshausen war ein Bus mit Grundschülern an Bord mit einem leeren Linienbus zusammengestoßen. Die Unfallursache ist noch unklar. Passend zur Gesundheitsministerkonferenz von Bund und Ländern in Hannover haben tausende Menschen gegen die Sparpläne von Gesundheitsministerin Warken protestiert. Mehr als 8000 Teilnehmer kamen den Veranstaltern zufolge zusammen. Die Demonstranten warnten vor Einschnitten in der Gesundheitsversorgung und höheren Belastungen für Versicherte.
3: Warken stoppen stand auf vielen Schildern. Dazu gab es laute Pfeifkonzerte. Kritisiert werden vor allem höhere Zuzahlungen für Medikamente und geplante Einschränkungen bei der kostenlosen Mitversicherung von Ehepartnern. Die Bundesregierung will damit ein Milliardenloch bei den gesetzlichen Krankenkassen schließen und weitere Beitragserhöhungen verhindern. Die AOK warnt davor, das Sparpaket unter dem Druck der Proteste aufzuweichen. Ohne wirksame Gegenmaßnahmen drohen den Kassen schon im kommenden Jahr neue Finanzprobleme. Zoe Tassovali, Nachrichtenredaktion.
2: Die Bundesregierung will die Luftfahrtindustrie in Deutschland stärken. Das Kabinett hat eine neue Strategie beschlossen. Ziel ist, dass Deutschland gemeinsam mit den europäischen Partnern auch in den kommenden 15 Jahren als führende Luftfahrtnation dauerhaft erfolgreich bleibt. Die Luftfahrt sei ein Wachstumsmarkt. Das Bundeskabinett hat außerdem eine Reform des Telekommunikationsgesetzes auf den Weg gebracht. Damit soll der Glasfaserausbau beschleunigt werden. Sprengstoffalarm auf einem Kreuzfahrtschiff. Die Polizei hat am Mittag in Kiel ein Kreuzfahrtschiff teilweise evakuiert. Bei einer Lieferung mit 4 Paletten Ladung hatten Sprengstoffdetektoren ausgelöst.
4: Der Bereich am Ostseekai wurde abgesperrt. Spezialisten des Kampfmittelräumdienstes untersuchten die auffällige Lieferung. Rund 2000 Passagiere waren bereits an Bord und mussten vorsorglich die Backbordseite des Schiffes räumen. Weitere etwa 2000 Reisende konnten zunächst nicht an Bord gehen. Gegen 15.15 Uhr gab die Polizei Entwarnung. Die Mein Schiff Relax soll planmäßig ablegen. Aus Kiel, Katrin Luxemburger.
2: Es laufen nun weitere Ermittlungen.
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0: Vorsicht auf der A2 zwischen Hannover-Langenhagen und Hannover-Bodfeld. Dort sind in beiden Richtungen Personen auf der Fahrbahn. Auf der A352 Hannover-West Richtung Hannover-Nord ist zwischen Langenhagen-Kaltenweide und dem Dreieck Hannover-Nord die Eckverbindung Hannover gesperrt, weil ein Unfall aufgenommen wird. Der Standstreifen ist ebenfalls gesperrt. Vorsicht in Neustadt am Rübenberge zwischen Niedernstöcken und Stöckendrebber. Auf der L191 liegt in beiden Richtungen ein umgestürzter Baum auf der Fahrbahn. Hier kommen die 8 aktuellsten Blitzer für die Steinhuder Meerregion. Auf der B6 in Neustadt-Schneren und auf der B215 in Haßbergen wird aktuell geblitzt. Dazu in Marklohe-Lemke am Bremer Berg, Ecke am Dobben und in Neustadt auf der Leinstraße auf Höhe des Bauhofs. Außerdem steht ein Blitzer in Neustadt-Mühlenfelder Land auf der Nöpkerstraße, Ecke Roter Weg. In Warpe-Nordholz wird am Grauen Mühlenweg kontrolliert. In Mellendorf-Geilhof auf der Zellerstraße 110 Meter vor der Feuerwehr. Und in Hannover-List auf der Walderseestraße, Ecke Robensstraße. Weitere aktuelle Blitzer in der Region gibt es auch jederzeit online und in unserer Meerradio-App. Gute Fahrt!
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6: Willkommen zu unserer Top 20 Chart Show mit den 20 meistgewünschten Hits der letzten Tage, gewählt von euch, unseren Hörerinnen und Hörern. Und heute wird's besonders spannend. Wir bekommen eine neue Nummer 1. Außerdem ein paar richtig schicke Neuheiten, unter anderem mit Madonna, Shabuzi, Lost Frequencies. Und natürlich zählen wir uns wieder Stück für Stück nach oben. Los geht's, ganz unten auf der Chartleiter, auf Platz 20. Und da wartet direkt Bruno Mars auf uns mit I Just Might.
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6: Olivia Dean, so easy.

0: nächste Woche auf 2, Teddy Swims, Mr. Know-It-All. Und auf 1 hatten wir wieder Bibi Rexha mit New Religion, wird heute an der Chartspitze abgelöst.
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0: Repeat It, neuer gemeinsamer Song von Martin Garrix und Ed Sheeran. In dieser Woche auf 19.
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0: Hit-Tipp. Taylor Swift kehrt für ihren neuen Song zurück zu ihren Country-Wurzeln und schrieb für Disney einen neuen Musiktitel. Es wird der Originalsong zu Toy Story 5. Ja, der Film startet bei uns in Deutschland am 23. Juli. Und wie Taylor selbst erzählt hat, dass sie schon als Kind ein riesiger Toy Story-Fan war. Und deshalb ist es für sie natürlich etwas ganz Besonderes, jetzt Teil dieser Filmwelt zu sein mit diesem unseren Hitvorschlag. I knew it, I knew you.

0: Fußball-WM-Song Die Die bei uns in dieser Woche auf Platz 17, Shakira und Burna Boy. Es vergeht wirklich keine Woche, es gibt immer wieder was Neues von David Guetta, auch in dieser Run Run River. Gemeinsam mit A-Log kommt ihr gleich nach Michael Schulte, 5 AM.
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1: Moin aus der Meerradio Wetterredaktion. Im Moment melden Hannover am Maschsee 15 Grad und Regen, Suderbruch 13 Grad bei bewölktem Himmel und Algermissen 18 Grad und Regen. Heute Abend bleibt es bei uns in der Region meist grau, örtlich fällt noch etwas Regen. In den kommenden Stunden lässt der Regen langsam nach, dazu weht nur ein leichter bis stellenweise spürbarer Wind. In der Nacht lockern die Wolken hier und da auf und die Luft kühlt auf etwa 9 bis 12 Grad ab. Morgen geht es zunächst heiter los, später ziehen vor allem am Mittag und Nachmittag einzelne Schauer durch, mit Höchstwerten zwischen 16 und 19 Grad. Am Freitag startet es eher trüb und zeitweise nass, am Nachmittag sind dann wieder aufgelockerte Abschnitte dabei. Am Samstag setzt sich insgesamt heiteres Wetter durch, in höheren Lagen bleibt es etwas kühler.
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1: Es liegen keine Verkehrsstörungen rund ums Steinhuder Meer vor. Frisch gemeldet, das sind die 8 aktuellsten Blitzer in der Region. Auf der B215 in Haßbergen wird geblitzt. In Hannover-Davenstedt im Davenstedter Holz Ecke Schnepfenweg. In Hannover-List steht ein Blitzer auf der Walderseestraße Ecke Rubensstraße. Dazu in Langenhagen-Brink auf der Walsroder Straße, 70 Meter vor dem Restaurant. In Marklohe-Lemke wird am Bremer Berg Ecke am Dobben kontrolliert. Außerdem in Neustadt auf der Leinstraße auf Höhe des Bauhofs. In Mellendorf-Geilhof auf der Zellerstraße, 110 Meter vor der Feuerwehr. Und in Uetze-Hägewiesen auf der Sägemühlenstraße in der Nähe der Metzgerei. Alle weiteren Meldungen findet ihr wie immer auch auf der Meerradio-Website und in unserer App. Kommt gut durch.
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2: Eure Top 20 Hits dieser Woche. Es geht weiter mit dem Countdown und
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2: Kamrad, Hug Yourself, gefolgt von Somber, Neues von Shavuzi, einen ehemaligen Nummer 1 Hit aus 2004 und Turn the Lights Off von Kado. Alles in der nächsten Viertelstunde hier bei uns.

0: 22 Jahre geht es zurück.
1: September 2004 drehte ein schwedischer Produzent richtig auf und ließ für seinen Song die Stimme nochmal neu einsingen. Call on Me wurde daraus. Stevie Winwood heißt der Sänger, hatte mit Valerie in den 80ern Erfolg und half dem Schweden Eric Prydz bei der Produktion. Nummer 1 in England und Deutschland, noch heute eine heiße Nummer. Eric Prydz mit Call on Me. Im Kino liefen die Streifen Catwoman, Harry Potter, Spider-Man, Alexander und Schreck 2. Bei der Oscarverleihung 2004 gewann Haushoch und 11 Oscars der Fantasyfilm Der Herr der Ringe, die Rückkehr des Königs. Crazy in Love von Beyoncé wurde als R&B-Song bei den Grammy Awards ausgezeichnet, war im Vorfeld natürlich in sämtlichen Ländern an der Spitze.

Texas begeisterte im Sommer 2004 wochenlang mit Yeah. In über 40 Ländern damals auf Platz 1 der Verkaufscharts. Februar 2004 war das Hip-Hop-Duo Outkast aus Atlanta ganz oben in den Charts, in den USA auf Platz 1, 9 Wochen lang.

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1: Unverkennbar dieser Musikmix aus Country, Hip-Hop und Pop. Dazu die markante Stimme, Jabuzi war das, aus den USA mit seiner neuen Single Cowgirl. Ein weiterer Vorgeschmack auf sein kommendes Album. Ende Juli ist es soweit. Der nächste neue Song kommt gleich, In Your Eyes von Alesso und One Republic. Hier nach unserer nächsten Platzierung.
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1: Da haben wir Kygo und Khalid, Save My Love.

0: Abends bleibt es meist grau, örtlich fällt noch etwas Regen. Später lässt der Regen nach, in der Nacht lockert es stellenweise auf und es wird frisch mit 9 bis 12 Grad. Morgen startet freundlich, am Nachmittag ziehen aber gebietsweise Schauer auf, vereinzelt auch mal kräftiger, dazu weht ein spürbarer Wind. In der Steinhuder Meerregion liegen die Höchstwerte morgen meist zwischen 16 und 19 Grad. Am Freitag zeigt sich der Tag zunächst eher grau, später sind wieder aufgelockerte Abschnitte dabei. Am Samstag setzt sich dann vielerorts heiteres Wetter durch, in höheren Lagen bleibt es etwas kühler.
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2: Ich bin Lea Matschullat. Mehrere tausend Menschen haben in Hannover gegen die Sparpläne von Bundesgesundheitsministerin Warken demonstriert. Zu der Kundgebung hatte unter anderem die Gewerkschaft Verdi aufgerufen. Bei der gesetzlichen Krankenversicherung und auch bei einer Pflegereform hätten die Entwürfe, Zitat, eine erhebliche soziale Schieflage. Das sagte Vorstandsmitglied Mühler. Der Vorsitzende der Ländergesundheitsminister, Niedersachsens Ressortchef Philippi, sagte, die Reform sei mit den Ländern nicht machbar. Die Bundesregierung will die Luftfahrtbranche in Deutschland stärken. Dazu wurde im Kabinett eine Strategie beschlossen. Die Luftfahrt sei global und langfristig ein Wachstumsmarkt, heißt es im Beschlusstext.
3: Wegen gestiegener Kerosinpreise, aber auch relativ hoher Kosten am Standort Deutschland, stehen viele Airlines und Flughäfen hierzulande unter Druck. Die Bundesregierung verspricht der Branche mehr Unterstützung. Neben bereits beschlossenen Maßnahmen wie der Senkung der Ticketsteuer werde sie sich auch weiterhin langfristig für international wettbewerbsfähige Standortkosten einsetzen, heißt es in der Strategie. Darin geht es aber auch um klimaschonenderes Fliegen und stabile Lieferketten, zum Beispiel beim Flugbenzin. Katrin Müller, Nachrichtenredaktion.
2: Außerdem durch das Kabinett auf den Weg gebracht, ein schnellerer Ausbau des Glasfasernetzes. Bei einem schweren Busunfall in Oberbayern ist ein Kind ums Leben gekommen. Ein Reisebus mit Schulkindern war am Mittag im Landkreis Dachau mit einem Linienbus zusammengestoßen.
4: Unterwegs waren Schülerinnen und Schüler einer zweiten Klasse. Ein Kind starb bei dem Unfall, wie die Polizei am späten Nachmittag bestätigt hat. Weitere Kinder und eine Lehrerin wurden teils schwer verletzt. Die beiden Busse sind bei Hebertshausen in einer Kurve zusammengestoßen. Im Linienbus waren keine Fahrgäste. Beide Busfahrer haben nach dem Unfall freiwillig einen Atemalkoholtest gemacht, der bestätigt hat, dass beide nüchtern waren. Was genau zu dem Unfall geführt hat, ist bislang unklar. Aus München, Oliver Urbanke.
2: US-Präsident Trump hat trotz Waffenruhe im Irankrieg einen weiteren Angriff gegen das Land angekündigt. Das US-Militär habe den Iran am Dienstag hart getroffen und, Zitat, wir werden sie heute wieder hart treffen. Das sagte Trump am Mittag US-Ortszeit im Weißen Haus vor Reportern. Gleichzeitig machte er Druck auf den Iran, einem Abkommen zuzustimmen.
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0: Vorsicht in Neustadt zwischen Niedernstöcken und Stöckendrebber. Auf der L191 liegt in beiden Richtungen ein umgestürzter Baum. Frisch gemeldet, das sind die 8 aktuellsten Blitzer in der Region. Auf der B215 in Haßbergen wird geblitzt. In Hannover-Davenstedt steht ein Blitzer im Davenstedter Holz, Ecke Schnepfenweg. In Hannover-List wird auf der Walderseestraße, Ecke Rubenstraße kontrolliert. Dazu ein Blitzer in Isernhagen, Altwarmbüchen auf der Botfelder Straße. In Langenhagen-Brink steht einer auf der Walsroder Straße, 70 Meter vor dem Restaurant. Auch in Neustadt auf der Leinstraße, auf Höhe des Bauhofs. In Mellendorf-Geilhof auf der Zellerstraße, 110 Meter vor der Feuerwehr und in Warpe-Nordholz am Grauen Mühlenweg. Weitere aktuelle Blitzer in der Region gibt es auch jederzeit online und in unserer Mehrradio-App. Gute Fahrt!
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6: Stunde 2 hier im Chart-Countdown. Es kommt neue Musik von Madonna, Alex Warren und Lost Frequencies. Außerdem bekommen wir eine neue Nummer 1 und die Plätze 10 bis 1.
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6: Da geht's direkt weiter mit Leonie und Callum Scott. Hier ist

0: BTS mit Swim auf 9.
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2: Hit-Tipp.
0: Ja, das war ganz klar sein musikalischer Durchbruch. Ordinary, der Song, der Alex Borin 2025 richtig groß gemacht hat. Inzwischen gehört der kalifornische Popkünstler zu den spannendsten neuen Stimmen im Pop. War im April auch schon für 3 Konzerte in Deutschland. Ende Sommer erscheint dann sein 2. Album Wild Child. Daraus kennen wir schon Fever Dream. Stand bei uns an der Chartspitze. Und jetzt kommt noch ein Vorgeschmack. Unser Hitvorschlag Passenger.

dieser Reihenfolge hatten wir Neues von Madonna, Love Sensation. Auf Platz 8 Jennifer Lopez und David Guetta, Save Me Tonight. Und Drop Dead, gerade gehört, Olivia Rodrigo. In dieser Woche auf Platz 7. Das hier sind One Republic. Es geht 4 Plätze aufwärts mit Need Your Love. Platz

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1: Moin, im Moment melden Garbsen, Stehlingen 13 Grad. Messenkamp an der St. Georgskapelle und Südheide melden jeweils 14 Grad. In Messenkamp an der St. Georgskapelle ist es dazu bewölkt. Heute Abend bleibt es meist grau, örtlich fällt noch etwas Regen. In der Nacht lässt der Regen nach, die Wolken lockern stellenweise auf und die Tiefstwerte liegen bei 9 bis 12 Grad. Morgen zeigt sich das Wetter zunächst heiter, später sind vor allem im Nordwesten auch einzelne Schauer dabei. Dazu wird es bei uns in der Region meist mild mit 16 bis 19 Grad, in höheren Lagen bleibt es etwas kühler. Am Freitag startet der Tag eher trüb und zeitweise nass. Am Nachmittag sind aber wieder aufgelockerte Abschnitte dabei. Am Samstag setzt sich dann vielerorts freundlicheres Wetter durch, insgesamt mit leicht steigender Tendenz.
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1: Vorsicht auf der A352 Hannover West Richtung Hannover Nord zwischen Hannover Flughafen und Langenhagen-Kaltenweide. Dort liegen Spanngurte auf dem rechten und dem mittleren Fahrstreifen. Diese 8 Blitzer habt ihr uns zuletzt gemeldet. Auf der B215 in Haßbergen wird geblitzt, in Hannover-Davenstedt im Davenstedter Holz Ecke Schnepfenweg, in Hannover-List steht ein Blitzer auf der Walterseestraße Ecke Rubensstraße. Weiter geht es in Marklohe-Lemke am Bremer Berg Ecke am Dobben, in Neustadt wird auf der Leinstraße auf Höhe des Bauhofs kontrolliert, dazu in Neustadt-Mühlenfelder Land auf der Nöpkerstraße Ecke Roter Weg, ebenso in Uetze-Hägewiesen auf der Sägemühlenstraße in der Nähe der Metzgerei und in Mellendorf-Geilhof auf der Zellerstraße 110 Meter vor der Feuerwehr. Alle weiteren Meldungen findet ihr wie immer auch auf der Meerradio-Website und in unserer App. Kommt gut durch.
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2: Auf dem Weg zu unserer neuen Nummer 1, da haben wir vorher noch Neues von Lost Frequencies. Auf Platz 4 Harry Styles American Girls, hier gleich nach Olivia Dean. So easy.
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6: Platz 4.

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1: Ihn hatten wir auch schon vor einigen Wochen an der Chartspitze. Alex Warren mit Fever Dream in dieser Woche.
2: Platz

0: Das war der Belgier Lost Frequencies mit unserem vierten Hitvorschlag. Live It All, gesungen von Karin Lomax.
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0: So, und nun ist es soweit. Nach 4 Wochen an der Chartspitze geht's abwärts. Nicht viel, nur ein Plätzchen. New Religion.
2: Platz 2.
0: Von Bebe Rexha

0: Das waren die 20 meistgewünschten Hits dieser Woche. Ihr habt sie auch abgestimmt im Internet. Mr. Know-It-All, ganz klar vorne in dieser Woche. Hier ist Teddy Swims.
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1: Euch einen schönen Abend. Derzeit melden Esdorf und Winsen an der Aller jeweils 13 Grad, Bad Nenndorf 15 Grad. Dazu ist es vielerorts bewölkt. Heute Abend bleibt es meist grau, örtlich fällt noch etwas Regen. In der Nacht lässt der Regen nach, die Wolken lockern stellenweise auf und bei uns rund um Steinhuder Meer wird es frisch bei 9 bis 12 Grad. Morgen geht es zunächst heiter los, später ziehen vor allem Richtung Hannover, Weserbergland und Nienburger Land einzelne Schauer durch. Am Nachmittag werden meist 16 bis 19 Grad erreicht. Am Freitag startet der Tag eher trüb und zeitweise nass, nachmittags sind aber wieder Auflockerungen dabei. Am Samstag setzt sich dann vielerorts heiteres Wetter durch und es wird spürbar wärmer. In den höheren Lagen am Deister bleibt es insgesamt etwas kühler.
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2: Ich bin Lea Matschulat.
0: Nachrichten.
2: Ich bin Lea Matschulat. Protest gegen die Sparpläne.

0: Der Tankrabatt fällt wie geplant Ende des Monats weg. Das haben die Fraktionen von Union und SPD entschieden. Die Koalition hatte die Spritsteuer im Mai und Juni um knapp 17 Cent pro Liter gesenkt.
1: Der Tankrabatt war von Beginn an für 2 Monate geplant. Zuletzt hatte es aber viele Debatten über eine mögliche Verlängerung gegeben. Jetzt ist das Ende amtlich. Der Rabatt habe gut gewirkt, heißt es aus den Regierungsfraktionen, aber er sei finanzpolitisch nicht sinnvoll. Man könne es sich in der aktuellen Lage nicht leisten, Schulden dafür aufzunehmen. Damit dürften die Preise an den Zapfsäulen ab Juli wieder nach oben gehen und das kurz vor den Sommerferien. Ursula Winkler, Nachrichtenredaktion.
0: Ein Junge ist bei einem Busunfall in Oberbayern umgekommen. 2 weitere Kinder und eine Lehrerin sind schwer verletzt. Mehrere Menschen mussten mit leichten Verletzungen behandelt werden. In Hebertshausen war ein Bus mit Grundschülern an Bord mit einem leeren Linienbus zusammengestoßen. Die Unfallursache ist noch unklar. Die Polizei hat auch einen Gutachter eingeschaltet. Die EU-Kommission hat ChatGPT, Claude und anderen Anbietern künstlicher Intelligenz einen Praxisleitfaden für die bald verpflichtende Kennzeichnung von KI-Inhalten gegeben. So sollen Videos und Fotos den Vorschlägen nach etwa durch Etiketten in einer Ecke des Bildausschnittes klar als KI-generiert oder KI-modifiziert markiert werden. In Videos sollten die Kennzeichnungen demnach direkt zu Beginn erscheinen, dort bleiben oder zumindest in regelmäßigen Abständen wieder eingeblendet werden.
2: 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Es liegen keine Meldungen vor. Gute und sichere Fahrt. Hier kommen die 8 aktuellsten Blitzer für die Steinhuder Meerregion. Auf der B215 in Haßbergen wird geblitzt. In Hannover-Davenstedt im Davenstädter Holz Ecke Schnepfenweg. In Hannover-List steht ein Blitzer auf der Walterseestraße Ecke Rodenstraße. Dazu in Isernhagen Altwarmbüchen auf der Botfelder Straße und in Langenhagen-Brink auf der Walsroder Straße 70 Meter vor dem Restaurant. Weiter geht es in Marklohe-Lemke am Bremer Berg Ecke am Dobben. In Neustadt-Mühlenfelder Land wird auf der Nöpker Straße Ecke Roter Weg kontrolliert und in Warpe-Nordholz steht ein Blitzer am Grauen Mühlenweg. Weitere aktuelle Blitzer in der Region gibt es auch jederzeit online und in unserer Meerradio-App. Gute Fahrt!
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2: Euch einen schönen Abend. Derzeit melden Esdorf und Winsen an der Aller jeweils 13 Grad, Bad Nenndorf 15 Grad. Dazu ist es vielerorts bewölkt. Heute Abend bleibt es meist grau, örtlich fällt noch etwas Regen. In der Nacht lässt der Regen nach, die Wolken lockern stellenweise auf und bei uns rund um Steinhuder Meer wird es frisch bei 9 bis 12 Grad. Morgen geht es zunächst heiter los, später ziehen vor allem Richtung Hannover, Weserbergland und Nienburger Land einzelne Schauer durch. Am Nachmittag werden meist 16 bis 19 Grad erreicht. Am Freitag startet der Tag eher trüb und zeitweise nass, nachmittags sind aber wieder Auflockerungen dabei. Am Samstag setzt sich dann vielerorts heiteres Wetter durch und es wird spürbar wärmer. In den höheren Lagen am Deister bleibt es insgesamt etwas kühler.
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2: Es liegen keine Meldungen vor. Gute und sichere Fahrt. Hier kommen die 8 aktuellsten Blitzer für die Steinhuder Meerregion. Auf der B215 in Haßbergen wird geblitzt. In Hannover-Davenstedt im Davenstädter Holz Ecke Schnepfenweg. In Hannover-List steht ein Blitzer auf der Waldersee-Straße Ecke Rodenstraße. Dazu in Isernhagen Altwarmbüchen auf der Botfelder Straße und in Langenhagen-Brink auf der Walsroder Straße 70 Meter vor dem Restaurant. Weiter geht es in Marklohe-Lemke am Bremer Berg Ecke am Dobben. In Neustadt-Mühlenfelder Land wird auf der Nöbker Straße Ecke Roter Weg kontrolliert und in Warpe-Nordholz steht ein Blitzer am Grauen Mühlenweg. Weitere aktuelle Blitzer in der Region gibt es auch jederzeit online und in unserer Meerradio-App. Gute Fahrt!
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1: Moin. Derzeit melden Neustadt, Pockenhagen und Brelingen bei der alten Kornbrennerei jeweils 13 Grad. In Bergen sind es 11 Grad, dazu ist es dort bewölkt. Heute Abend bleibt es meist grau, dazu fällt stellenweise noch etwas Regen. Bei uns in der Region lässt der Regen später allmählich nach. In der Nacht lockert es hier und da auf. Die Tiefstwerte liegen bis zum Morgen zwischen 9 und 12 Grad. Morgen startet es heiter, am Nachmittag ziehen aber erneut einzelne Schauer durch. Am Freitag zeigt sich das Wetter zunächst eher trüb, später sind wieder Auflockerungen möglich. Am Samstag wird es dann vielerorts heiterer und etwas wärmer, mit Höchstwerten um 19 Grad. In höheren Lagen bleibt es etwas kühler.
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2: Ich bin Lea Matschulat. Die Bahnstrecke zwischen Lehrte bei Hannover und Berlin wird Medienberichten zufolge im kommenden Jahr 10 Monate lang vollgesperrt. Die Komplettsperrung sei vom 5. Februar bis 10. Dezember 2027 geplant, berichten T-Online und die Hannoversche Allgemeine Zeitung. Ausgetauscht werden sollen demnach unter anderem etliche Weichen sowie Gleise und Lärmschutzwände erneuert werden. Die Deutsche Bahn will nach Angaben einer Sprecherin bald informieren. Im Kanzleramt sprechen Gewerkschaften und die Spitzen von Schwarz-Rot über den Reformbedarf, etwa bei den Sozialversicherungen.
3: Schon vor dem Treffen wird deutlich, wie unterschiedlich die Vorstellungen sind. Die Linke fordert die Gewerkschaften auf, bei Sozialleistungen und Arbeitnehmerrechten klare rote Linien zu ziehen. Auf der anderen Seite werben Wirtschaftsvertreter für tiefgreifende Reformen. Die Wirtschaftsweise Grimm sagt, Deutschland brauche neue Impulse für Wachstum. Dabei geht es unter anderem um Steuern, den Arbeitsmarkt und die Frage, wie mehr Menschen arbeiten können oder länger im Job bleiben. Zoe Tassovali, Nachrichtenredaktion.
2: Mehrere tausend Menschen haben in Hannover gegen die Sparpläne von Bundesgesundheitsministerin Warken demonstriert. Zu der Kundgebung hatte unter anderem die Gewerkschaft Verdi aufgerufen. Bei der gesetzlichen Krankenversicherung und auch bei einer Pflegereform hätten die Entwürfe, Zitat, eine erhebliche soziale Schieflage, sagte Vorstandsmitglied Silvia Bühler. Der Vorsitzende der Ländergesundheitsminister, Niedersachsens Ressortchef Philippi, sagte, die Reform sei mit den Ländern nicht machbar. Bei einem schweren Busunfall in Oberbayern ist ein Kind umgekommen. Ein Reisebus mit Schulkindern war am Mittag im Landkreis Dachau mit einem Linienbus zusammengestoßen.
4: Unterwegs waren Schülerinnen und Schüler einer zweiten Klasse. Ein Kind starb bei dem Unfall, wie die Polizei am späten Nachmittag bestätigt hat. Weitere Kinder und eine Lehrerin wurden teils schwer verletzt. Die beiden Busse sind bei Hebertshausen in einer Kurve zusammengestoßen. Im Linienbus waren keine Fahrgäste. Beide Busfahrer haben nach dem Unfall freiwillig einen Atemalkoholtest gemacht, der bestätigt hat, dass beide nüchtern waren. Was genau zu dem Unfall geführt hat, ist bislang unklar. Aus München, Oliver Urbanke.
2: Die Polizei hat für die Ermittlungen auch einen Gutachter eingeschaltet.
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1: Es liegen keine Meldungen vor. Gute und sichere Fahrt. Hier kommen die 8 aktuellsten Blitzer für die Steinhuder Meerregion. Auf der B205.
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1: Es liegen keine Meldungen vor. Gute und sichere Fahrt. Hier kommen die 8 aktuellsten Blitzer für die Steinhuder Meerregion. Auf der B205.

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1: Moin. Derzeit melden Neustadt, Pockenhagen und Brelingen bei der alten Kornbrennerei jeweils 13 Grad. In Bergen sind es 11 Grad, dazu ist es dort bewölkt. Heute Abend bleibt es meist grau, dazu fällt stellenweise noch etwas Regen. Bei uns in der Region lässt der Regen später allmählich nach. In der Nacht lockert es hier und da auf. Die Tiefstwerte liegen bis zum Morgen zwischen 9 und 12 Grad. Morgen startet es heiter, am Nachmittag ziehen aber erneut einzelne Schauer durch. Am Freitag zeigt sich das Wetter zunächst eher trüb, später sind wieder Auflockerungen möglich. Am Samstag wird es dann vielerorts heiterer und etwas wärmer, mit Höchstwerten um 19 Grad. In höheren Lagen bleibt es etwas kühler.
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1: Es liegen keine Meldungen vor. Gute und sichere Fahrt. Hier kommen die 8 aktuellsten Blitzer für die Steinhuder Meerregion. Auf der B215 in Haßbergen wird geblitzt. In Hannover-Davenstedt im Davenstedter Holz Ecke Schnepfenweg. In Hannover-List steht ein Blitzer auf der Waldersee-Straße Ecke Robensstraße. Dazu in Isernhagen Altwarmbüchen auf der Botfelder Straße. In Marklohe-Lemke wird am Bremer Berg Ecke am Dobben kontrolliert. Außerdem in Neustadt auf der Leinstraße auf Höhe des Bauhofs und in Uetze Hägewiesen auf der Sägemühlenstraße in der Nähe der Metzgerei. Und in Mellendorf-Geilhof auf der Zellerstraße 110 Meter vor der Feuerwehr. Weitere aktuelle Blitzer in der Region gibt's auch jederzeit online und in unserer Meerradio-App. Gute Fahrt!
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1: Moin. Derzeit melden Neustadt Evensen und Laatzen im Park der Sinne jeweils 13 Grad. In Hemmingen sind es 12 Grad. Dazu ist es überall trocken und bewölkt. Der Abend zwischen Heide, Leine und Weser verläuft meist trocken und oft noch aufgelockert. In den nächsten Stunden lockern die Wolken weiter auf. Später wird die Nacht überwiegend klar und frisch, örtlich auch mal mit etwas Dunst. Morgen startet es heiter. Am Nachmittag ziehen stellenweise Schauer durch. Dazwischen bleibt es aber oft trocken und mit Auflockerungen bei 16 bis 19 Grad. Am Freitag beginnt es eher grau und teils nass. Später setzt sich wieder aufgelockertes Wetter durch. Am Samstag sieht es dann vielerorts heller aus. Etwas kühler bleibt es in den höheren Lagen am Deister und im Weserbergland. Am Morgen kann im flachen Nienburger Land örtlich auch mal Nebel dabei sein.
2: Nachrichten. Ich bin Thomas Brockt. Der sogenannte Tankrabatt fällt wie geplant Ende Juni weg. Das haben nach Informationen der Bild die Fraktionen von Union und SPD entschieden. Die Koalition hatte die Spritsteuer im Mai und Juni um knapp 17 Cent pro Liter gesenkt.
3: Der Tankrabatt war von Beginn an für 2 Monate geplant. Zuletzt hatte es aber viele Debatten über eine mögliche Verlängerung gegeben. Jetzt ist das Ende amtlich. Der Rabatt habe gut gewirkt, heißt es aus den Regierungsfraktionen, aber er sei finanzpolitisch nicht sinnvoll. Man könne es sich in der aktuellen Lage nicht leisten, Schulden dafür aufzunehmen. Damit dürften die Preise an den Zapfsäulen ab Juli wieder nach oben gehen und das kurz vor den Sommerferien. Ursula Winkler, Nachrichtenredaktion.
2: Im Kanzleramt sind die Spitzen der schwarz-roten Koalition mit Vertretern von Wirtschaftsverbänden und Gewerkschaften zusammengekommen. Die Themen: der Reformbedarf bei den Sozialversicherungen, am Arbeitsmarkt, bei Steuern und Bürokratieabbau. Entscheidungen sind nicht zu erwarten. Diese sollen erst in einer Sitzung des Koalitionsausschusses fallen, die für den 1. Juli geplant ist. Passend zur Gesundheitsministerkonferenz von Bund und Ländern in Hannover haben tausende Menschen gegen die Sparpläne von Gesundheitsministerin Wagen protestiert. Mehr als 8000 Teilnehmer kamen

0: Zoe Tassovali, Redaktion.
1: US-Präsident Trump hat trotz Waffenruhe im Irankrieg einen weiteren Angriff gegen das Land angekündigt. Das US-Militär habe den Iran gestern hart getroffen und werde es auch heute wieder tun, sagte Trump im Weißen Haus vor Reportern. Gleichzeitig machte er Druck auf den Iran, einem Abkommen zuzustimmen.
2: 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Es liegen keine Staus oder Verkehrsbehinderungen in der Steinhuder Meerregion vor. Frisch gemeldet, das sind die 8 aktuellsten Blitzer in der Region. Auf der B215 in Haßbergen wird geblitzt, in Hannover-Davenstedt im Davenstedter Holzecke Schnepfenweg, dazu ein Blitzer in Hannover-Nordhafen auf der Hansastraße und in Neustadt auf der Leinstraße auf Höhe des Bauhofs. In Mellendorf-Geilhof auf der Zellerstraße steht ein Blitzer 110 Meter vor der Feuerwehr. In Hannover-List wird auf der Walderseestraße kontrolliert, Ecke Rubensstraße, außerdem in Garbsen-Osterwald auf der Hauptstraße Oberende und in Uetze, Hägewiesen auf der Sägemühlenstraße in der Nähe der Metzgerei. Weitere aktuelle Blitzer in der Region gibt es auch jederzeit online und in unserer Meerradio-App. Gute Fahrt!
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0: Ich bin Thomas Rockt. Die nächsten Wochen bis zur Sommerpause werden zur entscheidenden Bewährungsprobe für die Regierungskoalition. Bis Anfang Juli will sie ein großes Reformpaket schnüren. Zur besseren Abstimmung sind die Spitzen der schwarz-roten Koalition am Abend mit Vertretern von Wirtschaftsverbänden und Gewerkschaften zusammengekommen.
1: Schon vor dem Treffen wird deutlich, wie unterschiedlich die Vorstellungen sind. Die Linke fordert die Gewerkschaften auf, bei Sozialleistungen und Arbeitnehmerrechten klare rote Linien zu ziehen. Auf der anderen Seite werben Wirtschaftsvertreter für tiefgreifende Reformen. Die Wirtschaftsweise Grimm sagt, Deutschland brauche neue Impulse für Wachstum. Dabei geht es unter anderem um Steuern, den Arbeitsmarkt und die Frage, wie mehr Menschen arbeiten können oder länger im Job bleiben. Zoe Tassovali, Nachrichtenredaktion.
0: Der sogenannte Tankrabatt fällt wie geplant Ende des Monats weg. Das haben nach Informationen der Bild-Zeitung die Fraktionen von Union und SPD entschieden. Nach langen Beratungen habe man sich entschieden, den Rabatt wie geplant am 30. Juni auslaufen zu lassen, sagt der Unionsfraktionsvize Müller der Zeitung. Zusammen mit dem SPD-Fraktionsvize Zorn sagte er auch, bei einem möglichen starken Preisanstieg könne man schnell reagieren, auch in den Sommerferien. Deutschland ist auf Extremhitze als Krisenlage aus Sicht von Gesundheits- und Klimaexperten bisher nicht ausreichend vorbereitet. Mehr als 150 Institutionen und Verbände fordern daher, Hitzeschutz systematisch in Krisenvorsorge, Gesundheitsversorgung und Katastrophenschutz zu integrieren.
2: Das Bündnis warnt vor einem sogenannten Hitzedom-Szenario, bei dem in nur wenigen Tagen Zehntausende Menschen sterben könnten. Bei dem Wetterphänomen bildet eine besonders stark ausgeprägte Hochdruckzone in der Atmosphäre eine Art Kuppel, die dann die Hitze über einem bestimmten Gebiet einschließt und die heiße Luft gefangen hält. Darauf sei Deutschland nicht vorbereitet. Die Experten fordern einen konsequenten und flächendeckenden Hitzeschutz mit klaren Zuständigkeiten, wirksamen Schutz für Risikogruppen und einem gestärkten Gesundheitssystem für Hitzelagen. Ursula Winkler, Nachrichtenredaktion.
0: US-Präsident Trump hat trotz Waffenruhe im Irankrieg einen weiteren Angriff gegen das Land angekündigt. Das US-Militär habe den Iran gestern hart getroffen und werde es auch heute wieder tun, sagte Trump im Weißen Haus vor Reportern. Gleichzeitig machte er Druck auf den Iran, einem Abkommen zuzustimmen.

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1: Ich bin Thomas Brock. Die Spitzen der schwarz-roten Koalition haben weitere Gespräche mit Arbeitgebern und Gewerkschaften über Reformen in Deutschland vereinbart. Das teilte ein Regierungssprecher nach Beratungen im Kanzleramt mit. Die Vertreter der Regierungskoalition begrüßten die Bereitschaft der Wirtschafts- und Gewerkschaftsvertreter, den Reformprozess konstruktiv zu begleiten, hieß es weiter. Union und SPD wollen bis zur Sommerpause grundlegende Reformen auf den Weg bringen. Bei dem Gespräch im Kanzleramt ging es um die Situation am Arbeitsmarkt, die Stabilität und Sicherung der Sozialversicherungen, Bürokratieabbau und Steuerpolitik. Passend zur Gesundheitsministerkonferenz von Bund und Ländern in Hannover haben tausende Menschen gegen die Sparpläne von Gesundheitsministerin Wagen protestiert. Mehr als 8000 Teilnehmer kamen laut den Veranstaltern zusammen. Die Demonstranten warnten vor Einschnitten in der Gesundheitsversorgung und höhere Belastungen für Versicherte.
2: Wagen stoppen stand auf vielen Schildern. Dazu gab es laute Pfeifkonzerte. Kritisiert werden vor allem höhere Zuzahlungen für Medikamente und geplante Einschränkungen bei der kostenlosen Mitversicherung von Ehepartnern. Die Bundesregierung will damit ein Milliardenloch bei den gesetzlichen Krankenkassen schließen und weitere Beitragserhöhungen verhindern. Die AOK warnt davor, das Sparpaket unter dem Druck der Proteste aufzuweichen. Zoe Tassovali, Redaktion.
1: Bei einem schweren Busunfall in Oberbayern ist ein Kind ums Leben gekommen. Ein Reisebus mit Schulkindern war am Mittag im Landkreis Dachau mit einem Linienbus zusammengestoßen.
3: Unterwegs waren Schülerinnen und Schüler einer zweiten Klasse. Ein Kind starb bei dem Unfall, wie die Polizei am späten Nachmittag bestätigt hat. Weitere Kinder und eine Lehrerin wurden teils schwer verletzt. Die beiden Busse sind bei Hebertshausen in einer Kurve zusammengestoßen. Im Linienbus waren keine Fahrgäste. Beide Busfahrer haben nach dem Unfall freiwillig einen Atemalkoholtest gemacht, der bestätigt hat, dass beide nüchtern waren. Was genau zu dem Unfall geführt hat, ist bislang unklar. Aus München, Oliver Urbanke.
1: Die Bahnstrecke zwischen Lehrte bei Hannover und Berlin wird im kommenden Jahr 10 Monate lang voll gesperrt. Die Komplettsperrung sei vom 5. Februar bis 10. Dezember 2027 geplant, berichtet unter anderem die Hannoversche Allgemeine Zeitung. Komplettsperrung sei vom 5. Februar bis 10. Dezember 2027 geplant, berichtet unter anderem die Hannoversche Allgemeine Zeitung.

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1: Ich bin Thomas Prompt. Das US-Militär hat nach eigenen Angaben auf Befehl von Präsident Trump mit neuen Angriffen auf mehrere Ziele im Iran begonnen. Das sei eine Reaktion auf die ungerechtfertigte und anhaltende Aggression des Irans, teilte das US-Regionalkommando CENTCOM mit. Kurz zuvor hatte Trump bereits weitere Angriffe angekündigt. Iranische Staatsmedien meldeten Explosionen an der Südküste. In der vergangenen Nacht hatte das US-Militär in Sirik am Golf von Oman Angriffe geflogen. Der sogenannte Tankrabatt fällt wie geplant Ende Juni weg. Das haben nach Informationen der Bild die Fraktionen von Union und SPD entschieden. Die Koalition hatte die Spritsteuer im Mai und Juni um knapp 17 Cent pro Liter gesenkt.
2: Der Tankrabatt war von Beginn an für 2 Monate geplant. Zuletzt hatte es aber viele Debatten über eine mögliche Verlängerung gegeben. Jetzt ist das Ende amtlich. Der Rabatt habe gut gewirkt, heißt es aus den Regierungsfraktionen, aber er sei finanzpolitisch nicht sinnvoll. Man könne es sich in der aktuellen Lage nicht leisten, Schulden dafür aufzunehmen. Damit dürften die Preise an den Zapfsäulen ab Juli wieder nach oben gehen und das kurz vor den Sommerferien. Ursula Winkler, Nachrichtenredaktion.
1: Die Spitzen der schwarz-roten Koalition haben weitere Gespräche mit Arbeitgebern und Gewerkschaften über Reformen in Deutschland vereinbart. Das teilte ein Regierungssprecher nach Beratungen im Kanzleramt mit. Die Vertreter der Regierungskoalition begrüßten die Bereitschaft der Wirtschafts- und Gewerkschaftsvertreter, den Reformprozess konstruktiv zu begleiten, hieß es weiter. Union und SPD wollen bis zur Sommerpause grundlegende Reformen auf den Weg bringen. Bei dem Gespräch im Kanzleramt ging es um die Situation am Arbeitsmarkt, die Stabilität und Sicherung der Sozialversicherungen, Bürokratieabbau und Steuerpolitik. Bei einem schweren Busunfall in Oberbayern ist ein Kind ums Leben gekommen. Ein Reisebus mit Schulkindern war am Mittag im Landkreis Dachau mit einem Linienbus zusammengestoßen.
3: Unterwegs waren Schülerinnen und Schüler einer 2. Klasse. Ein Kind starb bei dem Unfall, wie die Polizei am späten Nachmittag bestätigt hat. Weitere Kinder und eine Lehrerin wurden teils schwer verletzt. Die beiden Busse sind bei Hebertshausen in einer Kurve zusammengestoßen. Im Linienbus waren keine Fahrgäste. Beide Busfahrer haben nach dem Unfall freiwillig einen Atemalkoholtest gemacht, der bestätigt hat, dass beide nüchtern waren. Was genau zu dem Unfall geführt hat, ist bislang unklar. Aus München, Oliver Urbanke.

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1: Ich bin Thomas Brockt. Das iranische Militär hat die Straße von Hormuz als Reaktion auf die jüngsten US-Angriffe nach eigenen Angaben komplett gesperrt. Jedes Schiff, das die Meerenge zu passieren versuche, werde angegriffen, hieß es in einer Erklärung. Kurz darauf berichtete der staatliche Rundfunk bereits, dass 2 Schiffe beschossen worden seien. Das US-Militär hatte zuvor auf Befehl von Präsident Trump mit 9 Angriffen auf Ziele im Iran begonnen. Iranische Staatsmedien meldeten Explosionen in mehreren Hafenstädten entlang der Südküste. Der sogenannte Tankrabatt fällt wie geplant Ende Juni weg. Das haben nach Informationen der Bild die Fraktionen von Union und SPD entschieden. Die Koalition hatte die Spritsteuer im Mai und Juni um knapp 17 Cent pro Liter gesenkt.
2: Der Tankrabatt war von Beginn an für 2 Monate geplant. Zuletzt hatte es aber viele Debatten über eine mögliche Verlängerung gegeben. Jetzt ist das Ende amtlich. Der Rabatt habe gut gewirkt, heißt es aus den Regierungsfraktionen, aber er sei finanzpolitisch nicht sinnvoll. Man könne es sich in der aktuellen Lage nicht leisten, Schulden dafür aufzunehmen. Damit dürften die Preise an den Zapfsäulen ab Juli wieder nach oben gehen und das kurz vor den Sommerferien. Ursula Winkler, Nachrichtenredaktion.
1: Die Spitzen der schwarz-roten Koalition haben weitere Gespräche mit Arbeitgebern und Gewerkschaften über Reformen in Deutschland vereinbart. Das teilte ein Regierungssprecher nach Beratungen im Kanzleramt mit. Die Vertreter der Regierungskoalition begrüßten die Bereitschaft der Wirtschafts- und Gewerkschaftsvertreter, den Reformprozess konstruktiv zu begleiten, hieß es weiter. Union und SPD wollen bis zur Sommerpause grundlegende Reformen auf den Weg bringen. Bei dem Gespräch im Kanzleramt ging es um die Situation am Arbeitsmarkt, die Stabilität und Sicherung der Sozialversicherungen, Bürokratieabbau und Steuerpolitik. Heute Abend startet die Fußball-Weltmeisterschaft in Kanada, Mexiko und den USA. Die große Eröffnung ist in Mexiko-Stadt im Aztekenstadion. Im Auftaktspiel trifft Co-Gastgeber Mexiko auf Südafrika.
3: Eine Megashow soll die Fans vor dem Anpfiff in Stimmung bringen. Popstar Shakira will erstmals den WM-Song Die Die live präsentieren. Mögliche Gewitter und radikale Lehrerproteste überschatten jedoch den Star des Turniers. Die Zufahrtsstraßen zum Stadion sind weitgehend abgesperrt. Auch die Fanmeile im historischen Zentrum der Stadt wird streng überwacht, damit Protestaktionen das Fußballfest nicht beeinträchtigen. Aus Mexiko-Stadt Andreas Osacarius.
1: Das deutsche Team startet dann am Sonntag ins Turnier gegen WM-Neuling Curaçao.